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2: Der Montag startet wechselhaft. Viele Wolken, Regen und sogar einzelne Gewitter sind möglich bei 15 Grad. Am Dienstag zeigt sich dann wieder häufiger die Sonne bei 19 Grad. Und Mittwoch wird's noch mal freundlicher und wärmer mit bis zu 20 Grad.
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1: Ich bin Lia Matschula. CSU-Chef Söder kann sich eine Verlängerung des Tankrabatts vorstellen.
2: Der Tankrabatt erscheint zu wirken. Und wenn es nicht anders geht, könnte ich mir vorstellen, dass wir darüber diskutieren müssen, ihn zu verlängern.
1: CSU-Chef Söder bei Karin Mioska am 1. Noch bis Ende Juni gilt ein Tankrabatt von rund 17 Cent je Liter Sprit für die Verbraucher. Der Höhenflug der AfD setzt die schwarz-rote Koalition unter Druck. Einer INSA-Umfrage zufolge kommt die Partei inzwischen auf 29%. Union und SPD zusammen nur noch auf 34. Die Koalition will deshalb bis zum Sommer Reformen bei Steuern, Rente und Bürokratieabbau auf den Weg bringen.
3: Bis zum Sommer sollen noch wichtige Entscheidungen fallen. Zu den dicken Brocken gehört eine Steuerreform, die die Koalition zum 1. Januar plant, um vor allem kleine und mittlere Einkommen zu entlasten. Das Vorhaben kostet viele Milliarden, über Finanzierung ist man sich noch uneins. CSU-Chef Söder warnte auf dem Katholikentag vor einem Scheitern der Regierung und zog Parallelen zur Krise der Weimarer Republik. Historiker sehen nur sehr begrenzt Parallelen zur Gegenwart und warnen davor, die AfD mit den Nazis gleichzusetzen. Thomas Pleskin, Nachrichtenredaktion.
1: Bundesinnenminister Dobrindt will die Kapazitäten beim Zivilschutz für den Kriegs- und Anschlagsfall massiv ausbauen. Wir rüsten auf beim Bevölkerungsschutz und der zivilen Verteidigung, sagte er der Bild-Zeitung. Dem Blatt zufolge geht es um ein Sonderprogramm in Höhe von 10 Milliarden Euro für zum Beispiel Material und Gebäude. Dem Bericht zufolge sollen bis 2029 unter anderem 1000 neue Spezialfahrzeuge und 1100 Feldbetten angeschafft werden. Eintracht Frankfurt braucht einen neuen Trainer. Am Abend gab der Fußball-Bundesligist die Trennung von Albert Riera bekannt. Wenig überraschend, Eintracht hat die Qualifikation zum Europapokal verpasst und Riera verstand sich offenbar nicht gut mit den Spielern. Er war nur 3,5 Monate lang Trainer der Eintracht. Die SV Elversberg spielt in der kommenden Saison in der ersten Fußball-Bundesliga und das zum ersten Mal in der Vereinsgeschichte. Den Aufstieg perfekt machte ein 3:0-Sieg gegen Preußen Münster. Zweitligameister Schalke 04 stand schon vorher als Aufsteiger fest. Der SC Paderborn könnte noch aufsteigen, wenn die Relegation gegen den VfL Wolfsburg gut verläuft.
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5: Der Montag startet wechselhaft. Viele Wolken, Regen und sogar einzelne Gewitter sind möglich bei 15 Grad. Am Dienstag zeigt sich dann wieder häufiger die Sonne bei 19 Grad. Und Mittwoch wird's nochmal freundlicher und wärmer mit bis zu 20 Grad.
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0: Herzlich willkommen zum Neue Welle Podcast. Mittendrin in den Eisheiligen. Hast du das auch mitbekommen, lieber Carsten, dass wir gerade in den Eisheiligen sind? Und ist das nicht total verrückt? Die sind auf dieses Datum festgelegt, 11., 12. Mai. Und es ist auf einmal wieder richtig arschkalt. Ich habe mir heute Morgen so die Finger abgefroren, weil ich natürlich keine Handschuhe mehr in meiner Jackentasche habe. Heute Nacht hatte ich schon überlegt, ob ich die Heizung anmache, und das ist einfach irgendwie seit 100 Jahren, sagt man, ja, da wird's nochmal kalt, und dann sind das die Eisheiligen.
1: Dann ist das auch
0: und dann,
1: so. Ja.
0: Und wir haben gestern noch Witze drüber gemacht in der Sendung. Ja, Klimawandel, und es ist schon längst nicht mehr so kalt, und tagsüber waren es ja auch so 17, 18 Grad. Aber auf dem Nachhauseweg habe ich so gefroren in meiner Jeansjacke, nur mit T-Shirt drunter. Es war echt schlimm. Kommt übrigens daher, dass sich das Festland schon erwärmt hat Anfang Mai und der Atlantik noch recht kalt ist. Und irgendwann kommt der Punkt, wo dann die warme Luft, die kalte Luft vom Atlantik anzieht, und dann wird's hier nochmal kurz kalt, und danach ist dann Sommer. Und das sagt man schon seit vielen Jahren, ich weiß nicht mehr genau seit wann, aber bestimmt schon eine halbe Ewigkeit, dass danach der Sommer anfängt, und es ist tatsächlich immer noch genauso.
1: Ich bin heute Morgen auch mit Handschuhen hergefahren, aber wahrscheinlich nur, weil wir alle so verweichlicht sind. Ich glaube, die Eisheiligen, waren früher wirklich eisig. Also ich glaube wirklich, dass es da Minusgrade nochmal gab. Heute Morgen auf dem Thermometer, ich habe es gesehen, in Karlsruhe, da waren es 4 Grad. Das ist, glaube ich, das sind die Eisheiligen 2026.
0: Ja, aber auf dem Feldberg lag Schnee. In Freudenstadt 0 Grad. Also so weit sind wir davon nicht entfernt.
1: Ja,
0: über was wollen wir heute sprechen?
1: Wir reden heute über den Personenschützer von Cem Özdemir, der sich ein Dienstverfahren stellen muss.
0: Ja, der war hier, der war sehr nett. Klar, kenne ich die Geschichte.
1: Ja,
0: ich weiß, was er gemacht hat.
1: Ich fand's ganz spannend irgendwie.
0: Ich weiß, was er gemacht hat. Ich weiß, was er letzten Sommer gemacht hat.
1: Warst du dabei?
0: Nein.
1: Als er es gemacht hat.
0: Aber ich habe sehr schnell davon erfahren. Genau, ich möchte mit dir über 160.000 Euro sprechen, die ich dir zustecke.
1: Das nehme ich gerne an. Ja, dann muss ich mir nur überlegen, was ich mit den anderen 160.000 mache, die ich noch schon habe.
0: Ja, genau, darum geht's. Kennst du die Geschichte? Ach, kennst du auch wieder alle Geschichten, Mann, ey.
1: Okay, haben wir noch irgendwas aus hinter den Kulissen?
0: Haben wir noch was aus hinter den Kulissen? Ich überlege gerade, da ist jemand beim B2Run 29 Minuten 59
1: gelaufen. Ach stimmt, der Micha, natürlich.
0: Wer ist denn Micha?
1: Micha ist ein ganz lieber Neue Welle-Hörer, der immer fürs Neue Welle-Laufteam am Start ist beim B2Run, und er hat diese 5,5 Kilometer in exakt 29,59. Weißt du, das ist so geil, ich muss die Geschichte hinter den Kulissen erzählen. Insofern passt es ja sogar zur Rubrik. Ich habe den B2Run moderiert hinterm Schloss. Das macht mir jedes Jahr echt viel Freude, den Läuferinnen und Läufern da kurz vorm Ziel nochmal so ein bisschen da zu pushen. Und dann kam der Micha, nachdem er dann im Ziel war, zu mir mit seiner Urkunde und hat mir das stolz gezeigt und hat gemeint, schau mal hier, Carsten, ich bin die Zeit von eurem Podcast gelaufen. Und ich so, wie geil ist das dann? Und dann meinte er, ja, das musst du unbedingt im Podcast erzählen. Und dann habe ich O-Ton gesagt, schreib's bitte als Mail, weil ich kann es mir nicht merken. Und am besten, warte. Und am besten schreib's dem Jan. Und ich denke mal, das wird er gemacht haben.
0: Nein.
1: Auf jeden Fall hast du die Geschichte hier erzählt. Ich habe sie nämlich schon wieder vergessen. Aber geil ist das. Micha, Glückwunsch, geiler Dude. Du, vielleicht benennen wir diese Folge nach dir.
0: Das ist eine gute Idee. Für Micha.
1: Für Micha.
0: Aber jetzt sag mal ganz kurz, wie lange ist der B2Run? Wie viele Kilometer läuft man da?
1: Ich glaube 5,5.
0: Und wer, ist das jetzt schnell oder 29? Also man ist, also das sind also fast, das sind 11 Kilometer auf die Stunde gerechnet, und dann 11 Kilometer in einer Stunde, das ist eine
1: diese Mathe-Schwäche von
0: moderate Geschwindigkeit. Also das ist schon schnell. Also ich weiß, viele laufen so 10 km/h, wenn sie joggen gehen, ne?
1: Ja.
0: Dann laufen sie genau 10 Kilometer in der Stunde. Er muss ja 11 km/h gelaufen sein, weil er wäre ja, wenn er 30 Minuten für 5,5, dann hätte er eine Stunde für 11 gebraucht, ne? Ist das schnell? Also verglichen mit dem Marathon-Typi, der hier letzt den Marathon in unter 42 Kilometer in unter 2 Stunden gelaufen ist, ist es langsam, weil der ist ja quasi mit einer Durchschnittsgeschwindigkeit von 21 km/h gelaufen.
1: Das ist
0: jetzt
1: so cool.
0: Dann die Durchschnittsgeschwindigkeit 11, ja. Ist es aber, also für mich, aus meiner Sicht ist es schnell.
1: Das ist auch schnell, natürlich.
0: Wie ist es aus deiner Sicht?
1: Aus meiner Sicht ist es auch schnell.
0: 11 km/h für 5,5
1: Kilometer. Das ist auf jeden Fall eine Leistung. Also Ich weiß gar nicht, hatte er sich das vorgenommen? Nein, ne? Das ist durch Zufall entstanden?
0: Das weiß ich nicht. Da
1: Micha, du musst dich nochmal melden. Ja. Also, weil das wäre ja Doppelbingo. Also, das wäre ja irre.
0: Ja, Doro hat doch schon mal darauf trainiert und das auch gemacht.
1: Weißt du, andere, alle trainieren um Bestzeiten und keine Ahnung, ich will hier nochmal schneller. Doro ist egal. Doro wird langsamer, nur damit sie 29,59 läuft.
0: Ich glaube, so war das bei ihr.
1: Das ist so witzig.
0: Die hat man das übrigens auch gesteckt mit dem Micha. Die kennt den natürlich auch. Man kennt sich. Doro kennt sie auch.
1: Ja, natürlich. Doro war auch im Laufteam. Wir hatten ja dieses Jahr beim B2Run als neue Welle-Team ausgerufen Ugly Taste.
0: Ja.
1: Und alle kamen in so ganz verrückten, ich hätte fast bekloppten, aber ganz verrückten Kostümen sind sie gelaufen.
0: Und du kamst wie immer und hast gewonnen.
1: Nein, ich hab ja moderiert, aber das fand ich total schön. Also alle hatten sich so 80er Jahre Zeugs angelegt und irgendwelche Perücken und irgendwelche Röcke. Doro hatte auch so einen wilden Rock an und sah wirklich wild aus. Das fand ich gut. Man hat das neue Welle-Lauf-Team sehr gut erkannt.
0: Okay. Sehr schön. Okay, das war der B2Run, den du moderiert hast, der Firmenlauf, an dem in Karlsruhe ganz viele Firmen. Wie viele Teilnehmer waren das?
1: 12.000.
0: 12.000?
1: Ich glaube, ja,
0: das
1: über 10.
0: Das ist ja wirklich schon eine gigantische Zahl.
1: Das ist brutal. München allerdings hat, glaube ich, 30.000.
0: Hey,
1: Das ist der größte B2Run. Also den B2Run gibt es ja in vielen Städten.
0: Ja.
1: Und ich glaube, München ist der größte Lauf. Aber das ist Stand letztes Jahr. Ich weiß nicht, vielleicht gibt es dieses Jahr noch irgendwie einen größeren Lauf.
0: Na ja, aber München ist auch ein bisschen größer als Karlsruhe.
1: Itzelchen,
0: ja.
1: Ganz bisschen.
0: Itzelchen steht schon drin im Bensipedia, deswegen brauche ich das jetzt nicht reinzuschreiben. Sehr schön. Okay, dann die von mir momentan am meisten gehasste Formulierung von so jungen Hipstern. Wir gehen rein.
1: Oh,
0: furchtbar finde ich das, wenn das jemand sagt. Wir gehen rein.
1: In welchem Zusammenhang wird das gesagt?
0: In allen Zusammenhängen zurzeit. In allen Zusammenhängen.
1: Vorm Aldi? Wir gehen rein.
0: Nein, da wird es ja Sinn machen. Nein, wir gehen rein in den Podcast. Wir gehen rein ins Meeting. Wir machen einen Deep Dive ins Meeting. Wir gehen rein. Ja. Oh, schlimm.
1: Es gibt so Formulierungen.
0: Kennst du das nicht? Wir gehen rein.
1: Nee, habe ich noch nicht gehört. Ich habe noch nicht gehört. Aber ich bin jetzt auch nicht so in diesen Hipster-Kreisen unterwegs
0: bei,
1: wie du.
0: Bei Instagram. Bei Instagram, so, wie heißt das, Leute, die so Taschen aufpacken, Geschenke, Unboxing,
1: ja.
0: Wir gehen rein.
1: Ja.
0: Ach, furchtbar. Eine Unformulierung. Ja. Aber das liegt wahrscheinlich nur an meinem mittlerweile fortgeschrittenen Alter. Und es muss ja auch so sein, dass die jungen Leute sich von den Älteren abgrenzen. Ich habe das damals bestimmt nicht anders gemacht. Mhm. Wir haben immer verfault gesagt. Das war auch eine ganz schlimme Zeit. Bei uns war alles verfault.
1: Verfault?
0: Oh, das Fernsehprogramm ist doch verfault.
1: Das habe ich noch nie gehört.
0: Ja, das war auch nur so Baden-Baden-Slang. Verfault.
1: Das habe ich noch nie gehört.
0: Verfault. Alles war verfault.
1: Das ist ja noch nicht mal hier.
0: Ist nichts los, hier ist verfault.
1: Amerikanisiert oder so. Nein, weil ich meine, in meiner Jugend, da war alles cool oder fresh oder.
0: Ja, bei uns war das Gegenteil von
1: oder
0: fresh.
1: So. Aber verfault. Das klingt so richtig nach Rübenernte 1991.
0: Das war so, ich weiß nicht.
1: Das ist alles verfault.
0: Der Sommer 92 war das, da war alles verfault.
1: Auch ein geiler Name eigentlich für eine Punk-Rock-Band.
0: Verfault. Und dann ein Jahr später, als ich nach Köln gezogen bin, in Köln war dann wahrscheinlich ein Wort, was jeder gesagt hat.
1: Wahrscheinlich.
0: Isst du da Spaghetti? Wahrscheinlich. Das war ganz komisch. Also ja, wir gehen rein. Komm, fang an.
1: Ja, ein Personenschützer von Cem Özdemir hat sich auf einer Wahlveranstaltung, ich glaube es war sogar die Wahlkampfveranstaltung, wo er am Ende gewählt wurde, also ne, diese Feier sogar, er hat sich ein Tattoo stechen lassen und das haben Kollegen gesehen, haben ihn angezeigt bei der Dienstbehörde und jetzt hat er ein Disziplinarverfahren am Hals. Und jetzt würde man ja denken, dieses Tattoo, was kann das sein? Weiß ich nicht, irgendein fremdes Symbol oder so.
0: Deutschlandfahne.
1: Ja, oder A-Cup. Das wäre auch richtig schlimm.
0: All cats are beautiful, ja.
1: Ja, oder irgendwas so in die Richtung.
0: Ja.
1: Aber nein, er hat sich eine Brezel tätowieren lassen und trotzdem hat er jetzt ein Disziplinarverfahren. Eine kleine Brezel.
0: Ja.
1: Hat er sich, also Personenschützer sind ja meist massiv. Ja, die wiegen ja irgendwie, also unter 120 Kilo geht ja nichts. Kurze Haare, Stirnacken Und dann finde ich es umso beeindruckender. Das ist so ein kleines Brezelchen, weißt du, so ein Feinlein-Tattoo. Das ist eigentlich kaum sichtbar an seiner muskulösen Hand oder Unterarm oder wo auch immer sich es da draufstechen lassen. Und dafür muss er sich jetzt einem Disziplinarverfahren stellen. Das fand ich irgendwie sehr skurril. Und auch der Grund ist irgendwie, also es gibt natürlich keinen offiziellen Grund. Ja, es gibt jetzt erstmal ein Disziplinarverfahren. Aber man munkelt, dass es an zwei Sachen gelegen haben könnte. Und zwar erstens, dass er sich das Tattoo eben während der Dienstzeit hat stechen lassen. Also während er auf Cem Özdemir hätte aufpassen sollen, hat er sich da auf den Tisch gelegt und sich tätowieren lassen. Es war übrigens so ein Angebot, ne? Also man konnte sich das da umsonst machen lassen. Und das Zweite ist, dass er sich dadurch einen Geldwertvorteil verschafft hat, weil so ein Tattoo kostet auch mal 50 irgendwie bis 80 Euro und das hat er ja nicht bezahlt und das darf er nicht machen als Polizist und als Verbeamteter.
0: Ich hatte gedacht, das hätte politische Gründe, weil der Cem Özdemir ja immer wieder die Brezel mit ins Spiel gebracht hat. Also ganz oft hat er ja auch, die kommt ja daher, wo er auch herkommt, wenn ich mich richtig erinnere. Bad Urach oder wo, sagt man, wurde die Brezel erfunden? War das da?
1: Ich habe die Geschichte gehört, dass er auf seiner Wahlkampftour halt immer Brezel angeboten bekommen hat. Deswegen diese Brezel auch zu einem Symbol für seinen Wahlkampf wurde.
0: Das ist die richtige Form.
1: Und dass deswegen dieses Brezel-Tattoo for free gab, als er dann tatsächlich gewählt wurde.
0: Er hat die Brezel immer wieder ins Spiel gebracht. Ich erinnere mich zum Beispiel, war das hier bei uns? Der Dominik hat ja all die Spitzenkandidatinnen und Kandidaten interviewt und da hat er sie auch ganz oft gefragt, was ist das Erste, was sie machen, wenn sie im Amt sind? Und da hat dann hier der AfD-Typi irgendwie gesagt, Deutschlandfahne aufhängen vor der Schule oder so. Und, absoluter Quatsch. Und dann hat der Cem Özdemir hat gesagt, ich werde nur Brezel essen. Nee, so ist der, redet er. Der hat da mit seinem schwäbischen Akzent, das kann ich nicht, hat er gesagt, ich werde nur Brezel essen. Ich werde nur leckere Brezel essen, hat er gesagt. Und das fand ich super sympathisch, super nett. Und er hat die Brezel immer wieder in seinem Wahlkampf untergebracht. Und deswegen hatte ich gedacht, dass der Personenschützer Ärger bekommen hat, weil in diesem Zusammenhang wäre die Brezel eben auch eine politische Botschaft. Und er ist ja nicht von Cem Özdemir angestellt, sondern wahrscheinlich vom Land Baden-Württemberg und ist deswegen zur Neutralität verpflichtet.
1: Das könnte tatsächlich der dritte Grund sein.
0: Ja. Aber auf der anderen Seite denke ich auch, so ein Personenschützer, der muss sich im Zweifel natürlich vor den Ministerpräsidenten werfen und ihn vor dem drohenden Kugelhagel schützen. Da ist es natürlich besser, wenn die sich so gut verstehen, ne? Und da ähnliche Ansichten teilen.
1: Ja, aber vielleicht, ich weiß gar nicht, wie ist das bei den Personenschützern? Die sind ja, glaube ich, beim LKA oder so angestellt.
0: Ja, keine Ahnung.
1: Ja, ich auch nicht. Aber die werden ja auch eingeteilt. Wenn der jetzt Manuel Hagel beschützt und wenn da jetzt auch was passiert, wirft er sich mit seinem Brezel-Tattoo dann auch vor Manuel Hagel? Oder hindert ihn das daran?
0: Ja, vom Kopf her vielleicht.
1: Und will Manuel Hagel vielleicht gar nicht mit einem Brezel-tätowierten Personenschützer gesehen werden?
0: Wenn man sich mal die extremeren Unterschiede anguckt, ich meine, Manuel Hagel und Özdemir, die müssen ja zusammenarbeiten, die sind ja quasi offiziell Freunde vielleicht, aber wenn eben die andere Partei gewonnen hätte, die ganz woanders steht als die Grünen, und dann sagt das LKA, Personenschützer muss jetzt eben hier diese Leute schützen, dann könnte es natürlich schwierig sein mit deinem Brezel-Tattoo. Wobei ich glaube, auf die Brezel können wir uns auch alle einigen, oder?
1: Ja, ich finde auch. Also ich finde, deswegen, ich habe diese Meldung auch mit reingenommen, weil ich, das ist so eine Dienstposse irgendwie.
0: Ja.
1: Ich glaube auch, dass das ganz häufig im verbeamteten Bereich ist, dass da wirklich extrem komische Regeln manchmal gelten. Ja. Also was man sich hier außerhalb dieser Bubble gar nicht so richtig vorstellen kann. Es gibt ja diese Influencerin, ich glaube, die heißt irgendwie Conny. Die war früher verbeamtet und macht jetzt so Comedy und so, und ab und an lässt die mal so einen gucken, was sie da noch so aus ihrer früheren Zeit so mitbringt, und macht sich darüber auch gerne mal lustig und so. Und das ist schon wirklich, ja, ich gucke mir das gerne an und denke mir auch so manchmal, wow, das ist wirklich eine ganz andere Welt in so einem verbeamteten Haus oder wenn man da arbeitet. Und genau das gleiche jetzt für diesen Personenschützer. Der hat sich da eine kleine Brezel auf dem Unterarm machen lassen und muss sich da jetzt irgendwie groß rechtfertigen und wird irgendwie durch die Medien gezogen und ist eine Meldung wert.
0: Die waren ja hier, wie gesagt, Dominik hat ja alle Spitzenkandidatinnen und Kandidaten vorher interviewt und Cem Özdemir war der Letzte, der gekommen ist. Der hat ja auch den vollsten Terminkalender wahrscheinlich gehabt und da waren die hier, das weiß ich noch, wir waren alle ganz aufgeregt und da kam auch die Polizei, hat hier vorne die Straße abgesperrt, hat den Parkplatz freigehalten und kam dann eben ein Personenschutz, das war nachmittags, da warst du wahrscheinlich nicht mehr hier, es war kurz vor der Wahl
1: War das nicht sogar so, dass die vorher angerufen haben und ein Vorauskommando geschickt haben?
0: Ja, genau, das wollte ich gerade erzählen.
1: Okay,
0: dann. Da kam dann eben einer dieser Personenschützer, ich weiß nicht, ob das der Brezel-Personenschützer ist, der kam dann vorher und hat eben vorher alles gecheckt, ist hier so aufs Klo gegangen, ist in die Küche gegangen, hat sich das alles angeguckt und hat dann auch gesagt...
1: Er hat auch Fluchtwege gecheckt und alles, also richtig
0: und krass. Hat auch gesagt, Entschuldigung, wo können wir denn hier parken? Und dann haben wir gesagt, im Parkhaus, hat gesagt, nee, das geht nicht, ins Parkhaus können wir nicht fahren, wir müssen irgendwo anders stehen, wo wir schneller weg können und so zum Beispiel. Und dann kam auch die Karlsruher Polizei und hat dann hier eben da einen Parkplatz freigehalten.
1: Das ist echt irre.
0: Für den später dann gewählten Ministerpräsidenten. Und diese Vorhut, dieser erste Personenschützer, der kam, der ist dann auch direkt weitergefahren zum nächsten Termin.
1: Das ist wahrscheinlich sein Job, ne? Der sieht wahrscheinlich Cem Özdemir gar nicht, sondern der fährt einfach immer nur die Voraustermine ab. Und checkt und berichtet, wie das da alles ist. Spannend einfach. Also insofern...
0: Der muss sich nie in den Kugelhagel stellen.
1: Ja, vielleicht wechseln ja auch die Schichten. Aber ich finde das ganz cool, dass wir jetzt dieses Thema drin hatten, weil das, glaube ich, ist ja für viele, die jetzt den Podcast hören, auch mal ein interessanter Einblick. Das war ja sogar für uns spannend.
2: Wir haben ja schon alles erlebt bei der neuen Welle. Ja. Obama war schon da gewesen.
1: Ich glaube, das ist cool zu wissen jetzt. So lief das ab, Leute.
0: Also für uns war das mega spannend. Wir waren alle ganz aufgeregt und haben die ganze Zeit aus dem Fenster geguckt und gesagt, da kommen sie. Und dann haben wir geguckt und dann haben die einen Kaffee getrunken und haben normal geredet. Und der Özdemir war auch super freundlich und hat erst noch einen lustigen Spruch gemacht, hat erstmal gesagt, er muss aufs Klo. Das hat er auch noch irgendwie lustig formuliert, habe ich aber gerade vergessen. Ich weiß nicht, muss man für kleine Ministerpräsidenten, nee, sowas hat er nicht gesagt, aber es war auf jeden Fall ein sehr sympathischer Termin, erinnere ich mich. Wobei ich natürlich wieder mitten hier in der Sendung festgesteckt habe und der Einzige war, der nicht auf dem Foto mit drauf war.
1: Oh nee.
0: Ja, sind wir dann jetzt durch mit dem... Also gibt es da jetzt schon ein Urteil? Wie geht es denn weiter? Landete das vor Gericht?
1: Ja, das dauert jetzt noch ewig. Irgendwie. Also.
0: Aber wird das vor Gericht diskutiert? Sie haben sich eine Brezel in der Dienstzeit kostenlos stechen lassen?
1: Ja. Wenn du so ein Disziplinarverfahren einreichst, dann gibt es da genaue Ablaufpläne. Vielleicht wird er sogar vom Dienst erstmal freigestellt, was richtig crazy wäre. Aber gut, wir machen mal weiter. Nee, Jan, was hast du denn für ein Thema?
0: Also pass auf, ich kenne von diesem Fall nicht alle Hintergründe, muss ich sagen. Ich weiß nicht, ich habe da versucht, mehr rauszufinden. Ich habe nicht alles rausgefunden. Also pass auf, ein Mann aus der Pfalz, aus Landau, bekommt von der Versicherung 160.000 Euro zugesprochen. Ich weiß nicht, warum. Ich weiß nicht, welcher Fall dieser Geschichte vorausgeht. Irgendwas ist passiert, Haus abgebrannt, keine Ahnung, Auto in Erdloch gefallen oder so. Er bekommt 160.000. Es piepst.
1: Das war die GoPro, die sich verabschiedet hat.
0: Die GoPro ist wieder ausgegangen, das kennen wir ja schon. Er bekommt 160.000 Euro von der Versicherung überwiesen. Das steht ihm auch zu, das ist alles rechtmäßig. Und jetzt gehen alle Kameras aus. Ach nee, das ist nochmal eine. Egal, machen wir halt nur mit zwei Kameras. Er bekommt 160.000 Euro zugesprochen, Versicherung überweist ihm das, Versicherung macht beim Überweisen aber einen Fehler und überweist ihm zweimal 160.000 Euro.
1: Nehmen wir.
0: Ja. Du kennst die Geschichte schon, weil du vorhin auch gesagt hast.
1: Ja.
0: Und was macht er? Er dachte, er hat genau gesagt wie du, nehmen wir. Und hat jetzt mal so getan, unterstelle ich ihm jetzt mal, als ob er es nicht gemerkt hätte. Er hat jetzt mal so getan, als ob das einfach so ihm zusteht.
1: Ich gucke da gar nicht aufs Konto so häufig.
0: Genau, man guckt einfach nicht aufs Konto, man einfach so ihm zusteht.
1: Ich gucke da gar nicht aufs Konto so häufig.
0: Genau, man guckt einfach nicht aufs Konto, man...
1: Nein, nein, nein,
0: man,
1: nein.
0: man, man

0: Denn Sie wissen ja, dass hier nur 160.000 zustehen. Bitte überweisen Sie uns die zu viel gezahlten 160.000 Euro einfach zurück.
1: Ja.
0: Und dann hat er gesagt, nee, kann ich nicht.
1: Ja, ist nämlich weg.
0: Hab die Kohle nämlich nicht.
1: Dafür fahre ich jetzt einen Sportwagen.
0: Und dann ging das halt vor Gericht. Und dann hat das Gericht hat dann gesagt, es gibt wohl eben einen Fall in der deutschen Rechtsprechung, dass man eben guten Glaubens tatsächlich dann freigesprochen werden könnte, weil man eben so gehandelt hat. Ja. Aber nun sind 160.000 Euro halt auch doch eine Menge Holz. Ja. Und es dauert eine Zeit, bis man diesem normalen Leben ausgegeben haben könnte. Bei ihm ist schon auffällig gewesen, dass er, sobald die Kohle eingegangen ist, Vollgas gegeben hat.
1: Geil.
0: An den Kassen dieser Welt. Und deswegen hat
1: an den Kassen dieser Welt.
0: Deswegen hat das Gericht gesagt, wir glauben Ihnen das nicht, dass Sie das hier guten Glaubens ausgegeben haben. Ich habe diesen richtigen Begriff, muss ich nochmal nachlesen. Ich habe mir dazu.
1: Das war ja jetzt auch, glaube ich, kein reicher Mann, oder? Also ich meine, wenn du jetzt irgendwie Multimillionär bist und die Krankenkasse, oder was war das, die Versicherung zahlt dir einfach 160 und du bist ja gerade im Begriff, da ein Boot zu kaufen. Ja, dann... Weißt du, dann ist das halt so.
0: Ja.
1: Aber wenn du jetzt Normalo bist wie wir, dann sind 160.000 schon ein Ereignis.
0: Genau, das Gericht hat auch gesagt, nee, also machen wir nicht. Das funktioniert so nicht, dass du das guten Glaubens einfach so ausgegeben hättest. Bei einer kleineren Summe vielleicht. Aber nee, aber das Problem ist, er sagt halt, ja Leute, aber ich habe die Kohle halt nicht mehr. Ja. Ich kann es nicht zurückzahlen. Es ist weg. Und deswegen einigte man sich jetzt auf einen Vergleich. Also da ist er relativ gut rausgekommen.
1: Ja.
0: Das war die Geschichte aus Landau.
1: Ja, stark. Versicherung.
0: Ja, was hättest du gemacht?
1: Ich hätte die Kohle auch erstmal behalten, bin ich ganz ehrlich, aber ich hätte sie nicht ausgegeben.
0: Ja.
1: Ich hätte es erstmal da irgendwie liegen lassen oder so, in der Hoffnung, dass es keiner mitkriegt. Aber dann ist die Frage, wie lange wartest du? Also so, fängst du nach 3 Monaten an, daran zu gehen oder nach einem Jahr oder erst nach 2 Jahren oder nach 3 Jahren?
0: Ja.
1: Und dann hast du trotzdem, du lebst ja immer mit der Angst. Irgendwie,
0: ja,
1: dass da jemand kommt.
0: Vielleicht kannst du ja ein bisschen, also das.
1: Oder pass auf, ich hab's noch besser. Du schreibst der Krankenkasse oder der Versicherung zurück: Hallo, alles gut bei euch? Kennst du das? Wenn du gelogen hast und nicht weißt, ob du aufgeflogen bist,
0: ja.
1: Und dann gehst du einfach mal in die Gruppe und sagst: Und bei euch so?
0: Nee,
1: und guckst du auf.
0: Das kenne ich nicht.
1: Guckst du, ja, ich weiß, das kennst du nicht, aber ich kenne das. Das ist einfach mal, um zu gucken, ob du da noch eine Daseinsberechtigung hast. Oder ob da so komische Blicke kommen, ein komischer Vibe rüberkommt. Dann würde ich sagen, übrigens, ich melde mich nur, weil ich habe 160.000 zu viel von euch bekommen.
0: Ja, oder du wolltest, dass du den Menschen halt die Chance gibst, um zu mal zu fühlen, wieso die Stimmung ist.
1: Ja, ja, genau.
0: Gestern Abend habe ich, oh Gott, völliger Abschweifmoment jetzt. Gestern
1: großartig,
0: Abend
1: dafür steht dieser Podcast.
0: Gestern Abend habe ich eine ganz alte Derrick-Folge geguckt. Die wurde irgendwie...
1: Harry, fahr den Wagen vor.
0: Ja, genau. Und ich habe das ewig nicht mehr gesehen. Und ich fand
1: Derrick, das muss man fast schon erklären für Menschen, die den Podcast hören.
0: Ich fand die Folge richtig gut. Ich fand die richtig spitze. Es war von 1994 aus der vorvorletzten Derrick-Staffel, glaube ich. Nee, warte mal. Vorletzte. Also egal, 97 hat er aufgehört. Und 94 war diese Folge, die da eben irgendwo im Internet gezeigt wurde. Und Harry war in Topform, Derrick war in Topform, Richie Müller war dabei,
1: mhm,
0: und Jochen Horst, Balko. Die haben beide die Bösen gespielt. Und ich war sofort drin. Ich habe viel zu spät eingeschaltet, war aber sofort drin in dem Fall. Da wurde jemand umgebracht. Mhm. Und der Richie Müller, der hat genau das gemacht, was du gerade gesagt hast. Der ist irgendwann mal in dieses Haus gegangen. Nee, der andere war es, Jochen Horst, um mal so zu gucken.
1: Ja, wie der Vibe so ist.
0: Wie denn die Stimmung so ist und ob das irgendwie auffällt.
1: Das sagt man ja auch in Ermittlerkreisen. Und ich meine, wir sind ja Hobby-Detektive, dass die Täter immer wieder an den Tatort zurückkehren.
0: Ja. Und Derrick hatte den Braten sofort gerochen,
1: ja,
0: und hat dann deswegen nicht,
1: das ist ein Spürhund, ist
0: hat dann
1: das,
0: deswegen
1: ein Schnüffler,
0: nicht sich, also sich nicht enttarnt. Der ist einfach nur hingegangen, hat Hallo gesagt, ah ja, so und so, wer sind Sie, aha, ja, ja, und hat aber nicht gesagt, dass er von der Kriminalpolizei Ermittler ist.
1: Ja.
0: Und so konnte er dann mal den Vibe spüren lassen und so ist die Sache dann recht schnell aufgeflogen.
1: Aber wo wir gerade bei Derrick sind.
0: Genau so, wie du das gemacht hast.
1: Bei Derrick war das, ich habe heute Show geguckt mit Olli Welke und da wird ja jetzt gerade hart diskutiert, ob diese Spionagesoftware Palantir in Deutschland generell eingeführt wird. Das ist ja so eine riesige

0: Ausspioniersoftware, ja, die sich mit so vernetzten Datenbanken abspricht und dadurch Verbrechen teilweise schneller lösen kann, aber eben auch ja kritisch da ist, weil man damit auch viel Schindluder treiben kann. Also Menschen ausspionieren, die vielleicht gar nicht verdient haben, auszuspioniert zu werden. Naja, auf jeden Fall haben sie da einen Gag gemacht und haben also die kürzeste Derek-Folge mit Palantir gemacht. Und dann stand halt so, saß Derek, und dann, sie haben so ganz schlecht overvoiced, saß Derek vor seinem Computer und meinte so: Oh, schau mal hier, Notruf geht ein, Sparkasse wird überfallen. Ah, die Kollegen sind schon vor Ort. Ah, der und der war's. Gut, Fall gelöst, Feierabend. Das war so witzig, muss ich gerade daran denken.
1: Ja, also Derek war echt, ich habe das super gerne geschaut früher. War schon witzig. Gerade wenn man sowas heute nochmal sieht, dann mit diesen alten Telefonen, die alten Autos, Telefonzellen, Telefonkarten und
0: was. Ja, und wo überall geraucht wurde.
1: Überall wurde geraucht.
0: Überall wurde gepafft, ey. Und Alkohol wird getrunken. Das ist auch irre. Das siehst du heutzutage auch nicht mehr. Genauso wie Sex auch nicht mehr in den neuen Filmen. Ich habe letztens gelesen bei der dpa, es gibt eine Studie, die gezeigt hat, dass es immer weniger Haut in Filmen, ja, zu sehen gibt. Dass früher halt viel freizügiger
1: kann
0: noch
1: auch sagen, warum
0: gedreht wurde.
1: Ja.
0: Ja, kannst gerne gleich machen. Ich fand die Info halt auch total spannend und die Filme heutzutage alle entsext und erotisiert werden.
1: Damit du sie, weißt du warum? Stand das auch dabei?
0: Bestimmt stand das dabei. Ich hab's vergessen.
1: Oh, oder du willst mir einfach nur die Bühne geben, dass ich jetzt klugscheißen darf. Das ist so nett von dir. Damit man die Filme besser international vermarkten kann, aha, dass man sie auch in religiöseren Ländern besser im Kino zeigen kann, dass die Altersfreigabe weiter unten ist und dass du eben mehr, ja, Kohle damit machen kannst. Deswegen gibt's immer weniger Sexszenen. Aber ich finde es auch nicht, also Sexszenen finde ich auch nichts Schlimmeres.
0: Ich gucke viel koreanische Filme in letzter Zeit. Ja. Und was mir da auffällt, wir schaffen jetzt eh kein Thema mehr. Wir sind hier auch bei 28 Minuten, also wir haben noch irgendwie 1,30 oder so. Was mir auffällt...
1: 1,30 schaffen wir zwei alte Radiohasen, ja.
0: Ja, Grüße gehen raus nach Berlin. Nein, aber was ich sagen wollte ist, ich schaue viel koreanische Filme und was mich richtig stört und deswegen kann ich die teilweise nicht mehr gucken, ist diese Verherrlichung von Alkohol.
1: Ja.
0: Es fällt mir wirklich auf, wie in diesen Filmen bewusst Zigaretten und Alkohol eingesetzt werden, so wie das wahrscheinlich in unseren Filmen in den 70er, 80er, 90er Jahren auch gemacht wurde. Der coole Kommissar hat halt immer geraucht und hat abends nach einem stressigen Tag einen Whisky getrunken, um einfach mal runterzukommen, während das Mäuschen in der Küche steht und ihm was Leckeres zu essen macht. Und das ist ja jetzt bei unseren Filmen nicht mehr so, Gott sei Dank. Aber in diesen koreanischen Filmen ist das komplett noch so. Die rauchen alle, die saufen wie die Löcher und da gilt es tatsächlich auch als männlich. Richtig toxisch ist das total, was die da machen, wer mehr verträgt. Also da sitzen dann Geschäftsleute zusammen, es ist dann alles so eine Handlung, die dann halt auch Sinn macht und dann wird getrunken und dann Kampai und dann hauen sie sich da die Dinger rein und ich habe schon eine Flasche, noch eine Flasche und die zelebrieren das richtig um des Alkohols Willens und das finde ich krass, wie hinterher die sind so und teilweise vermiest es mir wirklich die Filme.
1: Ich war in der Muckibude. Und
0: Jim. Ja, klar, der Sommer kommt auch für dich.
1: Ja, natürlich. Der Strandkörper wird jetzt, hätte jetzt fertig sein sollen.
0: Du weißt Bescheid, die Mäuse Fall, sollen sich umdrehen.
1: Ich find's immer ganz furchtbar. Ich finde es immer ganz furchtbar, dass da so ein Fernseher hängt. Ja. Und egal, was da gezeigt wird, es ist grauenvoll. Entweder ist es NTV und dann ist es irgendwie so eine alte Hitler-Doku, wo
0: Panzer
1: in Schwarz-Weiß durch die Gegend
0: fahren. Das tausendjährige Reich besteht auf N24. Man muss es so sagen. Weil also jeden Morgen, wenn ich hier komme, läuft ja auch N24. Ja. Immer Hitler. Hitler, Hitler, Hitler. Oder Ostfront. Oder Panzer Richtung Frankreich. Ja. Wirklich, das tausendjährige Reich
1: was
0: besteht im Fernsehen.
1: Auch schlimm
0: das fand, ist Wahnsinn.
1: Sind Tierdokus.
0: Ob das noch in 100 Jahren gezeigt wird?
1: So ein Tiger auf so einen kleinen Elefanten draufspringt und den...
0: Was guckst du denn? Das läuft im Gym bei dir?
1: Das wird da gezeigt, ja.
0: Was ist das für ein krankes
1: Gym? Das machen die auch. Oder eben so Anime-Serien, die auch so ultra brutal sind, wo ich auch denke, aber dann kann ich nicht weggucken. Ganz schlimm.
0: Ja.
1: Aber ihr könnt jetzt was anderes gucken oder was anderes hören, denn das war's schon wieder mit dem Neue Welle Podcast 2959. Diesmal nur mit zwei Themen.
0: Ciao.
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3: Das Neue Welle Wetter. Der Montag startet wechselhaft. Viele Wolken, Regen und sogar einzelne Gewitter sind möglich bei 15 Grad. Am Dienstag zeigt sich dann wieder häufiger die Sonne bei 19 Grad. Und Mittwoch wird's noch mal freundlicher und wärmer mit bis zu 20 Grad.
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1: Ich bin Lea Matschulat. In Paris treffen sich heute die G7-Finanzminister. Bundesfinanzminister Klingbeil warnte vor dem Termin vor den wirtschaftlichen Folgen des Iran-Krieges und einer Sperrung der Straße von Hormus. Das sei eine ernsthafte Bedrohung für die Weltwirtschaft, sagte er vor seiner Abreise.
2: Bei dem Treffen der G7-Finanzminister geht es einmal mehr um mögliche Folgen für den Welthandel. Klingbeil sagte, man setze auf Kooperation statt Konfrontation. In Paris werde auch mit den Finanzministern aus Brasilien, Indien, Südkorea und Kenia gesprochen. Die weitere Unterstützung der Ukraine steht ebenso auf der Tagesordnung. Klingbeil will mit seinem ukrainischen Amtskollegen ein Doppelbesteuerungsabkommen unterzeichnen. Das regelt unter anderem, dass ein Unternehmen im In- und Ausland nicht doppelt Steuern zahlen muss. Das soll den wirtschaftlichen Austausch stärken. Tine Klimach, Nachrichtenredaktion.
1: CSU-Chef Söder kann sich eine Verlängerung des Tankrabatts vorstellen. Der Tankrabatt scheine zu wirken, sagte er bei Karin Miauska am 1. Und wenn es nicht anders gehe, könne er sich vorstellen, darüber zu diskutieren, ihn zu verlängern. Das hänge davon ab, wie sich die Spritpreise entwickelten, sagte Söder. Noch bis Ende Juni gilt ein Tankrabatt von rund 17 Cent je Liter Sprit. In Würzburg ist der Katholikentag zu Ende gegangen. Seit Mittwoch gab es etwa 900 Programmpunkte mit Musik, Mitmachaktionen, Gottesdiensten und Diskussionen. Einige Veranstaltungen mussten wegen zu großen Andrangs zeitweilig geschlossen werden.
3: Die Welt brennt, aber sie ist nicht verloren. Mit diesen Worten hat der Vorsitzende der Deutschen Bischofskonferenz Wilmer zum Engagement für Frieden und Menschlichkeit aufgerufen. Er sagte in Würzburg, Gott schenke Kraft, Geduld und Ausdauer. Konkret hat er etwa auf die humanitäre Lage im Sudan verwiesen. Beim Schlussgottesdienst sind in Würzburg etwa 14.000 Menschen dabei gewesen. Viele weitere konnten die Übertragung verfolgen. Aus München, Florian Klaus.
1: Eintracht Frankfurt braucht einen neuen Trainer. Am Abend gab der Fußball-Bundesligist die Trennung von Albert Riera bekannt. Wenig überraschend, Eintracht hat die Qualifikation zum Europapokal verpasst und Riera verstand sich offenbar nicht so gut mit den Spielern. Die SV Elversberg spielt in der kommenden Saison in der ersten Fußball-Bundesliga. Zweitligameister FC Schalke 04 stand schon vorher als Aufsteiger fest und der SC Paderborn könnte noch aufsteigen, wenn die Relegation gegen den VfL Wolfsburg gut verläuft.
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5: Der Montag startet wechselhaft. Viele Wolken, Regen und sogar einzelne Gewitter sind möglich bei 15 Grad. Am Dienstag zeigt sich dann wieder häufiger die Sonne bei 19 Grad. Und Mittwoch wird's nochmal freundlicher und wärmer mit bis zu 20 Grad.
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1: Der Montag startet wechselhaft. Viele Wolken, Regen und sogar einzelne Gewitter sind möglich bei 15 Grad. Am Dienstag zeigt sich dann wieder häufiger die Sonne bei 19 Grad. Und Mittwoch wird's noch mal freundlicher und wärmer mit bis zu 20 Grad.
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1: Ich bin Lea Matschulla. CSU-Chef Söder kann sich eine Verlängerung des Tankrabatts vorstellen.
2: Der Tankrabatt erscheint zu wirken. Und wenn es nicht anders geht, könnte ich mir vorstellen, dass wir darüber diskutieren müssen, ihn zu verlängern.
1: CSU-Chef Söder bei Karin Miosga im Ersten. Noch bis Ende Juni gilt ein Tankrabatt von rund 17 Cent je Liter Sprit für die Verbraucher. Bundesfinanzminister Klingbeil hat vor dem Treffen der G7-Gruppe der führenden westlichen Industriestaaten vor den wirtschaftlichen Folgen des Iran-Krieges und einer Sperrung der Straße von Hormuz gewarnt. Das sei eine ernsthafte Bedrohung für die Weltwirtschaft. Es müsse alles getan werden, um den Krieg dauerhaft zu beenden. Das G7-Finanzministertreffen beginnt heute in Paris. Im Mittelpunkt stehen die wirtschaftlichen Auswirkungen des Konflikts im Nahen Osten. In Würzburg ist der Katholikentag zu Ende gegangen. Seit Mittwoch gab es etwa 900 Programmpunkte mit Musik, Mitmachaktionen, Gottesdiensten und Diskussionen. Einige Veranstaltungen mussten wegen des großen Andrangs zeitweilig geschlossen werden.
3: Die Welt brennt, aber sie ist nicht verloren. Mit diesen Worten hat der Vorsitzende der Deutschen Bischofskonferenz Wilmer zum Engagement für Frieden und Menschlichkeit aufgerufen. Er sagte in Würzburg, Gott schenke Kraft, Geduld und Ausdauer.
4: Also, wartet nicht, zögert nicht, schaut hin, packt an, geht los, habt Mut, steh auf. Amen.
3: Konkret hat er etwa auf die humanitäre Lage im Sudan verwiesen. Beim Schlussgottesdienst sind in Würzburg etwa 14.000 Menschen dabei gewesen. Viele weitere konnten die Übertragung verfolgen. Aus München, Florian Klaus.
1: Eintracht Frankfurt hat sich von Trainer Albert Riera getrennt. Das gab der Fußball-Bundesligist am Abend bekannt. Frankfurt hatte am letzten Spieltag die Qualifikation zum Europapokal verpasst. Riera war nur 3,5 Monate lang Trainer der Eintracht. Sein Verhältnis zu den Spielern galt zuletzt als angespannt. Wer neuer Coach bei der Eintracht werden soll, dazu gibt es noch keine Informationen vom Verein. Die SV Elversberg spielt in der kommenden Saison in der ersten Fußball-Bundesliga. Zweitligameister FC Schalke 04 stand schon vorher als Aufsteiger fest. Der SC Paderborn könnte noch aufsteigen, wenn die Relegation gegen den VfL Wolfsburg gut verläuft.
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6: Der Montag startet wechselhaft. Viele Wolken, Regen und sogar einzelne Gewitter sind möglich bei 15 Grad. Am Dienstag zeigt sich dann wieder häufiger die Sonne bei 19 Grad. Und Mittwoch wird's nochmal freundlicher und wärmer mit bis zu 20 Grad.
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7: Leute, ich weiß, Petrus hat es noch nicht mitbekommen, aber euch sage ich es trotzdem. In gut 2 Wochen ist meteorologischer Sommeranfang. So, und ich meine, die Sonne wird kommen, so sicher wie das Amen in der Kirche. Und wie ihr bis dahin euren Kleiderschrank auf Sommerzeit umstellt, das sage ich euch, beziehungsweise unsere Expertin verrät es euch in 10 Minuten hier bei der Neuen Welle.

0: Rein in die neue Woche, hier mit euch und der neue Welle Morgenshow. Montagmorgen, gleich kommt Ed Sheeran zu euch mit Asisam. Vorher bringen wir euren Kleiderschrank mal in Sommermodus. Denn in 2 Wochen ist es tatsächlich so, dann beginnt die Sommerzeit. Und ich weiß, draußen sieht es noch nicht so richtig danach aus. Ja, Petros wird es aber bis dahin, denke ich mal, hinkriegen. Kollegin Diana, die hat jetzt Tipps für euch, wie ihr den Kleiderschrank auf Sommerzeit stellt.
1: Ja, um wirklich mal richtig Ordnung rein zu kriegen, am besten den ganzen Schrank einmal komplett ausräumen. Mhm. Kann man ja von Tür zu Tür machen. Und was mir hilft, sind verschiedene Stapel. Einer für alles, was man regelmäßig anzieht, einer für alles, was erstmal nicht mehr gebraucht wird und einer für kann weg. Hier kann man ja dann nochmal selektieren, was eventuell noch weitergegeben wird oder wirklich im Altkleidercontainer landen soll. Alles, was Winter ist, sollte gewaschen, ganz nach oben oder ganz nach unten. Platz schaffen dabei Kleidersäcke, aus denen man die Luft absaugen kann. Darin knittern die Sachen auch nicht und sie sind sicher vor Motten.
0: Das hatte ich auch mal. Ich hatte auch mal so Säcke, aus denen man die Luft absaugen kann. Das habe ich auch so gemacht und dann habe ich die unters Bett gelegt und dann ist irgendwie das Ventil kaputt gegangen und die haben sich wieder mit Luft vollgesaugt und ich habe sie aus dem Bett nicht mehr rausbekommen. Also kauft euch da lieber Qualitätsware. Sag mal, wie ist denn das eigentlich zum Thema Nachhaltigkeit? Ich meine, wir wollen ja weniger wegschmeißen und irgendwie mehr so nachhaltig leben. Hast du da auch einen Tipp für uns?
1: Also Kleidung mit Löchern oder kaputten Reißverschlüssen zum Beispiel könnte man reparieren, statt wegzuwerfen. Mhm. Hier einfach mal Verwandte oder Freunde fragen, ob das jemand gut kann. Man kann Klamotten natürlich auch online verkaufen oder spenden. DRK und Malteser zum Beispiel haben meist Kleiderkammern in der Nähe. Und weiche Sachen aus Baumwolle eignen sich auch sehr gut als Putzlappen, zum Beispiel fürs Fahrrad oder Auto.
0: Okay, alles klar. Danke dir für diese Tipps. Jetzt geht's weiter hier mit Musik von Ed Sheeran bei der neuen Welle.

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2: Ich bin Lea Matschulla. CSU-Chef Söder kann sich eine Verlängerung des Tankrabatts vorstellen.
3: Der Tankrabatt erscheint zu wirken. Und wenn es nicht anders geht, könnte ich mir vorstellen, dass wir darüber diskutieren müssen, ihn zu verlängern.
2: CSU-Chef Söder bei Karin Mioska im Ersten. Noch bis Ende Juni gilt ein Tankrabatt von rund 17 Cent je Liter Sprit für die Verbraucher. Bundesfinanzminister Klingbeil hat vor dem Treffen der G7-Gruppe der führenden westlichen Industriestaaten vor den wirtschaftlichen Folgen des Iran-Krieges und einer Sperrung der Straße von Hormuz gewarnt. Das sei eine ernsthafte Bedrohung für die Weltwirtschaft. Es müsse alles getan werden, um den Krieg dauerhaft zu beenden. Das G7-Finanzministertreffen beginnt heute in Paris. Im Mittelpunkt stehen die wirtschaftlichen Auswirkungen des Konflikts im Nahen Osten. In Würzburg ist der Katholikentag zu Ende gegangen. Seit Mittwoch gab es etwa 900 Programmpunkte mit Musik, Mitmachaktionen, Gottesdiensten und Diskussionen. Einige Veranstaltungen mussten wegen des großen Andrangs zeitweilig geschlossen werden.
4: Die Welt brennt, aber sie ist nicht verloren. Mit diesen Worten hat der Vorsitzende der Deutschen Bischofskonferenz Wilmer zum Engagement für Frieden und Menschlichkeit aufgerufen. Er sagte in Würzburg, Gott schenke Kraft, Geduld und Ausdauer.
5: Also, wartet nicht, zögert nicht, schaut hin, packt an, geht los, habt Mut, steh auf. Amen.
4: Konkret hat er etwa auf die humanitäre Lage im Sudan verwiesen. Beim Schlussgottesdienst sind in Würzburg etwa 14.000 Menschen dabei gewesen. Viele weitere konnten die Übertragung verfolgen. Aus München, Florian Klaus.
2: Eintracht Frankfurt hat sich von Trainer Albert Riera getrennt. Das gab der Fußball-Bundesligist am Abend bekannt. Frankfurt hatte am letzten Spieltag die Qualifikation zum Europapokal verpasst. Riera war nur 3,5 Monate lang Trainer der Eintracht. Sein Verhältnis zu den Spielern galt zuletzt als angespannt. Wer neuer Coach bei der Eintracht werden soll, dazu gibt es noch keine Informationen vom Verein. Die SV Elversberg spielt in der kommenden Saison in der ersten Fußball-Bundesliga. Zweitligameister FC Schalke 04 stand schon vorher als Aufsteiger fest. Der SC Paderborn könnte noch aufsteigen, wenn die Relegation gegen den VfL Wolfsburg gut verläuft.
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6: Ja, das Wetter heute ist immer noch kein Sommer. Wir haben immer noch viele Wolken über euren Köpfen und dazu auch immer wieder vereinzelt Regen. Ja, auch heute Vormittag kommt schon was runter, besonders aber am Nachmittag. Und die Temperaturen, die liegen heute bei maximal 14 Grad. So, im neue Welle-3-Tage-Trend. Klein wenig gute Nachrichten. Morgen nämlich ein bisschen wärmer, 4 Grad mehr auf dem Thermometer als heute. Ja, Mittwoch wieder Regen und am Donnerstag knacken wir die 20-Grad-Marke.
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6: Eieiei, das ist ja noch früh, 5.33 Uhr und deswegen auch noch keine Blitzer gemeldet. Wenn ihr was gesehen habt, dann sagt gerne Bescheid über die 0721 20 16 300. Dankeschön.
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6: Schauen wir kurz mal auf den Straßen vorbei. Fahrt vorsichtig an der A5 gerade Karlsruhe Richtung Basel zwischen Offenburg und Lahr. Da laufen Reinigungsarbeiten. Ansonsten könnt ihr auch alles nachlesen. 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
6: Und natürlich mit euch. Also schönen guten Morgen, auch am Montag hier die neue Welle hören. Das ist richtig geil. Und ihr spielt natürlich auch gleich wieder mit bei unserem Lieblingsspiel Stadtland Quatsch. Ne? Ihr könnt jederzeit vom Radio mitmachen und heute spielen wir mit Daniela aus Keltern. Sag mal Daniela, was ist so schön an Keltern?
7: Na, weil es einfach klein und schnuckelig ist und direkt am Wald gelegen.
6: Oh, hast du einen Hund, mit dem du da immer schön Gassi gehen kannst?
7: Zwei.
6: Geil. Wie heißen deine beiden?
7: Sula und Juri.
6: Schöne Namen. Okay, Daniela, bevor wir hier abschweifen, wir spielen gleich eine richtig geile Runde Stadtland Quatsch. Hast du Lust?
7: Ja.

0: Gleich gibt's Blumen von Miley Cyrus. Sie singt für euch Flowers. Hier ist die neue Welle am Montagmorgen. Wir haben es 5.45 Uhr.
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0: Es ist Zeit für euer Lieblingsspiel. Alle können mitraten. Das ist nämlich das Geile bei Stadt, Land, Quatsch. Ihr bekommt jetzt gleich einen Buchstaben, 30 Sekunden Zeit und viele verrückte Kategorien. Und dann haben wir auch immer eine Kandidatin oder einen Kandidaten, der hier im Studio direkt mitmacht. Und das ist heute, und da freuen wir uns sehr drüber, Daniela aus Keltern.
3: Hallöchen, guten Morgen.
0: Daniela, wenn du gewinnen solltest in dieser Woche, dann haben wir für dich und einen Lieblingsmenschen einen Wahnsinnspreis. Und zwar schicken wir euch zwei für zwei Übernachtungen, ja, in ein Wellnesshotel. Und zwar das Wellnesshotel Rotfuß. Das findest du in Bad Wildbad. Das ist mitten im schönen Schwarzwald gelegen. Perfekt zum Abschalten und Genießen. Wir haben dann Frühstück für dich organisiert, ein leckeres Abendessen. Du darfst die Sauna, den Pool und alles benutzen.
3: Krass, mega. Also wäre wirklich super.
0: Geil, oder?
3: Wäre super.
0: Wen würdest du mitnehmen?
3: Also ich vermute, dass ich meine Mama mitnehmen würde.
4: Der Buchstabe des Morgens ist P wie Paula.
0: Stadt.
3: Philippsburg.
0: Ein Land.
3: Peru.
0: Ein Scheidungsgrund.
3: Pfarrer fremdgehen.
0: Natürlich. Etwas Grünes.
3: Ein Pfau.
0: Das reimt sich auf Himmel.
3: Pip.
0: Wie bitte?
3: Pimmel.
0: Ja, natürlich. Ein Körperteil mit P. Komm schon.
3: Ein Penis.
0: Was denn hier los? Ein Grund für zu spät kommen.
3: Ein Fahrertreffpunkt.
0: Ja, das mache ich gerne.
3: Ja, tut mir leid. Oh Gott.
0: Daniela.
3: Oh Gott.
0: Bist du ein bisschen rot im Gesicht?
3: Aber wie? Ich glaube, ja, purpurrot. Ja.
0: Aber weißt du was? Du hast es super gemacht. Also, dir ist nichts vorzuwerfen. Du hast alle beantworten können. Ja, ich sag mal so, dieser Scheidungsgrund, Pfarrer geht fremd, den lasse ich dir durchgehen. Das Grund fürs zu spät kommen nehme ich dann einfach raus, okay?
3: Na klar, na klar.
0: Ach, herrlich. So, wir sind bei 1, 2, 3, 4, 5, 6 richtigen Antworten, Daniela.
3: Oh je, okay.
0: Pass auf, wir machen das anders. Wir nehmen die Runde jetzt so, wie sie ist. Ja, wir notieren 6 Punkte. Ich bin mir ziemlich sicher, dass du noch mehr Punkte beim nächsten Mal machen wirst. Und vielleicht meldest du dich ja nochmal an.
3: Das werde ich machen.
0: So, und ihr macht natürlich auch mal mit. Wie Daniela aus Keltern, meldet euch kurz an über dieneuewelle.de. Ist ganz einfach. Und dann schaltet morgen wieder ein und rätselt mit um 5.45 Uhr.
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2: Manche Tage fühlen sich einfach schwer an. Vieles läuft schief und man sieht eher die Probleme als die Chancen. Und dann gibt es diese anderen Momente, in denen plötzlich doch etwas klappt und man merkt, so schlimm ist es doch eigentlich gar nicht. Ich glaube, unsere innere Haltung spielt dabei eine große Rolle. Wenn ich halbwegs zuversichtlich bleibe, wirkt alles gleich ein bisschen leichter. In der Bibel heißt es sinngemäß, ein fröhliches Herz tut gut. Für mich hat das etwas mit meinem Glauben zu tun. Er hilft mir nicht sofort aufzugeben. Manchmal ändert sich nicht die Situation, aber meine Sicht darauf. Da tauchen Möglichkeiten auf, wo vorher nur Hindernisse waren. Und ehrlich gesagt, manchmal weiß ich auch nicht weiter. Dann denke ich einfach, Gott, hilf mir, das Ganze mal anders zu sehen. Bettina Rüback, Evangelischer Rundfunkdienst Baden.
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7: Mit Tom Keimer, guten Morgen. Alles gut gegangen in Pforzheim. Dort war gestern ja die Entschärfung einer großen Bombe aus dem Zweiten Weltkrieg. Die ist bei Bauarbeiten am Quartierspark entdeckt worden. 27.000 Pforzheimer mussten zur Sicherheit ihre Häuser und Wohnungen verlassen. Bei der Evakuierung eines Pflegeheims, da hat es wohl ein bisschen Verzögerung gegeben. Deswegen konnte die Polizei erst gegen 14.30 Uhr die Sperrzone für sicher erklären. Aber dann ging es ganz schnell und wie gesagt auch alles gut. Und mehr zur Bombenentschärfung in Pforzheim hört ihr nachher noch hier in der Neue Welle Morgenshow. CSU-Chef Markus Söder sieht die schwarz-rote Koalition unter Reformdruck. Die Menschen und die Wirtschaft erwarteten einen Ruck und einen Satz nach vorne, sagte Bayerns Ministerpräsident in der ARD. Außerdem ist Söder für die Verlängerung des Tankrabatts.
8: Der Tankrabatt erscheint zu wirken. Und wenn es nicht anders geht, könnte ich mir vorstellen, dass wir darüber diskutieren müssen, ihn zu verlängern.
7: Die Senkung der Spritsteuer auf Diesel und Benzin gilt bisher ja nur befristet, bis Ende Juni. Es war die schönste Zeit meines Lebens. Das sagte Christian Eichner über seine Zeit als Cheftrainer des KSC. Gestern war die große Verabschiedung im BB Bank Wildpark. Nach dem Spiel gegen Bochum machte Eichner seine Ehrenrunde vor den Fans und sagte anschließend:
9: Ein ganz, ganz großes Dankeschön an alle, die mich in den letzten Jahren begleitet haben, egal in welcher Form. Es war ein unfassbarer Moment heute für meine Familie und für mich, nochmal das erleben zu dürfen, als Trainer sich vor eigenem Haus zu verabschieden.
7: Ja, ebenfalls verabschiedet wurde KSC-Spieler Fabian Schleusener.
10: Es ist emotional. Ich glaube, ich habe hier einige Tore geschossen, aber so laut wie heute war es bei mir dann selten. Und deswegen bin ich einfach sehr dankbar für die Zeit, die ich hier haben durfte. Und ihr merkt, ich bin jetzt auch gerade einfach an dem Punkt, da brauche ich ein Bierchen.
7: Ja, sei ihm gegönnt. 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
12: Ja, Wetter ist heute wieder eher so durchwachsen, würde ich sagen. Ja, wir kennen das ja schon von den letzten Tagen. Immer wieder Wolken, dann auch vereinzelt Regen heute. Und das bei maximal frischen 14 Grad, wie ich finde. Der neue Welle-3-Tage-Trend, gute Nachrichten. Es wird nämlich ein bisschen wärmer. Morgen 4 Grad mehr auf dem Thermometer als heute. Dazu aber auch immer wieder ein bisschen Regen. Das bleibt bis Mittwoch so. Und am Donnerstag mehr Sonne und bis zu 21 Grad.
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12: Ja, danke schön an Jean-Marie. Um 6:03 hat er den neuesten Blitzer gesehen. Und zwar stehen sie jetzt wohl in der Ortsdurchfahrt Iffezheim Richtung Edeka fahrend, hier kurz vor der Ampel. Habt ihr auch noch einen entdeckt? Dann macht's wie Jean-Marie, meldet euch, ja, entweder per WhatsApp oder ruft einfach an. Beides geht über 0721 20 16 300.
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12: Bitte vorsichtig fahren jetzt auf der A6 Mannheim Richtung Heilbronn zwischen Wiesloch-Raunberg und Sinsheim. Da liegt ein Tier auf dem Standstreifen. Und alle Verkehrsupdates, wenn ihr wollt, könnt ihr auch immer checken, am besten vor der Fahrt auf www.dieneuewelle.de.
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12: Natürlich auch mit euch. Hallo, herzlich willkommen an diesem Montagmorgen. Und deswegen heißt es rein in die neue Woche. Ja, das ist eine spannende Woche. Der SC Freiburg, dem drücken wir die Daumen. Die spielen nämlich an diesem Mittwoch im Finale der Euroleague gegen den englischen Club Aston Villa. Es ist die letzte Woche für Schulkinder in Baden-Württemberg. Dann gehen endlich die Pfingstferien los. Und wir begleiten euch mit eurer Lieblingsmusik. Jetzt Olivia Rodrigo. Hier bei der neuen Welle.

0: Gleich geht es weiter mit Lieblingsmusik zum Wachwerden. Am Montagmorgen Mark Forster mit 194 Länder steht schon in den Startlöchern hier in der Neue Welle Morgenshow. Wir haben 6:12 Uhr. Ja, und gestern wurde einmal kräftig aufgeatmet in Pforzheim, denn da wurde gestern eine Bombe aus dem Zweiten Weltkrieg entschärft und geborgen. Für euch bei der Entschärfung dabei war mein Kollege Dominik Kunzmann.
1: Als dann alles vorbei war, konnte ich die Bombe tatsächlich sehen und das war schon ein Wahnsinnsanblick. 1,8 Tonnen wiegt sie. Das ist deutlich schwerer und größer als bei anderen Bombenentschärfungen, die es in Pforzheim und der Region bisher gab. Ja, und man kann sich natürlich besonders freuen, weil am Ende auch alles gut gegangen ist. Die Bombe konnte entschärft werden. Das sagt auch Matthias Peterle vom Kampfmittelbeseitigungsdienst.
2: Wir sind fast auf den Punkt genau an das Kampfmittel herangeführt worden, dass wir im Prinzip die Entschärfung durchführen konnten. Es war so, wie wir uns das vorgestellt hatten, mit unseren Zusatzausbaugeräten haben wir die Zünder mit der Buchse entfernt. Und demzufolge war das im Prinzip nach 35 bis 45 Minuten ungefähr die Entschärfung erledigt.
1: Ganz besonders waren am Sonntag aber auch die vielen Nebenschauplätze. Über 1500 Einsatzkräfte waren für Feuerwehr, Polizei und Co. im Einsatz. Der komplette Messplatz stand voll mit Einsatzwägen. Aber auch viele Restaurants und Privatpersonen haben sich um Menschen gekümmert, die aus ihren Häusern mussten. Das schätzt auch Pforzheims Bürgermeister Tobias Volle.
3: Durch alle Schichten, ob das von unseren Kirchen war, ob das aus Restaurants kam, aus dem Gartensender, wo gesagt hat, wir haben für euch offen. Es war schon erstaunlich, welcher Ruck und welche Solidarität hier durch unsere Stadtgesellschaft gegangen ist. Und ja, als Bürgermeister darf man dann auch sagen, es zeigt, ist eine tolle Stadt, die hier in einer außergewöhnlichen Situation zusammengehalten hat und gezeigt hat, wer Pforzheim ist und auch eine solche Situation ganz hervorragend meistern können.
1: Ja, und so ging für viele Menschen ein langer, aber zum Glück ziemlich unspektakulärer Sonntag zu Ende, bei dem am Ende alles gut gegangen ist.
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0: Gleich geht es weiter mit Lieblingsmusik von Lady Gaga hier bei der neuen Welle. Wir haben es 6 Uhr und 17 Minuten. Und jetzt bekommt ihr ein Update aus dem Neue Welle Newsroom mit Tom.
1: Bulgarien hat am Wochenende den ESC gewonnen mit Bangaranga, heißt der Song von Popsternchen Dara. Ja, ihr hört schon, die restlichen Worte des Siegersongs sind auf Englisch. Nun überraschte die 27-Jährige mit der Ankündigung, ihr nächstes Lied auf Deutsch zu singen. Es soll Ich liebe dich heißen, sagte Dara unter anderem der Bild-Zeitung. Über was auf Deutsch in Deutschland noch gesprochen wird, das hört ihr dann in 15 Minuten in den Neuwelle-News.
0: Kurzes Wetterupdate für den heutigen Tag. Ja, habt den Regenschirm auf jeden Fall dabei, denn da sind auch wieder ein paar Regenwolken, aus denen heute was runterkommt. Und das bei maximal 14 Grad. Das neue Welle-Verkehrsupdate mit einem neuen Blitzer aus der Blitzer-Community. In der Ortsdurchfahrt Iffelsheim stehen sie Richtung Edeka, kurz vor der Ampel. Und fahrt immer noch vorsichtig im Kreis Karlsruhe auf der L618 zwischen Gochsheim und Zeisenhausen. Da liegt ein totes Tier auf der Fahrbahn. 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

0: Hier ist die neue Welle am Montagmorgen und ich hoffe, ihr hattet ein schönes Wochenende. Ihr habt ein bisschen mit der Family abgehangen, ihr habt vielleicht einen kleinen Ausflug gemacht. Und es ist klar, Montagmorgen ist immer ein bisschen schwierig, dann reinzustarten in die neue Woche. Ich helfe euch dabei mit eurer Lieblingsmusik gleich. Rosé und Bruno Mars mit einem Song, den wir alle mitsingen können. Ja, Aparté, Aparté und so weiter. Ich gleich in den nächsten 10 Minuten hier bei eurer Lieblingsmusik bei der neuen Welle.
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14: Mit Herrn Keimer, guten Morgen. US-Präsident Donald Trump droht dem Iran erneut mit Zerstörung. Die Uhr tickt und sie sollten sich besser schnell bewegen, sonst wird von ihnen nichts mehr übrig bleiben, schrieb Trump auf seiner Plattform True Social. Und die Zeit drängt, setzt er noch in Großbuchstaben hinterher. Seit Anfang April gilt eine von Trump einseitig verlängerte Waffenruhe im Irankrieg. 8 Wochen nach der Landtagswahl in Rheinland-Pfalz soll heute Mittag CDU-Landeschef Gordon Schnieder zum neuen Ministerpräsidenten

0: gewählt werden. CDU und SPD haben sich auf eine große Koalition geeinigt. Mit Schnieder stellt die Union nach 35 Jahren erstmals wieder einen Regierungschef in Mainz. Und nach fast 6,5 Jahren hat sich Christian Eichner als KSC-Trainer verabschiedet. Mit welchen Worten? Das hört ihr gleich um 6.40 Uhr hier in der Neue Welle Morgenshow.
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3: Es ist auch heute ein eher wolkiger Tag, dieser Montag. Ähnlich wie gestern, eben mal wieder Wolken. Vereinzelt kommt auch ein bisschen Regen runter. Habt den Regenschirm auf jeden Fall dabei. Und es ist auch frisch da draußen mit maximal 14 Grad heute Nachmittag. Der neue Welle-3-Tage-Trend. Gute Nachrichten, es wird nämlich etwas wärmer. Wenn es auch am Anfang noch wolkig bleibt, Donnerstag 21 Grad und mehr Sonne als Wolken.
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3: 6.31 Uhr, der neueste Blitzer Jean-Marie hat's gesehen und gemeldet, steht in der Ortsdurchfahrt Iffezheim Richtung Edeka kurz vor der Ampel. Habt ihr auch noch einen entdeckt? Dann warnt einfach alle. Am besten über die 0721 20 16 300.
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3: Vorsicht an der A5 Richtung Basel. Zwischen Offenburg und Lahr laufen Reinigungsarbeiten. Und im Kreis Karlsruhe auf der L618 zwischen Gochsheim und Zeisenhausen, da liegt ein Tier auf der Fahrbahn. 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
3: Lasst uns nochmal über das emotionale Wochenende sprechen. Ja, ein Sieg gab es beim Abschied von Christian Eichner beim KSC nicht, aber dafür eine Menge warmer Worte und große Emotionen. Was Christian Eichner auf seiner letzten Pressekonferenz für den KSC gesagt hat und wem er dankt, das hört ihr nochmal in 10 Minuten hier bei der Neuen Welle.

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0: Das ist der gute Start rein in die neue Woche. Hier ist die neue Welle. 6.39 Uhr haben wir es. Und gestern war ein emotionaler Sonntag, zumindest für alle KSC-Fans. Das Spiel im BB Bank Wildpark wurde verloren, aber das war am Ende auch eigentlich wurscht, weil da ging es sowieso um nichts mehr. In der Tabelle sind wir jetzt auf Platz 10 in der zweiten Fußball-Bundesliga. So, Schluss, aus, die Maus. Ja, aber die Verabschiedung von vielen Spielern und natürlich auch vom Coach Christian Eichner. Das war so ein bisschen das, worauf alle geschaut haben. Auf der Pressekonferenz, auf seiner letzten, hat Christian Eichner das gesagt.
1: Als Zlatan und ich angefangen haben im Büro von Winnie Schäfer, haben wir dann uns so kleine Etappen gesetzt. Wir wollten mal in den Container kommen oder ins Containerdorf. Und als wir dann im Container waren, Uwe, haben wir dann gedacht, komm, vielleicht schaffen wir es auch noch ins Stadion. Den Rohbau durften wir schon mal anschauen in der Zeit. Und dann haben wir es wirklich dort reingeschafft und mit Liverpool begonnen. Und dieser Umzug ist dem ganzen Club wirklich sehr, sehr gut gelungen. Das ist nicht ganz so einfach gewesen oder ist nicht ganz so einfach, manchmal die Katakomben zu wechseln. Und die Monate und Jahre danach waren unfassbar. Es war meine Familie, es war mein Zuhause. Und ich werde diese Zeit hier nie vergessen. Ich bedanke mich nochmal heute für diesen unfassbaren Moment und Momente im Stadion, bei allen, die daran beteiligt waren. Und ich werde mich bei all denen auch noch persönlich verabschieden.
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0: Es ist die neue Welle, die im Radio läuft und das auch am Montagmorgen. Danke fürs Einschalten, wir haben es jetzt 6.44 Uhr. Und jetzt das Wichtigste aus dem Neue Welle Newsroom mit Tom Keimer.
1: Hey, was für ein Wochenende. Nahe Leipzig, da musste die Polizei einen ausgebrochenen Tiger jagen und leider auch erschießen. Wesentlich unblutiger verlief die Entschärfung einer großen Weltkriegsbombe in Pforzheim, aber auch nicht ganz reibungslos. Wer die Evakuierung verzögerte, das hört ihr gleich in 15 Minuten in den Neue Welle News.
0: Ja Leute, kurzer Blick auf das Montagswetter. Es ist bisschen trüb, ne? Vereinzelt fällt auch Regen raus heute aus diesen Wolken, die den ganzen Tag da sind. Und das bei maximal 14 Grad. Das neue Welle-Verkehrsupdate mit der neuesten Blitzermeldung. Sie stehen in der Ortsdurchfahrt Iffezheim, Fahrt Richtung Edeka und zwar hier kurz vor der Ampel. Und dann fahrt bitte vorsichtig an der A5, wenn ihr Richtung Basel fahrt, zwischen Offenburg und Lahr. Da laufen Reinigungsarbeiten. 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

0: ist der ganz entspannte Start rein in die neue Woche. Montagmorgen haben wir es. Gleich gibt's Lieblingsmusik von Gayle. Das ist genau der Sound, den ihr braucht, um richtig gut reinzukommen in die neue Woche. Hier bei der neuen Welle bekommt ihr ihn. Bleibt noch ein bisschen dabei und dann bekommt ihr den Song in den nächsten 10 Minuten schon.
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0: Mit Tom Keimer, guten Morgen. Große Sache gestern in Pforzheim. Wegen der Entschärfung einer Weltkriegsbombe mussten Zehntausende ihre Häuser und Wohnungen verlassen. Neue Welle-Reporter Dominik Kunzmann war für euch vor Ort.
15: Viele Menschen dürften erleichtert gewesen sein, als um 15 Uhr endlich die erlösende Nachricht kam. Die 1,8 Tonnen schwere Bombe wurde entschärft. Obwohl die 27.000 Menschen, die im Evakuierungsbereich leben, schon am Mittwoch informiert wurden, wollten nicht alle mitmachen. Erst am Nachmittag konnte mit der Entschärfung begonnen werden. Durch die gute Vorbereitung wurde die aber schon knapp 40 Minuten später abgeschlossen und alle konnten zurück in ihre Wohnungen.
0: Tigeralarm bei Leipzig. Die Polizei hat in Schkeuditz eine aus privater Haltung entlaufene Raubkatze erschossen. Ein Pfleger wurde schwer verletzt. Neue Welle-Reporterin Tine Klimach.
16: Der Tiger war aus seinem Gehege ausgebrochen und hatte dabei den 73 Jahre alten Helfer verletzt. Der Mann hat sich berechtigt dort aufgehalten, hieß es von der Polizei. Sie ermittelt nun, wie es zu dem Ausbruch kommen konnte. Weil das Tier dann in einer gut besuchten Gartenanlage gefunden wurde, entschied die Polizei, den ausgewachsenen Tiger zu erschießen. Im Schkeuditzer Ortsteil Dülzig hält eine Tigerdompteurin in einem Gewerbegebiet Großkatzen. Jetzt sollen dort noch 8 Tiger leben. An der Haltung vor Ort gibt es Kritik.
0: Letzte Woche, da sorgte der Hunter-Virus auf einem Kreuzfahrtschiff ja für viele Schlagzeilen. Dabei sind Tropenkrankheiten längst auch bei uns heimisch geworden, sagt der Virologe Professor Dr. Jonas Schmidt-Chanasit.
17: Mittlerweile treten in Europa verschiedene Tropenkrankheiten auf, unter anderem das Dengue-Virus, das Chikungunya-Virus und das Zika-Virus. Diese Tropenerkrankungen können Muskelschmerzen, Fieber und Hautausschlag hervorrufen. Und das ist natürlich auch bei anderen Erkrankungen der Fall. Insofern ist es hier nicht immer ganz einfach, von der Symptomatik her zu sagen, dass es sich genau um diese Erkrankung handelt.
0: Aber wie wir uns gegen diese exotischen Erreger schützen können, das verrät uns der Professor in einer Stunde um 8.
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19: Ja, apropos Schützen, da müsst ihr heute auch einen Regenschirm dabei haben, um euch vor den Regenschauern zu schützen, die heute tagsüber wieder über uns herziehen. Ja, das Wetter ist echt einfach frisch, wechselhaft. Wir haben viele Wolken und das bei maximal 14 Grad heute. Gute Nachrichten gibt's im neue Welle-3-Tage-Trend, denn es wird jetzt ein bisschen wärmer. Morgen schon 4 Grad mehr auf dem Thermometer, Mittwoch nochmal ein Regentag und dann am Donnerstag 21 Grad. Und Sonne.
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19: 7:02 haben wir, Sarah hat's gesehen, und zwar ein Blitzer in der Ortsdurchfahrt Iffezheim in Fahrtrichtung Edeka, kurz vor der Ampel. Wenn ihr auch noch einen Blitzer melden wollt, meine Güte, meine Zunge ist noch am Wochenende. Wenn ihr auch noch einen Blitzer melden wollt, dann warnt einfach alle. Am besten über die 0721 20 16 300. Geil.
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19: So, jetzt aber Vorsicht bitte an der A5 Karlsruhe Richtung Heidelberg. Zwischen Karlsruhe Nord und Bruchsal, da liegen nämlich Spanngurte auf der Fahrbahn. Und dann gab es heute Morgen schon einen Verkehrsunfall auf der A8 in Richtung Stuttgart. Kurz vor der Ausfahrt Pforzheim Nord. Hier ist die linke Spur gesperrt. Da sind offensichtlich 3 Autos ineinander gefahren. Die Polizei ist mittlerweile vor Ort, sorgt für Ordnung. Der Rückstau ist schon 2 bis 3 Kilometer lang. Aktuell wird mir eine Wartezeit für den Bereich von 26 Minuten angezeigt. Alle Verkehrsupdates für euch auch immer zum Nachlesen auf dieneuewelle.de.
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19: Ja, ihr habt das sicherlich schon gehört, dass wir hier in der Region ein Ameisenproblem haben. Und zwar von Ameisen, die eigentlich gar nicht hierher gehören. Sogenannte invasive Ameisenarten breiten sich aus, haben teilweise Stromkästen in der Stadt so befallen, dass Ampelausfälle die Folge waren. Und da ist es auch schon zu Unfällen gekommen. Die Stadt Karlsruhe tut jetzt was dagegen und war unterwegs bei der Ameisenbekämpfung und wurde begleitet von einem unserer Reporter. Was der da vor Ort erlebt hat, mit welcher Maschine da gearbeitet wird, das hört ihr alles hier. Das ist ein spannendes Thema in 10 Minuten bei der neuen Welle.

0: Gleich Musik von One Republic, auch ein toller Song, um den Montag zu starten. Hier ist die neue Welle. Wir haben es 7:11 Uhr. Und das habt ihr bestimmt schon mitbekommen, Karlsruhe hat wie viele Städte im Südwesten ein Ameisenproblem. Und zwar ein großes. Inzwischen sind 8 Stadtteile betroffen von diesen invasiven Ameisenarten. Das Problem ist vor allem, diese fremden Arten vermehren sich und halten schon seit einigen Monaten viele Karlsruher in Atem. Jetzt tut die Stadt was dagegen. Unser Reporter Dominik war vor Ort in Karlsruhe-Neureuth.
1: Genau, denn hier ist die Lage besonders angespannt. Unter anderem in diesem Stadtteil gibt es eine sogenannte Superkolonie. Also Millionen von Ameisen mit mehreren Königinnen tummeln sich hier. Wenn man hier in Grünflächen genauer hinschaut, sieht man sie. Aber das meiste passiert unter der Erde. Und ich glaube, wie viele Tiere sich da tummeln, das möchte man gar nicht wissen. Hier ist man jetzt schon im 2. Jahr der Bekämpfung und jetzt werden hier größere Geschütze aufgefahren, denn die Stadt hat jetzt endlich ein eigenes Heißwasserdampfgerät. Und das wurde jetzt hier zum ersten Mal benutzt. Da steht ein riesiger Wasserbehälter auf einem Transporter. Daran angeschlossen ist ein Schlauch, aus dem dann kochendes Wasser rauskommt. Ein Mitarbeiter bringt dann damit das Wasser in die Erde und so sterben die Ameisen. Trotzdem muss man sagen, das ist jetzt erst der Anfang einer langen Reise. Laut Experten dauert das jetzt 2 bis 3 Jahre, denn so viele Ameisen, wie sich hier unterirdisch tummeln, kann man nicht mal so eben bekämpfen. Egal, was man jetzt von der Methode hält, die Anwohner werden ziemlich dankbar sein, dass jetzt was passiert. Mir wurde berichtet, dass einige sich in diesem Jahr gar nicht trauen, in den Urlaub zu gehen, aus Angst, dass die Ameisen in der Zwischenzeit die ganze Wohnung bevölkern. Und es gibt auch Berichte von Anwohnern, die sich mit ihren Nachbarn zusammengetan haben und pro Person mehrere 1.000 Euro für einen Kammerjäger ausgegeben haben. Der hat dann aber alles mit Bioziden verunstaltet, sodass in den Gärten jetzt gar nichts mehr wächst. Diese Heißwassermethode ist also relativ natürlich. Aber eine Sache ist noch ganz wichtig, denn jeder von euch kann helfen, dass sich diese Ameisen in der Region nicht noch weiter ausbreiten. Ich habe mal nachgefragt bei Katrin Esser, die Ameisenbekämpfung in Karlsruhe koordiniert.
2: Sie müssen einfach darauf achten, welche Pflanzen Sie sich in Ihren Garten einpflanzen. Sie sollten wirklich darauf achten, in Pflanzenverkaufsstellen, dass Pflanzen nicht befallen sind von Ameisen. Wenn das der Fall ist, kommt die Ameise auch nicht zu Ihnen ins Haus. Das ist die beste Prävention, die tatsächlich auch jeder machen kann.
1: Also achtet da wirklich drauf beim nächsten Mal im Gartencenter oder im Baumarkt. Denn von dem, was ich hier in Neureuth gesehen habe, kann ich wirklich sagen, das möchtet ihr nicht in der Wohnung haben.
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0: Gleich geht es weiter mit eurer Lieblingsmusik für den perfekten Start rein in die neue Woche. Ich habe Kamrad für euch rausgesucht. Be Mine ist eine tolle Nummer. Kommt gleich. Jetzt haben wir es 7 Uhr und 17 Minuten. Und jetzt Tom Keimer für euch aus dem Neue Welle Newsroom mit einem Update.
1: Leider keinen Sieg gab es im letzten Spiel von und mit KSC-Trainer Christian Eichner. Dafür aber warme Worte, große Emotionen. Und es wurde ja nicht nur Eichner verabschiedet. Denkwürdige Fußballer-Abschiedsworte in 15 Minuten in den Neue Welle News.
0: Und jetzt gibt's einen kurzen Blick auf das heutige Montagswetter. Das ist tatsächlich genauso wolkig wie jetzt auch schon. So bleibt's den ganzen Tag. Immer wieder Regen auch und das heute bei maximal 14 Grad. Der Neue Welle Verkehrsservice. Achtung, Update und zwar auf der A6. Da gab's jetzt Richtung Mannheim zwischen Sinsheim Süd und Sinsheim Reifenteile auf allen Fahrstreifen. Und der LKW mit dem Defekt steht auf der rechten Spur. Ich sag's nochmal, weil saugefährlich. A6 Richtung Mannheim zwischen Sinsheim Süd und Sinsheim Reifenteile auf allen Fahrstreifen und ein LKW auf der rechten Fahrspur. Alle Verkehrsmeldungen könnt ihr natürlich auch immer lesen auf www.dieneuewelle.de. Guten Morgen.

0: Ich mit Musik. So, und da habe ich für euch den Song rausgesucht. Offenbach und Norma Jean Martinet mit Overdrive. Ich hoffe, der gefällt. Ja, und wenn, dann bleibt doch einfach ein bisschen bei mir, denn genau die Nummer läuft gleich hier in der Neue Welle Morgenshow für den guten Start rein in den Montag.
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16: Mit Tom Keimer. Guten Morgen. Es war die schönste Zeit meines Lebens. Das sagte Christian Eichner über seine Ära als KSC-Trainer. Gestern war ja die große Verabschiedung im BB Bank Wildpark mit Standing Ovations der Fans für Eichner.
17: Ein ganz, ganz großes Dankeschön an alle, die mich in den letzten Jahren begleitet haben, egal in welcher Form. Es waren

0: Fassbarer Moment heute für meine Familie und für mich, nochmal das erleben zu dürfen, als Trainer sich vor eigenem Haus zu verabschieden.
1: Ja, ebenfalls verabschiedet wurde KSC-Spieler Fabian Schleusener.
2: Es ist emotional. Ich glaube, ich habe hier einige Tore geschossen, aber so laut wie heute war es bei mir dann selten. Und deswegen bin ich einfach sehr dankbar für die Zeit, die ich hier haben durfte. Und ihr merkt, ich bin jetzt auch gerade einfach an dem Punkt, da brauche ich ein Bierchen.
1: Ja, welcher Profi hingegen beim KSC verlängert hat, das lest ihr bei auf dieneuewelle.de und in der Neue Welle App.
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5: Ja, die Pflanzen auf dem Balkon, der Terrasse oder im Garten, die braucht ihr auch heute nicht gießen. Das erledigt Petrus im Tagesverlauf. Viele Wolken, vereinzelt immer wieder Regen, besonders am Nachmittag und das heute bei maximal 14 Grad. So ist dieser Montag. Der neue Welle-3-Tage-Trend, da gibt's gute Nachrichten, denn es wird ein bisschen wärmer. Morgen schon 4 Grad mehr auf dem Thermometer, Mittwoch nochmal regnerisch, ab Donnerstag aber über 20 Grad und auch wieder ein bisschen mehr Sonne.
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5: Ja, Blitzer steht in der Ortsdurchfahrt Iffezheim Richtung Edeka, kurz vor der Ampel. Dankeschön fürs Melden. Wenn ihr auch noch einen entdeckt habt, dann warnt einfach alle. Am besten über die 0721 2016 300.
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5: Fahrt vorsichtig jetzt auf der B36 Rastatt Richtung Karlsruhe zwischen Durmersheim und Rheinstetten-Mörsch. Da liegen Gegenstände auf der Fahrbahn. Und dann gab es heute Morgen schon einen Unfall an der A8 in Richtung Stuttgart. Hier an der Ausfahrt Pforzheim Nord, da ist die linke Spur gesperrt. Drei Autos sind ineinander gefahren. Die Polizei ist vor Ort. Eine Wartezeit von 15 bis 20 Minuten wird mir in diesem Bereich hier angezeigt. Alle Verkehrsupdates für euch auch jederzeit zum Nachlesen. Checkt mal die Neue Welle App oder klickt euch rein auf dieneuewelle.de.
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6: Ja, schön, dass ihr es hierher geschafft habt zu uns zur Neuen Welle nach einem für viele langen Wochenende. Lasst uns gemeinsam einfach mal Spaß haben und in 10 Minuten wieder ein schönes Quiz spielen.
5: Ja, zum Wachrätseln, ne? Ja. Weil heute ist doch schon wieder Rabotti, Rabotti, Arbeit, Arbeit steht an. So, ich habe eine schöne Frage. Und zwar haben Wissenschaftler herausgefunden, vor welcher Menschengruppe sich Vögel am meisten fürchten.
6: Ach, witzig, nein.
5: Doch.
6: Okay, liebe ich jetzt schon. bei mir geht es um Stinkefüße, beziehungsweise Stinkeschuhe und was man da machen kann. Was? Mit einem ganz kleinen Lifehack gegen Stinkeschuhe.
5: Waschen.
6: Zum Beispiel. In 10 Minuten hier bei uns in der Neue Welle Morgenshow.
5: Ich bin gespannt.
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0: Das ist der gute Start rein in die neue Woche. Hier ist die neue Welle. Kurz auf die Uhr geschaut. 7.41 Uhr steht da.
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3: Und gerade an so einem Montag braucht man noch mal ein bisschen mehr Motivation und mehr Spaß. Und ja, Gott sei Dank habt ihr uns hier, die neue Welle Morgenshow. Denn wir zocken jeden Tag dieses wunderbare Quiz und haben einfach Spaß zusammen.
0: Ja, und wir zocken auch für einen guten Zweck.
3: Ja.
0: Weil wir nämlich am Ende des Monats die Punkte zusammenzählen. Team Vanja gegen Team Pens. Mhm. Und wer den meisten hat, der darf für einen guten Zweck 500 Euro mit der Sparkasse Karlsruhe vergeben. Mhm. Das ist voll schön.
3: Das ist voll schön. Und aktuell ist es auch voll schön, weil es steht 4-2 für moi, für mich.
0: Ja,
3: mal gucken. So, na, war Schatzi oder Sohnemann am Wochenende wieder bolzen? Riecht der ganze Schuhschrank wieder nach Stinkeschuhen? Dann habe ich da einen schönen Tipp. Was hilft denn so Lifehack-mäßig gegen Stinkeschuhe? A. Reis. B. Kartoffeln. C. Zwiebeln.
0: Zwiebeln wäre ja Feuer mit Feuer bekämpfen.
3: Ja.
0: Ich meine, die riechen ja auch schon extrem.
3: Aber Minus und Minus gibt auch manchmal Plus, ne?
0: Das könnte sein. Aber jetzt, wo du mir das so erklärst, nehme ich das raus. Hast du dir ausgedacht? Ja, Reis ist, glaube ich, für Feuchtigkeit ganz gut. Ne?
3: Ja.
0: Da soll man ja zum Beispiel sein Handy reinlegen, wenn es ins Klo gefallen
3: ja
0: ist. Ich nehme die goldene Mitte, ich nehme die Kartoffel, ich nehme Scheibe. Warum? Was
3: durch
0: ist da
3: was
0: los?
3: Entstehen denn Stinkeschuhe?
0: Ja, durch
3: Stinkeschuhe. Feuchtigkeit. Du hast was? Es doch gerade super erklärt.
0: Echt? Und Reis
3: ja
0: hilft dann, oder was?
3: Einfach Reis in eine alte Socke rein, in die Stinkeschuhe stopfen, kannst auch noch ein bisschen Lavendelöl oder sowas drauf tröpfeln.
0: Ja.
3: Und der Reis entzieht die Feuchtigkeit und dann miefen die Schuhe
0: ja, gut,
3: nicht mehr so dolle.
0: Dann habe ich ja eigentlich gewusst,
3: ja,
0: gibt einen Punkt dann, ne? Nein, okay. In einer groß angelegten Studie, die wurde in 5 Ländern gemacht,
3: okay,
0: also die ist wirklich repräsentativ.
3: Mhm.
0: Oh Gott sei Dank habe ich das Wort rausgekriegt.
3: Geil war das.
0: Da haben Wissenschaftler herausgefunden, dass sich Vögel vor einem Menschen besonders fürchten. A. Vor Männern,
3: mhm.
0: B. Vor Frauen,
3: mhm.
0: oder C. Vor Kindern.
3: Ich bin natürlich versucht zu sagen Männer, aber ich glaube so, ja, die sich halt entweder, ja, die sich halt am schnellsten irgendwie bewegen und es sind halt Kinder. Deshalb würde ich sagen Kinder.
0: Ja, ne? Würde man denken, ist
3: ja,
0: aber
3: nee,
0: falsch. Vögel reagieren in Städten misstrauischer auf Frauen.
3: Nein.
0: Als auf Männer.
3: Nein.
0: Doch, Männer kommen statistisch gesehen 1 Meter dichter an Vögel ran, ja, während die Vögel, wenn es eine Frau ist, schon sagt, nee, mein Freund.
3: Wie witzig.
0: Habe ich ein bisschen Schiss vor.
3: Aber wie lustig, da muss ja jemand gesessen sein und das beobachtet
0: ja
3: haben.
0: Ja, das ist in Frankreich,
3: lustig,
0: in Spanien, in Polen, in Deutschland, in Tschechien, überall wurde diese große Studie gemacht.
3: Oh, da gucke ich drauf. Wenn ich am Wochenende wieder irgendwie
0: ja
3: unterwegs bin, schaue ich da drauf.
0: Ihr Stadt könnt das ja auch mit eurem Partner mal machen. Checkt mal aus, wie dicht die an Vogel rankommt.
3: Witzig. Also, wieder was dazugelernt. 4-2 steht's weiterhin. Und natürlich gibt's eine neue Folge morgen früh nur bei uns bei der neuen Welle um 7.40 Uhr.
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0: Hier ist die neue Welle. Schön, dass ihr da seid an diesem Montag. Jetzt haben wir es 7:47 Uhr. Und jetzt bekommt ihr ein Update aus dem Neue Welle Newsroom mit Tom.
1: Bulgarien hat am Wochenende den ESC gewonnen mit Bangaranga, heißt der Song von Popsternchen Dara. Ja, ihr hört schon, die restlichen Worte des Siegersongs sind auf Englisch. Nun überraschte die 27-Jährige mit der Ankündigung, ihr nächstes Lied auf Deutsch zu singen. Es soll Ich liebe dich heißen, sagte Dara unter anderem der Bild-Zeitung. Über was auf Deutsch in Deutschland noch gesprochen wird, das hört ihr dann in 15 Minuten in den Neue Welle News.
0: Kurzes Wetterupdate für den heutigen Tag. Das können wir wirklich ganz schnell machen. 14 Grad maximal, viele Wolken und vereinzelt Regen. Schauen wir mal auf den neuesten Blitzer. Sarah hat's gesehen. An der Ortsdurchfahrt Ilfitzheim Richtung Edeka stehen sie kurz vor der Ampel. Und fahrt vorsichtig an der B36 Richtung Karlsruhe zwischen Durmersheim und Rheinstetten. Da liegen Gegenstände auf der Fahrbahn. 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

0: Hallöchen, da sind wir doch wieder. An diesem Montagmorgen starten wir die neue Woche. Hier ist die neue Welle. Kurz vor acht haben wir es. Und gleich geht's weiter mit einem Mann, den viele andere Männer ein bisschen beneiden, weil er dann doch auch ein kleiner Frauenheld ist, ja? Harry Styles bekommt ihr mit As It Was. Und zwar in den nächsten 10 Minuten hier bei der neuen Welle für den guten Start rein in den Montagmorgen.
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16: Mit Herrn Keimer, guten Morgen. CSU-Chef Markus Söder sieht die schwarz-rote Koalition unter Reformdruck. Die Menschen und die Wirtschaft erwarteten einen Ruck und einen Satz nach vorne, sagte Bayerns Ministerpräsident in der ARD. Außerdem ist Söder für die Verlängerung des Tankrabatts.
17: Der Tankrabatt erscheint zu wirken. Und wenn es nicht anders geht, könnte ich mir vorstellen, dass wir darüber diskutieren müssen, ihn zu verlängern.
16: So Söder bei Karen Wioska. Die Senkung der Spritsteuer auf Diesel und Benzin gilt bisher ja nur befristet, bis Ende Juni. Steht der Iran-Krieg nach wochenlanger Waffenruhe jetzt wieder kurz vorm Aufflammen? US-Präsident Donald Trump droht den Mullahs wieder mit Zerstörung. Die Uhr tickt und sie sollten sich besser schnell bewegen, sonst wird von ihnen nichts mehr übrig bleiben, schrieb Trump auf seiner Plattform True Social. Sein Verbündeter Israel stellt sich nach eigenen Angaben auf einen Neubeginn der Angriffe auf den Iran ein. Früher dachten wir bei Denguefieber oder Zika an Fernreisen und exotische Länder, aber längst schon sind diese exotischen Viren bei uns in Europa gelandet, übertragen von ebenfalls eingewanderten Schnakenarten, sagt der Virologe Jonas Schmidt-Ranasit.
18: Insbesondere im Südwesten Deutschland sind diese neuen Stechmückenarten, also die es bisher bei uns noch nicht gab, verbreitet. An erster Stelle ist ja die asiatische Tigermücke zu nennen, die schon im gesamten Rheingraben vorkommt, bis nach Köln, aber auch schon in Berlin ansässig geworden ist.
16: Wie können wir uns gegen diese Krankheiten schützen, die diese Arten verbreiten?
18: Kann man sich gegen bestimmte Virusinfektionen schon impfen lassen, gegen das Dengue- und das Chikungunya-Virus. Und gegen die Viren, gegen eine Impfung noch nicht verfügbar ist, dort sollte man sich letztendlich vor den Stechmückenstichen schützen mit entsprechenden Sprays, die den Wirkstoff DEET enthalten. Das ist der Wirkstoff, der über mehrere Stunden einen Schutz ermöglicht.
16: Ja, wieso Viren und Stechmücken überhaupt zu uns kommen, das hören wir in den Neuwelle News um 9.
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0: Ja, heute genauso ein Wetter wie die letzten Tage. Viele Wolken, immer wieder vereinzelt Regen. Manchmal lugt so ein bisschen die Sonne durch und will gucken, ob wir noch da sind. Ansonsten haben wir heute maximal 14 Grad auf dem Thermometer. Die gute Nachricht im neue Welle 3-Tage-Trend. Es wird ein bisschen wärmer. Die nächsten Tage 18 Grad liegen da an. Vereinzelt aber auch immer Wolken und Regen. Erst ab Donnerstag wieder ein bisschen mehr Sonne.
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0: 8:02 haben wir es. Marie hat den neuesten Blitzer gesehen in der Ortsdurchfahrt Iffezheim Richtung Edeka, kurz vor der Ampel. Wenn ihr auch noch einen entdeckt habt, dann sagt doch gerne mal Bescheid. Nutzt dazu die 0721 2016 300.
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0: Probleme gibt's heute Morgen an der A8, wenn ihr Richtung Karlsruhe fahrt. Zwischen Pforzheim West und Karlsbad steht nämlich ein Fahrzeug auf der rechten Spur und die ist ja dadurch auch erst einmal gesperrt. Wir haben in diesem Moment schon einen Rückstau von 2 bis 3 Kilometern. Rechnet hier mit Wartezeiten von bis zu 15 bis 20 Minuten. Alle Verkehrsupdates für euch auch immer zum Nachlesen. Ganz easy auf dieneuewelle.de.
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0: Und natürlich mit euch. Also schönen guten Morgen, auch am Montag hier die neue Welle hören. Das ist richtig geil. Und ihr spielt natürlich auch gleich wieder mit bei unserem Lieblingsspiel Stadtland Quatsch. Ne? Ihr könnt jederzeit vom Radio mitmachen und heute spielen wir mit Daniela aus Keltern. Sag mal Daniela, was ist so schön an Keltern?
23: Na, weil es einfach klein und schnuckelig ist und direkt am Wald gelegen.
0: Oh, hast du einen Hund, mit dem du da immer schön Gassi gehen kannst?
23: Zwei.
0: Geil. Wie heißen deine beiden?
23: Sula und Juri.
0: Schöne Namen. Okay, Daniela, bevor wir hier abschweifen, wir spielen gleich eine richtig geile Runde Stadtland Quatsch. Hast du Lust?
23: Ja.

0: Montagmorgen. Habt ihr euch für die neue Welle entschieden? Danke fürs Einschalten. Wir haben es 8 Uhr und 11 Minuten.
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0: Es ist Zeit für euer Lieblingsspiel. Alle können mitraten. Das ist nämlich das Geile bei Stadtland Quatsch. Ihr bekommt jetzt gleich einen Buchstaben, 30 Sekunden Zeit und viele verrückte Kategorien. Und dann haben wir auch immer eine Kandidatin oder einen Kandidaten, der hier im Studio direkt mitmacht. Und das ist heute, und da freuen wir uns sehr drüber, Daniela aus Keltern.
3: Hallöchen, guten Morgen.
0: Daniela, wenn du gewinnen solltest in dieser Woche, dann haben wir für dich und einen Lieblingsmenschen einen Wahnsinnspreis. Und zwar schicken wir euch zwei für zwei Übernachtungen, ja, in ein Wellnesshotel. Und zwar das Wellnesshotel Rotfuß. Das findest du in Bad Wildbad. Das ist mitten im schönen Schwarzwald gelegen. Perfekt zum Abschalten und Genießen. Wir haben dann Frühstück für dich organisiert, ein leckeres Abendessen. Du darfst die Sauna, den Pool und alles benutzen.
3: Krass, mega, also wäre wirklich super.
0: Geil, oder?
3: Wäre super.
0: Wen würdest du mitnehmen?
3: Also ich vermute, dass ich meine Mama mitnehmen würde.
4: Der Buchstabe des Morgens ist P wie Paula.
0: Stadt.
3: Philippsburg.
0: Ein Land.
3: Peru.
0: Ein Scheidungsgrund.
3: Pfarrer fremdgehen.
0: Natürlich. Etwas Grünes.
3: Ein V.
0: Das reimt sich auf Himmel.
3: Pip.
0: Wie bitte?
3: Pimmel.
0: Ja, natürlich. Ein Körperteil mit P. Komm schon.
3: Ein Penis.
0: Was denn hier los? Ein Grund für zu spät kommen.
3: Eine Fahrradtreffpunkt.
0: Ja, das mache ich gerne.
3: Ja, tut mir leid. Oh Gott.
0: Daniela.
3: Oh Gott.
0: Bist du ein bisschen rot im Gesicht?
3: Aber wie? Ich glaube, ja, pur rot.
0: Aber weißt du was? Du hast es super gemacht. Also, dir ist nichts vorzuwerfen. Du hast alle beantworten können, ja. Ich sag mal so, dieser Scheidungsgrund, Pfarrer geht fremd, den lasse ich dir durchgehen. Das Grund fürs zu spät kommen nehme ich dann einfach raus, okay?
3: Na klar.
0: Ach, herrlich. So, wir sind bei 1, 2, 3, 4, 5, 6 richtigen Antworten, Daniela.
3: Oh je, okay.
0: Pass auf, wir machen das anders. Wir nehmen die Runde jetzt so, wie sie ist. Ja, wir notieren 6 Punkte. Ich bin mir ziemlich sicher, dass du noch mehr Punkte beim nächsten Mal machen wirst. Und vielleicht meldest du dich ja nochmal an.
3: Das werde ich machen.
0: So, und ihr macht natürlich auch mal mit. Wie Daniela aus Keltern, meldet euch kurz an über dieneuewelle.de. Ist ganz einfach. Und dann schaltet morgen wieder ein und rätselt mit um 8:10 Uhr.
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0: Gleich geht's weiter mit der zauberhaften Stimme von Leonie. Don't worry, singt sie für euch. Hier ist die Neue Welle. Wir haben es 8.17 Uhr. Und jetzt das Wichtigste aus dem Neue Welle Newsroom mit Tom Keimer.
1: Hey, was für ein Wochenende. Nahe Leipzig, da musste die Polizei einen ausgebrochenen Tiger jagen und leider auch erschießen. Wesentlich unblutiger verlief die Entschärfung einer großen Weltkriegsbombe in Pforzheim, aber auch nicht ganz reibungslos. Wer die Evakuierung verzögerte, das hört ihr gleich in 15 Minuten in den Neue Welle News.
0: Kurz mal aufs Wetter geschaut. Es regnet schon wieder und das wird auch heute öfters nochmal passieren. Vor allem am Nachmittag rechnet mit dicken Regenschauern bei vielen Wolken und maximal 14 Grad. Der Neue Welle Verkehrsservice mit einem Update aus der Blitzer-Community. In der Ortsdurchfahrt Iffezheim stehen sie Richtung Edeka, kurz vor der Ampel. Und wir haben Stau an der A8 Richtung Karlsruhe heute, zwischen Pforzheim West und Karlsbad. Da ist nämlich ein Fahrzeug auf der rechten Spur liegen geblieben und blockiert diese. 15 bis 20 Minuten mehr Zeit einplanen. Die Neue Welle wünscht einen schönen Montag.

0: Das ist der richtige Sound für den guten Start rein in die neue Woche. Und wir machen auch gleich weiter. Coldplay und BTS habe ich für euch rausgesucht, damit der Start in diese neue Woche einfacher fällt. Bleibt einfach hier bei der neuen Welle. In den nächsten 10 Minuten hört ihr den Song.
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15: Meton Keimer, guten Morgen. Nahe Leipzig hat die Polizei einen Tiger erschossen. Die Raubkatze war zuvor aus dem Gehege einer Dompteurin in Schkeuditz ausgebrochen. Ein 73-jähriger Helfer wurde dabei schwer verletzt. Die Tierrechtsorganisation PETA hat nach dem Tiger-Vorfall erneut strengere Regeln für die Haltung von Wildtieren gefordert. Alles gut gegangen in Pforzheim. Dort war ja gestern die Entschärfung einer großen Bombe aus dem Zweiten Weltkrieg. Die wurde bei Bauarbeiten am Quartierspark entdeckt.

0: 27.000 Pforzheimer mussten zur Sicherheit ihre Häuser und Wohnungen verlassen. Bei der Evakuierung hat es einige Verzögerungen gegeben, deswegen konnte die Polizei erst gegen 14.30 Uhr die Sperrzone für sicher erklären. Aber dann ging's ganz schnell und wie gesagt, alles gut. Ein Bild der entschärften Bombe seht ihr auf dieneuewelle.de und in der Neue Welle App.
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3: Ja, es will nicht richtig Sommer werden, habe ich so das Gefühl. Auch heute sind es wieder super viele Wolken. Immer wieder fällt Regen, besonders am Nachmittag. Die Temperaturen maximal 14 Grad heute an diesem Montag. Gute Nachrichten sind da, und zwar im neue Welle-3-Tage-Trend. Morgen 4 Grad mehr auf dem Thermometer. Es bleibt trotzdem noch wolkig. Mehr Sonne erst ab Donnerstag.
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3: 8.32 Uhr, neuester Blitzer kommt von Sven. In Weingarten stehen sie zwischen Feuerwehr und Getränkehändler. Und geblitzt wird in der Ortsdurchfahrt Iffezheim Richtung Edeka, kurz vor der Ampel. Habt ihr auch noch einen Blitzer entdeckt? Dann warnt einfach alle. Am besten über die 0721 2016 300.
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3: An der A8 Stuttgart Richtung Karlsruhe zwischen Pforzheim West und Karlsbad dauert's länger, denn da ist ein Fahrzeug auf der rechten Spur liegen geblieben. Und was heißt länger? Ungefähr 20 Minuten Zeitverlust hier in diesem Bereich. Aber wenn ihr auch noch mehr wissen wollt und alle Verkehrsmeldungen auch gerne mal vor der Fahrt auschecken möchtet, dann macht das über die kostenlose neue Welle App und auf dieneuewelle.de geht das.
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3: Lasst uns nochmal über das emotionale Wochenende sprechen. Ja, ein Sieg gab es beim Abschied von Christian Eichner beim KSC nicht, aber dafür eine Menge warmer Worte und große Emotionen. Was Christian Eichner auf seiner letzten Pressekonferenz für den KSC gesagt hat und wem er dankt, das hört ihr nochmal in 10 Minuten hier bei der Neuen Welle.

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0: Das ist der gute Start rein in die neue Woche. Montagmorgen haben wir es. Die neue Welle ist hier. Und das um 8.42 Uhr. Und gestern war ein emotionaler Sonntag, zumindest für alle KSC-Fans. Das Spiel im BB Bank Wildpark wurde verloren, aber das war am Ende auch eigentlich wurscht, weil da ging es sowieso um nichts mehr. In der Tabelle sind wir jetzt auf Platz 10 in der zweiten Fußball-Bundesliga. So, Schluss, aus, die Maus. Ja, aber die Verabschiedung von vielen Spielern und natürlich auch vom Coach Christian Eichner. Das war so ein bisschen das, worauf alle geschaut haben. Auf der Pressekonferenz, auf seiner letzten, hat Christian Eichner das gesagt.
1: Als Zlatan und ich angefangen haben im Büro von Winnie Schäfer, haben wir dann unsere kleinen Etappen gesetzt. Wir wollten mal in den Container kommen oder ins Containerdorf. Und als wir dann im Container waren, Uwe, haben wir dann gedacht, komm, vielleicht schaffen wir es auch noch ins Stadion. Den Rohbau durften wir schon mal anschauen in der Zeit. Und dann haben wir es wirklich dort reingeschafft und mit Liverpool begonnen. Und dieser Umzug ist dem ganzen Club wirklich sehr, sehr gut gelungen. Das ist nicht ganz so einfach gewesen oder ist nicht ganz so einfach, manchmal die Katakomben zu wechseln. Und die Monate und Jahre danach waren unfassbar. Es war meine Familie, es war mein Zuhause. Und ich werde diese Zeit hier nie vergessen. Ich bedanke mich nochmal heute für diesen unfassbaren Moment und Momente im Stadion bei allen, die daran beteiligt waren. Und ich werde mich bei all denen auch noch persönlich verabschieden.
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0: Ja, schon wieder Wolken da oben, aber egal, kommt Leute, davon lassen wir uns die Laune nicht verderben. Hier ist die neue Welle am Montagmorgen, 8.47 Uhr steht auf der Uhr. Und jetzt Tom Keimer für euch aus dem Neue Welle Newsroom mit einem Update.
1: Leider keinen Sieg gab es im letzten Spiel von und mit KSC-Trainer Christian Eichner. Dafür aber warme Worte, große Emotionen und es wurde ja nicht nur Eichner verabschiedet. Denkwürdige Fußballer-Abschiedsworte in 15 Minuten in den Neue Welle News.
0: Kurzer Blick auf das Wetter. Viele Wolken, immer wieder Regen. Ja, so ist es nun mal. Und das heute bei maximal 14 Grad. Das neue Welle-Verkehrsupdate mit der neuesten Blitzermeldung von Sven. In Weingarten stehen sie zwischen Feuerwehr und Getränkehändler und fahrt vorsichtig bzw. plant mehr Zeit heute an der A8 ein Richtung Karlsruhe zwischen Pforzheim-West und Karlsbad. Da steht ein Fahrzeug auf der rechten Spur und ihr steht 20 Minuten im Stau. Ja, jetzt geht's weiter hier mit eurer Lieblingsmusik. Bei der neuen Welle habe ich Pink für euch rausgesucht.

0: Das ist der gute Start in die neue Woche. Die neue Welle ist an eurer Seite. Und gleich geht's weiter mit eurer Lieblingsmusik. Wir haben es übrigens kurz vor 9. Mit einem Mann, mit dem habe ich mal ein Interview geführt. Und am meisten hat mich da beeindruckt, wie offen und ehrlich er über den Druck als Solokünstler gesprochen hat. Weil er meint, wenn er natürlich nicht so erfolgreich ist, dann kann er seine Band auf Tour oftmals nicht so üppig ausstatten und bezahlen, wie er das gerne möchte. Michael Schulte braucht sich darüber, glaube ich, keine Gedanken machen. Er ist top angesagt und wir spielen ihn auch für euch in den nächsten 10 Minuten hier bei eurer Lieblingsmusik bei der neuen Welle.
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6: Mit Tom Keimer. Guten Morgen. Große Sache gestern in Pforzheim. Wegen der Entschärfung einer Weltkriegsbombe mussten Zehntausende ihre Häuser und Wohnungen verlassen. Neue Welle-Reporter Dominik Kunzmann war für euch vor Ort.
17: Viele Menschen dürften erleichtert gewesen sein, als um 15 Uhr endlich die erlösende Nachricht kam. Die 1,8 Tonnen schwere Bombe wurde entschärft. Obwohl die 27.000 Menschen, die im Evakuierungsbereich leben, schon am Mittwoch informiert wurden, wollten nicht alle mitmachen. Erst am Nachmittag konnte mit der Entschärfung begonnen werden. Durch die gute Vorbereitung wurde die aber schon knapp 40 Minuten später abgeschlossen und alle konnten zurück in ihre Wohnungen.
6: In Paris kommen heute die Finanzminister der G7 zusammen. Bundesminister Klingbeil warnte mit Blick auf den Iran-Krieg vor Gefahren für die Weltwirtschaft. Neue Welle-Reporterin Tine Klimach.
18: Bei dem Treffen der G7-Finanzminister geht es einmal mehr um mögliche Folgen für den Welthandel. Klingbeil sagte, man setze auf Kooperation statt Konfrontation. In Paris werde auch mit den Finanzministern aus Brasilien, Indien, Südkorea und Kenia gesprochen. Die weitere Unterstützung der Ukraine steht ebenso auf der Tagesordnung. Klingbeil will mit seinem ukrainischen Amtskollegen ein Doppelbesteuerungsabkommen unterzeichnen. Das regelt unter anderem, dass ein Unternehmen im In- und Ausland nicht doppelt Steuern zahlen muss. Das soll den wirtschaftlichen Austausch stärken.
6: Ja, da hatte so mancher Tränen in den Augen gestern im BB Bank Wildpark beim emotionalen Abschied von Trainer Christian Eichner. Er machte nach dem Spiel gegen Bochum eine Ehrenrunde durchs Stadion und die KSC-Fans gaben ihm Standing Ovations.
19: Ein ganz, ganz großes Dankeschön an alle, die mich in den letzten Jahren begleitet haben, egal in welcher Form. Es war ein unfassbarer Moment heute für meine Familie und für mich, nochmal das erleben zu dürfen.
6: Ebenfalls verabschiedet wurde KSC-Spieler Fabian Schleusener.
20: Es ist emotional. Ich glaube, ich habe hier einige Tore geschossen, aber so laut wie heute war es bei mir dann selten. Und deswegen bin ich einfach sehr dankbar für die Zeit, die ich hier haben durfte.
6: Welcher Profi hingegen beim KSC verlängert hat, das lest ihr auf dieneuewelle.de und in der Neue Welle App.
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0: Ja, danke schön fürs Melden. Um 9:02 lese ich euch mal den neuen Blitzer vor, der reingekommen ist. Und zwar in Karlsruhe-Hagsfeld an der Schwetzinger Straße. Dankeschön Martin, der hat's gesehen. Auch in Weingarten stehen sie zwischen Feuerwehr und Getränkehändler. Und wenn ihr auch noch einen Blitzer entdeckt habt, dann warnt einfach alle. Am besten über die 0721 20 16 300.
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0: Immer noch 8 Kilometer stockender Verkehr an der A8 in Richtung Stuttgart. Zwischen Pforzheim West und Ost plant mal bitte hier 15 Minuten mehr Zeit ein. Und alle Verkehrsupdates könnt ihr natürlich auch immer melden oder sehen auf www.dieneuewelle.de.
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0: Ja, ihr habt das sicherlich schon gehört, dass wir hier in der Region ein Ameisenproblem haben. Und zwar von Ameisen, die eigentlich gar nicht hierher gehören. Sogenannte invasive Ameisenarten breiten sich aus, haben teilweise Stromkästen in der Stadt so befallen, dass Ampelausfälle die Folge waren. Und da ist es auch schon zu Unfällen gekommen. Die Stadt Karlsruhe tut jetzt was dagegen und war unterwegs bei der Ameisenbekämpfung und wurde begleitet von einem unserer Reporter. Was der da vor Ort erlebt hat, mit welcher Maschine da gearbeitet wird, das hört ihr alles hier. Das ist ein spannendes Thema in 10 Minuten bei der Neuen Welle.

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0: Haja, rein in die neue Woche. Hier ist die neue Welle. Schön, dass ihr wieder bei mir seid. Wir haben es 9:13 Uhr. Und das habt ihr bestimmt schon mitbekommen. Karlsruhe hat, wie viele Städte im Südwesten, ein Ameisenproblem. Und zwar ein großes. Inzwischen sind 8 Stadtteile betroffen von diesen invasiven Ameisenarten. Das Problem ist vor allem, diese fremden Arten vermehren sich und halten schon seit einigen Monaten viele Karlsruher in Atem. Jetzt tut die Stadt was dagegen. Unser Reporter Dominik war vor Ort in Karlsruhe-Neureuth.
1: Genau, denn hier ist die Lage besonders angespannt. Unter anderem in diesem Stadtteil gibt es eine sogenannte Superkolonie, also Millionen von Ameisen mit mehreren Königinnen tummeln sich hier. Wenn man hier in Grünflächen genauer hinschaut, sieht man sie, aber das meiste passiert unter der Erde und ich glaube, wie viele Tiere sich da tummeln, das möchte man gar nicht wissen. Hier ist man jetzt schon im zweiten Jahr der Bekämpfung und jetzt werden hier größere Geschütze aufgefahren, denn die Stadt hat jetzt endlich ein eigenes Heißwasserdampfgerät. Und das wurde jetzt hier zum ersten Mal benutzt. Da steht ein riesiger Wasserbehälter auf einem Transporter. Daran angeschlossen ist ein Schlauch, aus dem dann kochendes Wasser rauskommt. Ein Mitarbeiter bringt dann damit das Wasser in die Erde und so sterben die Ameisen. Trotzdem muss man sagen, das ist jetzt erst der Anfang einer langen Reise. Laut Experten dauert das jetzt 2 bis 3 Jahre, denn so viele Ameisen, wie sich hier unterirdisch tummeln, kann man nicht mal so eben bekämpfen. Egal, was man jetzt von der Methode hält, die Anwohner werden ziemlich dankbar sein, dass jetzt was passiert. Mir wurde berichtet, dass einige sich in diesem Jahr gar nicht trauen, in den Urlaub zu gehen, aus Angst, dass die Ameisen in der Zwischenzeit die ganze Wohnung bevölkern. Und es gibt auch Berichte von Anwohnern, die sich mit ihren Nachbarn zusammengetan haben und pro Person mehrere 1.000 Euro für einen Kammerjäger ausgegeben haben. Der hat dann aber alles mit Bioziden verunstaltet, sodass in den Gärten jetzt gar nichts mehr wächst. Diese Heißwassermethode ist also relativ natürlich. Aber eine Sache ist noch ganz wichtig, denn jeder von euch kann helfen, dass sich diese Ameisen in der Region nicht noch weiter ausbreiten. Ich habe mal nachgefragt bei Katrin Esser, die Ameisenbekämpfung in Karlsruhe koordiniert.
2: Sie müssen einfach darauf achten, welche Pflanzen Sie sich in Ihren Garten einpflanzen. Sie sollten wirklich darauf achten, in Pflanzenverkaufsstellen, dass Pflanzen nicht befallen sind von Ameisen. Wenn das der Fall ist, kommt die Ameise auch nicht zu Ihnen ins Haus. Das ist die beste Prävention, die tatsächlich auch jeder machen kann.
1: Also achtet da wirklich drauf beim nächsten Mal im Gartencenter oder im Baumarkt. Denn von dem, was ich hier in Neureuth gesehen habe, kann ich wirklich sagen, das möchtet ihr nicht in der Wohnung haben. Die neue

0: Hier ist die neue Welle am Montagmorgen um 9 Uhr und 28 Minuten. Gleich geht's weiter mit eurer Lieblingsmusik. David Guetta und One Republic haben I Don't Wanna Wait gesungen und ihr hört den Song in den nächsten 10 Minuten hier bei der neuen Welle.
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0: Ja, heute ist auch so wieder so ein frischer Tag, wo der Wind so ein bisschen steif um die Ecke weht. Wir haben heute maximal 14 Grad auf dem Thermometer. Überwiegend sind es Wolken, ab und an auch mal Sonne. Vereinzelt Regen, besonders am Nachmittag. Der neue Welle-Drei-Tage-Trend. Es wird ein bisschen wärmer. Morgen schon 4 Grad mehr auf dem Thermometer. Mittwoch nochmal Regen. Später ab Donnerstag dann aber wieder mehr Sonne.
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0: 9.31 Uhr, neuer Blitzer steht laut Danny in Pforzheim an der Rotplatte Richtung Dill-Weißenstein in der 30er-Zone. Ernst hat sich gemeldet. Er sagt, in Karlsruhe an der Neureuther Straße, Höhe Gablonzer Straße, steht ein Blitzer. Und in Weingarten zwischen Feuerwehr und Getränkehändler. Habt ihr noch einen Blitzer entdeckt? Dann warnt einfach alle. Am besten nehmt ihr dafür die Nummer 0721 2016 300.
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0: An der A5 dauert es gerade ein bisschen länger. Und zwar, wenn ihr Heidelberg Richtung Karlsruhe fahrt, da steht ihr in Höhe Karlsruhe Nord im Stau. Da sind Bauarbeiten momentan und deswegen plant mal bitte 15 Minuten mehr Zeit in diesem Bereich ein. Alle Verkehrsupdates könnt ihr auch immer nachlesen. Klickt dazu ganz einfach auf dieneuewelle.de.
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0: Mit euch gemeinsam suchen wir die schönsten Orte in der Region und jeder von euch kann mitmachen auf dieneuewelle.de. Wir suchen die schönste und beste Hochzeitslocation und unter all euren Vorschlägen in den letzten Wochen haben wir jetzt die Top

0: Gleich geht's weiter mit Linkin Park und Lost hier bei der neuen Welle. Ihr seid genau richtig an diesem Montagmorgen. Wir haben's 9.42 Uhr.
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0: Ja, mit euch gemeinsam suchen wir die schönsten Orte in der Region und jeder von euch kann mitmachen. Ganz einfach auf dieneuewelle.de. Wir suchen jetzt in dieser Runde die schönste und beste Hochzeitslocation. Und es ist uns völlig egal, ob ihr selber dort geheiratet habt oder ob ihr als Gast irgendwo eingeladen wart. Sagt es uns über dieneuewelle.de. Und das habt ihr in den letzten Wochen wie wahnsinnig gemacht. Vielen Dank an alle, die sich dafür die Zeit genommen haben. Und unter all euren Vorschlägen aus den letzten Wochen haben wir jetzt die Top 10 zum Voten für jedermann gemacht. Ja, eure Hochzeitslocation, ob es die in die Top 10 geschafft hat, das hört ihr jetzt von Svenja und Tom.
2: Buhlsche Mühle in Ettlingen.
3: Hofgut Bärenschlößle in Alpirsbach.
2: Eventmühle Kraichgau in Odenheim.
3: Das Rantastik in Hauen-Eberstein.
2: Zollhaus Au am Rhein.
3: Das Hambacher Schloss in Neustadt an der Weinstraße.
2: Ideenspinnerei Ettlingen.
3: Kitchen and Soul in Baden-Baden.
2: Zum Ferdinand Kuppenheim.
3: Und der Steinecker Hof Bischof in Keltern-Dietlingen.
0: So, das sind die Top 10 der besten Hochzeitslocation in unserer Region. Und ihr geht heute noch auf dieneuewelle.de und gebt für einer dieser 10 eure Stimmen ab. Sagt's auch gerne weiter. Und das Ganze alles auf www.dieneuewelle.de.

0: Gemeinsam mit eurer Lieblingsmusik kriegen wir den Montag auf jeden Fall rum. Gleich geht's weiter mit... Hier ist die neue Welle. Das ist der Radiosender, den ihr laufen habt, wenn ihr auf Arbeit seid. Und das gleich mit diesem Song in den nächsten 10 Minuten. Lost Frequencies bei der neuen Welle. Bis gleich.
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8: Mit Tom Keimer, guten Tag. Tigeralarm bei Leipzig. Die Polizei hat in Schkeuditz eine aus privater Haltung entlaufene Raubkatze erschossen. Ein Pfleger wurde schwer verletzt. Neue Welle-Reporterin Tine Klimach.
9: Der Tiger war aus seinem Gehege ausgebrochen und hatte dabei den 73 Jahre alten Helfer verletzt. Der Mann hat sich berechtigt dort aufgehalten, hieß es von der Polizei. Sie ermittelt nun, wie es zu dem Ausbruch kommen konnte. Weil das Tier dann in einer gut besuchten Gartenanlage gefunden wurde, entschied die Polizei, den ausgewachsenen Tiger zu erschießen. Im Schkeuditzer Ortsteil Dülzig hält eine Tigerdompteurin in einem Gewerbegebiet Großkatzen. Jetzt sollen dort noch 8 Tiger leben. An der Haltung vor Ort gibt es Kritik.
8: Fliegen soll sich wieder lohnen für die Fluggesellschaften. Die geplante Senkung der Ticketsteuer ist der Branche aber noch zu wenig. Verbände fordern vor einer Anhörung im Bundestag heute weitere Entlastungen für Airlines und Flughafenbetreiber. Neue Welle-Reporter Thomas Pleskin.
10: Ab Juli soll die Ticketsteuer für Flüge ab Deutschland sinken, etwa für Europaflüge um 2,5 Euro. Union und SPD setzen damit ein Vorhaben aus dem Koalitionsvertrag um. Der Luftverkehrsverband BDL spricht zwar von einem ersten Schritt, fordert aber weitere Entlastungen, etwa bei den Flugsicherungskosten. Auch die Flughafenbetreiber sehen weiter Wettbewerbsnachteile gegenüber anderen europäischen Ländern. Der Verkehrsclub Deutschland kritisiert die Entlastungspläne dagegen als falsches Signal in Zeiten von Energiekrise und Klimawandel.
8: Ja, und seit Corona wissen wir, Viren können sich weit verbreiten. Auch typische Tropenerreger wie Dengue oder Zika sind längst in Europa angekommen. Aber warum fühlen sich die Exoten so wohl bei uns, sagt dazu der Virologe Jonas Schmidt-Ranasit.
11: An erster Stelle spielt natürlich der Klimawandel eine Rolle. Bei höheren Temperaturen können sich diese Viren besser in den Stechmücken vermehren, aber auch die Stechmücken selber fühlen sich bei höheren Temperaturen sehr wohl. Auf der anderen Seite spielt natürlich auch der Reiseverkehr eine entscheidende Rolle. Das heißt, Reisende bringen diese Viren mit aus den Tropen und werden dann hier von den Mücken gestochen, die dann diese Viren aufnehmen können.
8: Ja, Tipps gegen die asiatische Tigermücke findet ihr auf dieneuewelle.de und in der Neue Welle App.
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13: Ihr haltet heute besser mal euren Regenschirm parat, wenn ihr draußen unterwegs seid. Es fängt nämlich immer wieder an zu regnen bei Temperaturen von bis zu 15 Grad. Und so bleibt es dann auch die nächsten Tage im Neue Welle-3-Tage-Trend, also bewölkt und regnerisch bei bis zu 24 Grad.
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13: Es ist 10.02 Uhr und Olli hat uns einen Blitzer an der A8 gemeldet, Richtung Karlsruhe vor dem Dreieck Karlsruhe an der Senke. Außerdem wird geblitzt in Pforzheim auf der Rotplatte Richtung Dill-Weisenstein und in Karlsruhe an der Neureuther Straße Höhe Gablonzer Straße. Wenn ihr auch gerade unterwegs seid und einen Blitzer gesehen habt, dann sagt doch sehr gerne Bescheid über die 0721 2016 300.
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13: Ihr braucht gerade ein bisschen länger, wenn ihr auf der A5 unterwegs seid, Forst Richtung Durlach, genau wie auf der A8 zwischen Karlsruhe und Stuttgart Höhe Pforzheim. Alle Verkehrsupdates lest ihr auch jederzeit nach auf dieneuewelle.de oder in der kostenlosen Neue Welle App.
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13: Es ist Montag und ich hoffe, ihr habt einen entspannten Start in diese 5-Tage-Woche. Was nach diesem langen Wochenende heute wichtig ist, dass ihr später in der Mittagspause auf jeden Fall mitreden könnt, das sagen wir euch in 10 Minuten bei unseren drei Themen des Tages hier bei der Neuen Welle mit mir, Leonora.

0: Eine neue Woche, ihr hört die neue Welle mit dem Mehrmusikarbeitstag. Mein Name ist Tom Keimer aus dem Newsroom und wir gucken mal auf die drei Themen des Tages. Erstmal alles gut gegangen in Pforzheim. Dort war ja gestern die Entschärfung einer großen Bombe aus dem Zweiten Weltkrieg. Die wurde letzte Woche bei Bauarbeiten am Quartierspark entdeckt. Mehr als 27.000 Pforzheimer mussten zur Sicherheit ihre Häuser und Wohnungen verlassen. Eigentlich ja schon ab 8 Uhr morgens, also sehr, sehr früh, sollte alles geregelt sein. Aber unter anderem bei der Evakuierung eines Pflegeheims hat es wohl ein paar Verzögerungen gegeben. Deswegen konnte die Polizei erst gegen 14.30 Uhr die Sperrzone rund um den Fundort für sicher erklären. Aber dann ging es ganz schnell und auch, wie gesagt, alles gut mit der Bombenentschärfung in Pforzheim. Und die Menschen konnten zurück in ihr unversehrtes Zuhause. Große Gefühle und Tränen im Fußballstadion. Der Karlsruher SC hat seinen langjährigen Trainer Christian Eichner verabschiedet. Es war die schönste Zeit meines Lebens, prangte als Zitat auf der großen Leinwand im BB Bank Wildpark. Das Spiel gegen Bochum interessiert am Ende sowieso keinen mehr. Es ging ja um nichts, außer sich zu erinnern an die schönen, harten, wechselvollen Zeiten unter Trainer Christian Eichner.
1: Das war meine Familie, das war mein Zuhause und ich werde diese Zeit hier nie vergessen. Ich bedanke mich nochmal heute für diesen unfassbaren Moment und Momente im Stadion bei allen, die daran beteiligt waren und wir werden uns irgendwann alle wiedersehen.
0: Wer neuer Trainer beim KSC wird, das ist noch unklar. Der Verein wollte Eichner seinen großen Moment wohl lassen und den Nachfolger mal hoffentlich bald präsentieren. Dann war ja noch ESC in Wien. Siegerin des diesjährigen europäischen Sängerwettstreits wurde eine junge Dame namens Dara aus Bulgarien mit ihrem Partyhit-verdächtigen Bangaranga, Bangaranga. Es folgten dann im ESC-Siegersong noch ein paar Worte auf Englisch. Text wäre jetzt wirklich zu viel gesagt. Nun überraschte Dara mit der Ankündigung, dass ihr nächstes Lied auf Deutsch gesungen werden soll. Es soll Ich liebe dich heißen, sagte Dara unter anderem der Bild-Zeitung. Als einen Grund nannte die 27-jährige Bulgarin, dass sie sich doch so sehr in die Stadt Berlin verliebt habe. Vielleicht schicken wir Dara nächstes Jahr einfach für Deutschland zum ESC. Nee.

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0: Die neue Welle ist da an eurem Arbeitstag und egal, wie es heute läuft, vielleicht läuft es ja richtig gut heute bei euch. Die Kollegen in guter Stimmung, nette Kunden, vielleicht ist es auch genau das Gegenteil und es ist stressiger als die letzten Tage. Egal wie, wir schrauben bei euch allen jetzt gleich nochmal das gute Laune-Level nach oben mit eurer Lieblingsmusik. Und dazu gehört zum Beispiel dieser Comeback-Hit, den sich Cyril geschnappt haben, Stumbling In. Und wir haben auch Britney Spears bei uns dabei. Einer der prägendsten Pop-Hits Anfang der 2000er. Und der ist mit dabei, hier bei eurer Lieblingsmusik bei der neuen Welle.
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4: Heute sind echt viele Wolken am Himmel und es fängt immer wieder an zu regnen bei Temperaturen von bis zu 15 Grad. Im neue Welle-3-Tage-Trend bleibt der Regen dann auch sehr hartnäckig, aber die Temperaturen steigen dann die nächsten Tage an, bis wir uns am Donnerstag über bis zu 24 Grad freuen dürfen.
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4: Es ist 10.30 Uhr und Danny hat uns gerade einen Blitzer gemeldet in Pforzheim an der Straße Kurze Steig, Höhe Klinikum. Außerdem wird geblitzt in Gaggenau am Bahnhof in Richtung Parkgarage und in Karlsruhe Haagsfeld an der Schwetzinger Straße. Wenn ihr auch gerade unterwegs seid und einen Blitzer gesehen habt, dann sagt doch gerne Bescheid über die 0721 20 16 300.
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4: Fahrt vorsichtig, wenn ihr auf der Autobahn 5 unterwegs seid, Karlsruhe Richtung Heidelberg. Zwischen Karlsruhe Mitte und Karlsruhe Durlach gab es einen Unfall und diese Unfallstelle ist noch nicht abgesichert auf dem linken Fahrstreifen. Außerdem braucht ihr mal wieder ein bisschen länger auf der Autobahn 8 zwischen Karlsruhe und Stuttgart Höhe Pforzheim. 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
4: Seit Tagen suchen wir mit eurer Hilfe die beste Hochzeitslocation in der Neue Welle-Region. Da habt ihr fleißig eure Vorschläge auf dieneuewelle.de abgegeben. Und jetzt steht die Top 10 tatsächlich fest. Wie ihr eure Lieblingshochzeitslocation jetzt auf Platz 1 bringt, das hört ihr in 10 Minuten hier bei der Neuen Welle. Mein Name ist Leonora und ich hoffe, ihr habt einen schönen Montag.

0: Ihr hört die neue Welle am Montag mit Leonora. Hi!
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0: Wenn das Wetter dann mal nicht so regnerisch ist wie heute, dann bieten sich die Monate Mai und Juni tatsächlich sehr gut an zu heiraten. Die Frage ist nur, wo? Und deswegen suchen wir mit eurer Hilfe die beste Hochzeitslocation in der Neue Welle Region. 2 Wochen lang habt ihr fleißig eure Tipps auf dieneuewelle.de abgegeben und da waren auch ganz viele tolle Locations dabei. Und aus den 10, die am häufigsten genannt wurden, steht jetzt die Top 10 fest.
2: Buhlsche Mühle in Ettlingen.
3: Hofgut Bärenschlößle in Alpirsbach.
2: Eventmühle Kraichgau in Odenheim.
3: Das Rantastik in Hauen-Eberstein.
2: Zollhaus Au am Rhein.
3: Das Hambacher Schloss in Neustadt an der Weinstraße.
2: Ideenspinnerei Ettlingen.
3: Kitchen and Soul in Baden-Baden.
2: Zum Ferdinand Kuppenheim.
3: Und der Steinecker Hof Bischof in Keltern-Dietlingen.
0: Aber auch aus diesen 10 Locations in der Neue Welle Region müsst ihr euch entscheiden, wer den Titel der besten Hochzeitslocation und damit einen Werbespot bei uns im Programm gewinnt. Dafür votet ihr ganz einfach für euren Favoriten auf dieneuewelle.de oder in der kostenlosen Neue Welle App.

0: Die neue Welle ist für euch da mit eurer Lieblingsmusik. Egal, ob ihr gerade am E-Mail-Tippen seid, am Kundenbedienen oder am kleines Schwätzchen halten mit den Kollegen. Wir bringen euch durch den Tag mit eurer Lieblingsmusik. Und da haben wir zwei Lieblinge aus Deutschland auch immer mit dabei. Beide super sympathisch, beide sind lustig, beide machen tolle Musik, aber auch wirklich andere Musik. Zum Beispiel Nico Santos. Mit seiner Nummer Number One hier bei uns bei der Neuen Welle nicht mehr wegzudenken. Und dazu gibt's den Pfälzer.
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0: Mark Forster, der sorgt für gute Laune bei der Arbeit. Und die gibt's hier bei uns bei der Neuen Welle und bei eurer Lieblingsmusik.
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10: Mit Tom Keimer. Guten Tag. CSU-Chef Markus Söder sieht die schwarz-rote Koalition unter Reformdruck. Die Menschen und die Wirtschaft erwarteten einen Ruck und einen Satz nach vorn, sagte Bayerns Ministerpräsident in der ARD. Außerdem ist Söder für die Verlängerung des Tankrabatts.
11: Der Tankrabatt erscheint zu wirken und wenn es nicht anders geht, könnte ich mir vorstellen, dass wir darüber diskutieren müssen, ihn zu verlängern.
10: So Söder bei Karen Mioska. Wirtschaftsministerin Katharina Reiche, die bringt hingegen jetzt eine Senkung der Stromsteuer ins Spiel. Das müsse kommen, sobald im Bundeshaushalt finanzielle Spielräume dafür da seien, sagte Reiche in der Rheinischen Post. In Paris kommen heute die Finanzminister der G7 zusammen, der größten westlichen Industrienationen. Bundesminister Lars Klingbeil warnte mit Blick auf den Iran-Krieg vor einer Gefahr für die Weltwirtschaft. Neue Welle-Reporterin Tina Klimach.
12: Bei dem Treffen der G7-Finanzminister geht es einmal mehr um mögliche Folgen für den Welthandel. Klingbeil sagte, man setze auf Kooperation statt Konfrontation. In Paris werde auch mit den Finanzministern aus Brasilien, Indien, Südkorea und Kenia gesprochen. Die weitere Unterstützung der Ukraine steht ebenso auf der Tagesordnung. Klingbeil will mit seinem ukrainischen Amtskollegen ein Doppelbesteuerungsabkommen unterzeichnen. Das regelt unter anderem, dass ein Unternehmen im In- und Ausland nicht doppelt Steuern zahlen muss. Das soll den wirtschaftlichen Austausch stärken.
10: Große Sache gestern in Pforzheim. Wegen der Entschärfung einer Weltkriegsbombe mussten Zehntausende ihre Häuser und Wohnungen verlassen. Neue Welle-Reporter Dominik Kunzmann war für euch vor Ort.
13: Viele Menschen dürften erleichtert gewesen sein, als um 15 Uhr endlich die erlösende Nachricht kam. Die 1,8 Tonnen schwere Bombe wurde entschärft. Obwohl die 27.000 Menschen, die im Evakuierungsbereich leben, schon am Mittwoch informiert wurden, wollten nicht alle mitmachen. Erst am Nachmittag konnte mit der Entschärfung begonnen werden. Durch die gute Vorbereitung wurde die aber schon knapp 40 Minuten später abgeschlossen und alle konnten zurück in ihre Wohnungen.
10: Und ein Bild von der entschärften Bombe aus Pforzheim seht ihr auf dieneuewelle.de und in der Neue Welle App.
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14: Heute ist der Regenschirm leider wieder euer wichtigstes Accessoire. Es ist nämlich wieder viel am Regnen bei Temperaturen von bis zu 15 Grad. Im Neue Welle-3-Tage-Trend bleibt es dann auch regnerisch, aber immerhin wird's wärmer. Stück für Stück steigen die Temperaturen, bis wir uns dann am Donnerstag über bis zu 24 Grad freuen dürfen.
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14: Es ist 11.03 Uhr und Martin hat uns einen Blitzer gemeldet in Haagsfeld an der Schwetzinger Straße. Außerdem stehen sie in Bad Schönborn Bad Mingolsheim in der Rochusstraße. Sorry, das habe ich auch noch nie gelesen. Und sie stehen in Pforzheim an der Straße Kurze Steighöhe Klinikum. Und wenn ihr auch gerade unterwegs seid und einen Blitzer gesehen habt, dann sagt doch gerne Bescheid über die 0721 20 16 300.
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14: Fahrt vorsichtig, wenn ihr auf der Autobahn 5 unterwegs seid. Karlsruhe Richtung Heidelberg. Zwischen Karlsruhe Mitte und Karlsruhe Durlach gab es einen Unfall. Der Unfall ist noch nicht abgesichert. Auf dem linken Fahrstreifen also vorsichtig fahren. Außerdem braucht ihr mal wieder ein bisschen länger auf der Autobahn 8 zwischen Karlsruhe und Stuttgart bei Pforzheim im Baustellenbereich. Alle Verkehrsupdates lest ihr auch jederzeit nach in der Neue Welle App oder auf dieneuewelle.de.
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14: Und ich habe tatsächlich noch eine Verkehrsmeldung für euch, denn seid gewarnt, wenn ihr heute durch den B10-Tunnel in Grötzingen fahren müsst. Der ist nämlich noch bis Donnerstag immer nachts von 19 Uhr bis 5.30 Uhr gesperrt. Und solange im Tunnel gecheckt wird, ob alles Roger ist, wird der Verkehr durch die Augustenburgstraße geleitet. Tagsüber ist natürlich alles ganz normal und für die Fahrt gibt's Lieblingsmusik von Two Colors hier bei der Neuen Welle. Ich bin Leonora und hoffe, ihr habt einen schönen Montag.

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1: Heute der 18. Mai 2015.
2: Deutschland schaut mal wieder auf die Bahn. Die GDL kündigt den nächsten Streik an, erst im Güterverkehr, dann auch im Personenverkehr. Es war damals schon der 9. GDL-Streik in diesem Tarifkonflikt und viele Pendler denken wahrscheinlich nicht schon wieder. Fahrpläne checken, Alternativen suchen, irgendwie zur Arbeit kommen. Ein Thema, das uns bis heute erstaunlich bekannt vorkommt. GDL-Chef Klaus Weselski war damals knallhart mit seinen Forderungen an die Bahn.
3: Sie muss bereit sein, konkurrierende, widersprüchliche Tarifverträge abzuschließen. Ansonsten gibt es hier keine Lösung.
2: Außerdem sprechen viele an diesem Montag im Jahr 2015 noch über einen verrückten Fernsehmoment. Ein paar Tage vorher musste das Finale von Germany's Next Topmodel abgebrochen werden. Und zwar hier im Südwesten. In der SAP-Arena in Mannheim gab es eine Bombendrohung. Rund 10.000 Menschen mussten aus der Halle raus. Moderatorin Heidi Klum musste die Show abbrechen. Später hat sie das so beschrieben.
4: Wir waren gerade ungefähr eine Stunde im Fernsehen schon zu sehen. Auf einmal höre ich von der Regie auf meinem Ohr, ich habe hier so einen Stecker im Ohr, Heidi geht sofort in die Pause. Ich denke, wir waren doch gerade in der Pause gewesen, warum muss ich jetzt noch mal in die Pause gehen? Und immer wieder redete er mir ins Ohr von der Regie, geh in die Pause, es ist kein Blitz, geh sofort in die Pause.
2: Später stellt sich zum Glück heraus, es wurde keine Bombe gefunden, das Finale wurde nachgeholt, gewonnen hat am Ende Vanessa Fuchs.
1: Und musikalisch, da klingt der Mai 2015 schon nach Sommer. Felix Jähn ist gerade einer der deutschen Namen, die plötzlich auch international funktionieren. Nach seinem Remix von Cheerleader kommt direkt der nächste große Hit. Ain't Nobody mit Jasmine Thompson. Ein 80er-Klassiker von Rufus und Chaka Khan, aber 2015 ganz neu verpackt. Leichter Beat, warme Melodie, diese ruhige Stimme von Jasmine Thompson.
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1: So ein Song, der einfach sofort dieses Gefühl macht. Fenster runter, Sonne rein, alles wird kurz im Auto ein bisschen leichter. In Deutschland bleibt Ain't Nobody insgesamt 8 Wochen auf der 1 und ganze 56 Wochen in den Charts. Hier ist die Nummer 1 vom 18. Mai 2015. Felix Jähn featuring Jasmine Thompson. Ain't Nobody Loves Me Better.

0: einen wunderschönen und entspannten Arbeitstag wünschen wir euch. Hier ist die neue Welle mit eurer Lieblingsmusik. Ja, manche Tage, kennt ihr, sind eher hui, manche Tage sind dann doch eher pfui. Und egal, wie es euch heute geht, wir sind bei euch mit eurer Lieblingsmusik und vor allem auch mit so ein bisschen Frühlingsfeeling. Dafür sorgen Ed Sheeran mit Azizam und einer der größten Gute-Laune-Hits. Man hört 5 Sekunden und sagt sich, okay, alles vergessen, jetzt geht's mir gut. Also lasst euch nicht stressen und bleibt schön bei uns hier bei der neuen Welle und eurer Lieblingsmusik.
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16: Der Frühling ist noch im langen Wochenende. Der Montag ist heute nämlich bewölkt und es ist immer wieder am Regnen bei bis zu 15 Grad. Im neue Welle-3-Tage-Trend bleibt es dann auch erstmal nass, aber es wird wärmer. Am Donnerstag freuen wir uns dann sogar auf bis zu 24 Grad.
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16: Es ist 11.30 Uhr und Tatjana hat uns einen Blitzer gemeldet auf der Südtangente Karlsruhe Richtung Pfalzhöhe Höhe Pferderennbahn in Knielingen. Außerdem stehen zwei Blitzer in Hagsfeld, einmal in der Brückenstraße und dann noch an der Schwetzinger Straße. Wenn ihr auch gerade unterwegs seid und einen Blitzer gesehen habt, dann sagt doch gerne Bescheid über die 0721 20 16 300.
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16: Es ist einiges los auf der Autobahn 5. Einmal Heidelberg Richtung Karlsruhe. Zwischen Karlsruhe-Durlach und Karlsruhe-Mitte gab es einen Unfall und diese Unfallstelle ist noch nicht abgesichert. Deswegen stehen die Autos jetzt auf dem Standstreifen. Genauso wie auf der Gegenrichtung auf der Autobahn 5. Karlsruhe Richtung Heidelberg. Zwischen Karlsruhe-Mitte und Karlsruhe-Durlach gab es auch einen Unfall auf dem linken Fahrstreifen. Außerdem liegen auch auf der A5 Basel Richtung Karlsruhe zwischen Offenburg und Appenweier Gegenstände auf allen Fahrstreifen, da auch vorsichtig fahren. Alle Verkehrsupdates liest ihr auch jederzeit nach auf dieneuewelle.de oder in der kostenlosen Neue Welle App.
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16: Ich glaube, wir sind alle so ein bisschen neidisch auf die Durlacher, denn Durlach ist einer der wenigen Stadtteile von Karlsruhe, der täglich einen frischen Wochenmarkt anbietet, immer montags bis samstags von 7.30 Uhr bis 14 Uhr. Und das zeichnet den Stadtteil auch aus. Warum die Durlacher deswegen auch Letschebacher genannt werden, keine Ahnung, ob ich das richtig ausgesprochen habe, hört ihr in 10 Minuten hier bei der Neuen Welle. Ich bin Leonora und hoffe, ihr habt einen schönen Arbeitstag.

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2: Älter als Karlsruhe selbst, einst Residenzstadt der Markgrafen von Baden-Durlach und heute mit rund 30.000 Menschen eine lebendige Ecke voller Geschichte und mittelalterlichem Flair. Die Rede ist von Durlach. Die Durlacher, die haben auch einen Spitznamen und zwar sind's die Letschebacher. Aber warum eigentlich? Der Begriff geht auf den früheren intensiven Anbau und Verkauf von Gemüse, insbesondere Salat, durch die Durlacher Bauern zurück. Durlach war sehr, sehr landwirtschaftlich geprägt und da besonders die inneren Blätter des Kohls oder Salats gut verkäuflich waren, entwickelte sich dieser Spitzname, der auf den Handel mit Salatblättern anspielt. Denn Salat wird im Dialekt auch oft Letsch genannt, weil die Durlacher also so viel Salat angebaut und verkauft haben, sind sie bis heute die Letschebacher.
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0: Das ist für euch die neue Welle mit eurer Lieblingsmusik. Und manchmal gibt's so Tage bei der Arbeit, da zieht sich alles wie ein Kaugummi und es ist alles irgendwie anstrengender als die letzten Tage. Und vielleicht ist ja genau heute so ein Tag bei euch, dann bleibt bei uns bei der neuen Welle, denn wir liefern euch Energie und zwar in Form von David Guetta und Sia zum Beispiel. Ja, die beiden haben schon mehrere Nummer-1-Hits weltweit geliefert und bei uns bei der neuen Welle ist zum Beispiel Beautiful People mit dabei und wir haben Musik aus den 90ern. Oh. Unvergessen und der geht immer. Sixpence None the Richer mit Kiss Me. Wir wünschen euch einen schönen Arbeitstag, hoffentlich weiterhin mit uns der neuen Welle und mit eurer Lieblingsmusik.
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13: Mit Tom Keimer, guten Tag. Die Politik ringt weiter um wirksame Entlastungen angesichts hoher Energiepreise. CSU-Chef Markus Söder regt im Ersten die Verlängerung des Tankrabatts an. Und Bundeswirtschaftsministerin Katharina Reiche spricht sich jetzt für eine Senkung der Stromsteuer aus. Neue Welle-Reporter Dirk Zeitler.
14: Bisher wurde die Stromsteuer nur für die Industrie, das produzierende Gewerbe sowie die Land- und Forstwirtschaft gesenkt, nicht aber für die privaten Haushalte und alle Unternehmen. Angesichts der Kosten von 5,4 Milliarden Euro konnten sich die Koalitionspartner nicht auf eine Gegenfinanzierung einigen. Auch jetzt zeichnen sich keine finanziellen Spielräume ab, um die Stromsteuer für alle zu senken. Es fehlt einfach das Geld.
13: Ideen gegen Behördenfrust gesucht. Die Bürger dürfen jetzt mitentscheiden, wie der deutsche Staat einfacher und moderner werden soll. Bundesdigitalminister Carsten Schneider hat die Aktion Deutschland, was geht, gestartet. Neue Welle-Reporterin Tanja Wagner.
15: Bis 14. Juni sollen Bürgerinnen und Bürger am Telefon oder online Ideen liefern, um alltagsnahe Probleme beispielsweise bei Steuern und Sozialleistungen zu lösen. Ab Juli wird dann über die Ideen abgestimmt. Die vielversprechendsten Ansätze sollen dann im Folgejahr direkt in die Bundesverwaltung integriert werden, lautet das offizielle Versprechen. Als Vorbild des Projekts dient Taiwan, wo Bürgerbeteiligung schon länger im Kampf für mehr Digitalisierung und gegen Bürokratie eingesetzt wird.
13: Letzte Woche sorgte der Hantavirus auf einem Kreuzfahrtschiff für Schlagzeilen. Dabei sind Tropenkrankheiten längst auch bei uns in Europa heimisch geworden. Dazu der Virologe Professor Dr. Jonas Schmidt-Ranasit.
16: Mittlerweile treten in Europa verschiedene Tropenkrankheiten auf, unter anderem das Dengue-Virus, das Chikungunya-Virus und das Zika-Virus. Diese Tropenerkrankungen können Muskelschmerzen, Fieber und Hautausschlag hervorrufen. Und das ist natürlich auch bei anderen Erkrankungen der Fall. Insofern ist es hier nicht immer ganz einfach, von der Symptomatik her zu sagen, dass es sich genau um diese Erkrankung handelt.
13: Ja, verbreitet werden diese exotischen Erreger ja auch von eingewanderten Schnakenarten, wie zum Beispiel der asiatischen Tigermücke. Was ihr gegen die machen könnt, das lest ihr auf dieneuewelle.de und in der Neue Welle App.
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17: Der Montag heute ist mal wieder sehr durchwachsen. Mal kämpft sich die Sonne an den Wolken vorbei, dann fängt es aber auch an, wieder leicht zu regnen, bei trotzdem angenehmen Temperaturen von bis zu 15 Grad. Und auch in den nächsten Tagen kann es vermehrt regen, aber dafür wird es auch Stück für Stück wärmer, bis wir uns am Donnerstag wieder über 20 Grad freuen dürfen.
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17: Es ist 12.03 Uhr und Rudi hat uns einen Blitzer gemeldet am Ortsausgang Oberderdingen Richtung Sternenfels. Außerdem stehen sie in Berghausen an der Straße, am Stadion, bei der TSV-Halle und in Karlsruhe-Hagsfeld an der Schwetzinger Straße. Wenn ihr auch gerade unterwegs seid und einen Blitzer gesehen habt, dann sagt doch sehr gerne Bescheid über die 0721 2016 300.
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17: Fahrt vorsichtig, wenn ihr auf der Autobahn 5 unterwegs seid. Karlsruhe Richtung Heidelberg. Zwischen dem Dreieck Karlsruhe und Karlsruhe Mitte gab es einen Unfall. Der wird gerade noch aufgenommen und deswegen stehen sie da auf dem Standstreifen. Deswegen vorsichtig fahren. Und auch auf der A5 Karlsruhe Richtung Heidelberg zwischen Karlsruhe Mitte und Karlsruhe Durlach finden Reinigungsarbeiten statt und deswegen ist der linke Fahrstreifen gesperrt und auch der mittlere Fahrstreifen. Außerdem braucht ihr ein bisschen länger auf der Autobahn 8 Stuttgart Richtung Karlsruhe zwischen Pforzheim Süd und Pforzheim Nord mal wieder im Baustellenbereich. 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
17: Das ist wirklich das perfekte Spiel für eine Portion gute Laune bei diesem schlechten Wetter. Die Rede ist natürlich von Deutschlands lustigstem Radioquiz Stadtlandquatsch. Da könnt ihr nämlich alle mitspielen. Jeden Morgen bekommt ihr einen Buchstaben, 30 Sekunden Zeit und viele lustige Kategorien. Und wenn ihr die Spielrunde heute Morgen von Daniela aus Keltern verpasst habt, dann rätselt ihr gleich nochmal mit. In 10 Minuten hier bei der Neuen Welle. Ich bin Leonora und wünsche euch einen schönen Montag.

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3: Es ist Zeit für euer Lieblingsspiel. Alle können mitraten. Das ist nämlich das Geile bei Stadt, Land, Quatsch. Ihr bekommt jetzt gleich einen Buchstaben, 30 Sekunden Zeit und viele verrückte Kategorien. Und dann haben wir auch immer eine Kandidatin oder einen Kandidaten, der hier im Studio direkt mitmacht. Und das ist heute, und da freuen wir uns sehr drüber, Daniela aus Keltern.
4: Hallöchen, guten Morgen.
3: Daniela, wenn du gewinnen solltest in dieser Woche, dann haben wir für dich und einen Lieblingsmenschen einen Wahnsinnspreis. Und zwar schicken wir euch zwei für zwei Übernachtungen, ja, in ein Wellnesshotel. Und zwar das Wellnesshotel Rotfuß. Das findest du in Bad Wildbad. Das ist mitten im schönen Schwarzwald gelegen. Perfekt zum Abschalten und Genießen. Wir haben dann Frühstück für dich organisiert, ein leckeres Abendessen. Du darfst die Sauna, den Pool und alles benutzen.
4: Krass, mega, also wäre wirklich super.
3: Geil, oder?
4: Wäre super.
3: Wen würdest du mitnehmen?
4: Also ich vermute, dass ich meine Mama mitnehmen würde.
5: Der Buchstabe des Morgens ist P wie Paula.
3: Stadt.
4: Philippsburg.
3: Ein Land.
4: Peru.
3: Ein Scheidungsgrund.
4: Pfarrer fremdgehen.
3: Natürlich. Etwas Grünes.
4: Ein Pfau.
3: Das reimt sich auf Himmel.
4: Pip.
3: Wie bitte?
4: Pimmel.
3: Ja, natürlich. Ein Körperteil mit P. Komm schon.
4: Ein Penis.
3: Was denn hier los? Ein Grund für zu spät kommen.
4: Ein Fahrradtreffpunkt.
3: Ja, das mache ich gerne.
4: Ja, tut mir leid. Oh Gott.
3: Daniela.
4: Oh Gott.
3: Bist du ein bisschen rot im Gesicht?
4: Aber wie? Ich glaube, ja, purpurrot. Ja.
3: Aber weißt du was? Du hast es super gemacht. Also, dir ist nichts vorzuwerfen. Du hast alle beantworten können, ja. Ich sag mal so, dieser Scheidungsgrund, Pfarrer geht fremd, den lasse ich dir durchgehen. Das Grund fürs zu spät kommen nehme ich dann einfach raus, okay?
4: Na klar, na klar.
3: Ach, herrlich. So, wir sind bei 1, 2, 3, 4, 5, 6 richtigen Antworten, Daniela.
4: Oh je, okay.
3: Pass auf, wir machen das anders. Wir nehmen die Runde jetzt so, wie sie ist. Ja, wir notieren 6 Punkte. Ich bin mir ziemlich sicher, dass du noch mehr Punkte beim nächsten Mal machen wirst. Und vielleicht meldest du dich ja nochmal an.
4: Das werde ich machen.
3: So, und ihr macht natürlich auch mal mit. Wie Daniela aus Keltern, meldet euch kurz an über dieneuewelle.de. Ist ganz einfach. Und dann schaltet morgen wieder ein und rätselt mit um 8 Uhr.

0: Wir wünschen euch einen super entspannten Arbeitstag. Hier ist die Neue Welle mit eurer Lieblingsmusik. Und da ist wirklich für jedes Geschmäckle was mit dabei. Jeden Tag, 24 Stunden, haben wir für euch ganz, ganz großartige Ohrwürmer und Songs, die Spaß machen. Zum Beispiel haben wir den Superhit der letzten Jahre von Miley Cyrus. Ja, sie sagt mit diesem Song, ich brauche keine Männer. Ich kann mir nämlich selber Blumen kaufen. Das ist was schön Poppiges und für diejenigen, die ein bisschen mehr Rockgitarre wollen, kein Problem.
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0: Die Ärzte, die tummeln sich nämlich auch gerne hier bei uns bei der Neuen Welle. Das ist eure Lieblingsmusik für einen super entspannten Arbeitstag.
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6: Haltet heute mal besser euren Regenschirm parat, wenn ihr draußen unterwegs seid. Es fängt nämlich immer wieder an zu regnen bei Temperaturen von bis zu 15 Grad. Im Neue Welle 3-Tage-Trend bleibt es dann auch erstmal regnerisch, aber dafür wird es Stück für Stück wärmer, bis wir uns am Donnerstag über bis zu 24 Grad freuen dürfen.
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6: Es ist 12.30 Uhr und Snejana hat uns einen Blitzer gemeldet in Ersingen an der Lange Straße Richtung Ispringen. Außerdem wird geblitzt am Ortsausgang Oberderdingen Richtung Sternenfels und in Berghausen an der Straße am Stadion bei der TSV-Halle. Wenn ihr auch noch einen Blitzer gesehen habt, dann sagt doch gerne Bescheid über die 0721 2016 300.
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6: Fahrt vorsichtig, wenn ihr auf der Autobahn 5 unterwegs seid. Heidelberg Richtung Karlsruhe. Zwischen Bruchsal und Karlsruhe Nord liegt ein defektes Fahrzeug auf dem mittleren Fahrstreifen. Auch auf der A5 Heidelberg Richtung Karlsruhe zwischen Karlsruhe-Durlach und Karlsruhe-Mitte ist auch ein Unfall passiert. Der Unfall ist noch nicht abgesichert. Auf allen Fahrstreifen hier auch vorsichtig fahren. 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
6: Das Essen von der Mittagspause liegt noch schwer im Magen. Das Wetter spielt auch nicht so richtig mit. Da kann das Mittagstief einen schon richtig aus den Latschen hauen. Und deswegen machen wir euch gleich wieder wach mit unserem verdrehten Radioquiz Verrückt und Verschoben. In 10 Minuten hier bei der Neuen Welle. Ich bin Leonora und wünsche euch einen entspannten Arbeitstag.

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1: Geht die Energie verloren, braucht ihr verrückt und verschoben. Vielleicht kanntet ihr dieses Sprichwort noch nicht, aber es wird schon bald zu eurem Sprüche-Repertoire gehören, weil auch jetzt holen wir euch wieder aus eurem Mittagstief mit unserem verdrehten Radioquiz.
2: Und das funktioniert auch ganz einfach. Ihr bekommt 30 Sekunden Zeit und müsst euch die Antwort der vorherigen Frage merken. Die Antwort auf die erste Frage ist immer die neue Welle und dann beantwortet ihr die zweite Frage mit der eigentlichen ersten Antwort und dann geht's immer so weiter.
1: Und heute spielen wir mit Justine aus Mannheim. Hallöchen.
3: Hallo.
1: Na, wie sieht denn für dich so eine perfekte Mittagspause aus?
3: Oh, ja, gute Frage. Mit einem Kaffee, Ruhe und einfach mal abschalten.
1: Mit viel Ruhe hat dieses Spiel vielleicht nicht unbedingt zu tun, aber vielleicht macht es so viel Spaß, dass es zukünftig auch zu deiner perfekten Mittagspause gehört. Bist du denn bereit?
3: Ja.
0: Auf die Plätze, los und fertig.
2: Was bestellst du beim Mittagessen?
3: Die neue Welle.
2: Welches Tier hat einen Schwanz?
3: Sushi.
2: Was ist in deiner Brotdose?
3: Punsch.
2: In welcher Stadt steht der Big Ben?
3: Rot.
2: Was ziehst du im Büro an?
3: London.
2: Welche Farbe hat eine Limette?
3: Hose.
2: Was kaufst du im Schreibwarenladen?
3: Grün.
2: Womit öffnest du eine Weinflasche?
3: Stift.
2: Was sagst du beim Abschied?
3: Okay, ja.
2: Okay, ja. Du hast ein paar Mal geschmunzelt beim Antworten, du hast dich aber nicht aus der Ruhe bringen lassen. Das ist doch sehr vorbildlich.
3: Nee, ja, also mein Kopf hat auf jeden Fall gerattert.
1: Hattest du denn auch ein bisschen Spaß dabei?
3: Ja, es war mega witzig.
1: Sehr cool. Dann seid ihr das nächste Mal auch dabei bei Verrückt und Verschoben, das verdrehte Radioquiz. Einfach anmelden auf dieneuewelle.de.
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1: Einen entspannten Arbeitstag wünschen wir euch. Hier ist die neue Welle. Und egal, wie hoch das Stresslevel heute in Stutensee bei euch, in Rheinzabern oder in Pforzheim ist, wir bringen euch entspannter durch den Arbeitstag mit eurer Lieblingsmusik. Und da gehört definitiv diese Stimme dazu. You're just a habit. Richtig moderner Pop, viel Energie, dank Laurel und Habit. Und noch mehr Energie liefern euch die 90er. Die sind nicht wegzudenken bei uns. La Bouche, Eurodance vom Allerfeinsten, auch immer wieder in unserer Playlist mit dabei, hier bei der Neuen Welle und bei eurer Lieblingsmusik.
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1: Mit Svenja Sommer, schönen guten Tag. Hat die Bundesregierung alles getan, um ihre selbst gesteckten Klimaziele einzuhalten? Der Expertenrat für Klimafragen sagt nein und verlangt von der Bundesregierung, das Klimaschutzprogramm zu verschärfen. Neue Welle-Reporter Ronny Thorau.
12: Die derzeitigen Prognosen der Regierung, wie viel Treibhausgase Deutschland in den kommenden Jahren ausstoße, seien zu optimistisch. Vor allem in den Bereichen Energie und Gebäuden. Auch weil es zusätzliche Risiken gäbe, etwa die aktuelle Reform des Heizungsgesetzes. Längerfristig sei es unwahrscheinlich, dass Deutschland sein Ziel erreiche, bis 2045 klimaneutral zu sein.
1: ist der Boom der Tofu-Wurst und des Veggie-Schnitzels vorbei. Die Produktion von vegetarischen oder veganen Fleischalternativen ist nach langem Anstieg erstmals leicht gesunken. Neue Welle-Reporterin Tanja Wagner.
13: Ob aus Erbsenprotein, Seitan oder Tofu, fast 125.000 Tonnen Fleischersatz wurden im vergangenen Jahr hier in Deutschland hergestellt. Etwas weniger als zuvor. Veggie-Schnitzel und Co. sind in den letzten Jahren zwar beliebter geworden, denn sich vegan zu ernähren liegt im Trend. Dennoch bleiben sie am Fleischmarkt ein Nischenprodukt. Denn die Fleischproduktion liegt gemessen am Umsatz rund 70 Mal höher. Gleichzeitig ist auch der Fleischkonsum in Deutschland leicht gestiegen, auf fast 55 Kilo pro Kopf im Jahr.
1: Riesenerleichterung gestern Nachmittag. Es ist alles gut gegangen in Pforzheim. In der Oststadt ist gestern eine Weltkriegsbombe entschärft worden. Rund 27.000 Pforzheimer mussten zur Sicherheit ihre Häuser und Wohnungen verlassen. Es gab Notunterkünfte, aber auch viele Gastronomen, Privatpersonen und Unternehmen haben sich gekümmert und kostenlos Essen und Getränke für die Evakuierten ausgegeben. Und das hat auch Pforzheims Bürgermeister Tobias Volle begeistert.
14: Es zeigt, es ist eine tolle Stadt, die hier in einer außergewöhnlichen Situation zusammengehalten hat und gezeigt hat, wer Pforzheim ist und auch eine solche Situation ganz hervorragend meistern können.
1: Ihr könnt euch die entschärfte Riesenbombe gern anschauen auf dieneuewelle.de und in der Neue Welle App.
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15: Das Wetter hat heute mal wieder Stimmungsschwankungen vom Feinsten. Im einen Moment guckt die Sonne raus und dann regnet es wieder ganz leicht bei Temperaturen von bis zu 15 Grad. Im Neue Welle-3-Tage-Trend wird der Regen dann auch ein bisschen mehr, aber auch die Temperaturen steigen auf bis zu 24 Grad.
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15: Es ist 13.02 Uhr und Kai hat einen Blitzer gemeldet in Gaggenau am Bahnhof Richtung Bad Rotenfels. Außerdem stehen sie in Ersingen an der Lange Straße Richtung Ispringen und am Ortsausgang Oberderdingen Richtung Sternenfels. Wenn ihr auch gerade mit dem Auto unterwegs seid und einen Blitzer gesehen habt, dann sagt doch sehr gerne Bescheid über die 0721 20 16 300.
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15: Fahrt vorsichtig, wenn ihr auf der Autobahn 5 unterwegs seid. Karlsruhe Richtung Heidelberg. Zwischen Karlsruhe Mitte und Karlsruhe Durlach sind die zwei linken Fahrstreifen gesperrt wegen Reinigungsarbeiten. Außerdem braucht ihr ein bisschen länger, wenn ihr auf der Autobahn 8 unterwegs seid. Stuttgart Richtung Karlsruhe. Zwischen Pforzheim Süd und Pforzheim Nord steht ihr auch ein bisschen länger. Alle Verkehrsupdates lest ihr aber auch jederzeit nach auf dieneuewelle.de oder in der kostenlosen Neue Welle App.
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15: Na, wer von euch hat am Wochenende den Eurovision Song Contest verfolgt? Für den Sieg hat es mit Sarah Engels und ihrem Song Fire leider nur für den 23. Platz gereicht. Aber auf Insta sagt sie, sie hatte eine Menge Spaß und das ist ja auch die Hauptsache. Und Spaß bei der Arbeit habt ihr auch an diesem Montag hier bei der Neuen Welle mit Lieblingsmusik von Nico Santos.

0: 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Nee. 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Große Hits, die beinahe gescheitert wären.
1: Hör mal auf.
2: 2012 sitzt eine 16-Jährige in Neuseeland in ihrem Zimmer. Sie hat schon einen Plattenvertrag, aber noch keinen großen Hit. Und sie beobachtet etwas, was sie stört. Überall in den aktuell erfolgreichen Songs geht's um Reichtum, Glamour, ein Leben, das mit ihrem einfach nichts zu tun hat. Also macht sie genau das Gegenteil. Zusammen mit Produzent Joe Little entsteht bei ihr zu Hause ein Song, der bewusst leise ist, reduziert. Anders. Eher ein Song, der sich gegen den Mainstream stellt. Der Track wird veröffentlicht, aber weil wenige daran glauben, ohne großen Push und ohne große Erwartungen. Und dann passiert etwas ganz Besonderes. Der Song läuft auf einmal im Radio in Neuseeland und plötzlich reagieren die Hörer. Bitte spielt den öfter. Wow, was für eine schöne Nummer. Also erst in Neuseeland und dann weitet es sich immer weiter aus. Auf einmal ist dieses kleine, unscheinbare Lied überall und aus einem Song, der so gar nicht nach Hit klingen wollte, wird ein weltweiter Nummer-1-Erfolg. Hier ist Lordi mit Royals.
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0: Die neue Welle ist für euch da an diesem heutigen Arbeitstag. Und ja, Arbeit kann mal Spaß machen, Arbeit kann mal stressig sein, Arbeit kann auch mal langweilen. Aber mit uns der neuen Welle kann die Arbeit auch mal richtig sexy werden. Havana von Camila Cabello, einer der meistgestreamten Songs weltweit und ist immer mit dabei hier bei eurer Lieblingsmusik. Dazu gibt es zum Beispiel auch noch diese 90er-Sounds. Oh ja. Einer der wenigen Songs in der Popgeschichte und die im Radio gespielt werden, der ohne Text auskommt und alle lieben ihn. Robert Miles mit Children ist mit dabei hier bei der neuen Welle bei eurer Lieblingsmusik.
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5: Es sieht zwar draußen trocken aus, aber es ist immer wieder leicht am Nieseln bei Temperaturen von bis zu 15 Grad. Und im Neue Welle 3-Tage-Trend wird der Regen dann auch mehr. Aber es wird dafür auch wärmer, jeden Tag Stück für Stück, bis wir uns dann am Donnerstag über bis zu 24 Grad freuen dürfen.
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5: Es ist 13.30 Uhr und Kai hat uns einen Blitzer in Gaggenau gemeldet am Bahnhof Richtung Bad Rotenfels. Außerdem stehen sie in Ersingen an der Lange Straße Richtung Ispringen und am Ortsausgang Oberderdingen Richtung Sternenfels. Wenn ihr auch noch einen Blitzer gesehen habt, dann sagt doch gerne Bescheid über die 0721 20 16 300.
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5: Fahrt vorsichtig, wenn ihr auf der Autobahn 5 unterwegs seid. Karlsruhe, zwischen Karlsruhe und Basel, zwischen dem Dreieck Karlsruhe und Ettlingen. Da gab es einen Unfall in beiden Richtungen. Deswegen vorsichtig fahren, sowohl in die eine als auch in die andere Richtung. Außerdem braucht ihr ein bisschen länger, wenn ihr auf der A8 unterwegs seid. Stuttgart Richtung Karlsruhe, zwischen Pforzheim Süd und Pforzheim Nord. 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
5: Ihr habt dieses lange Wochenende für einen kleinen Frühjahrsputz genutzt, die Wohnung wieder auf Vordermann gebracht und auch mit jahrelanger Haushaltserfahrung lernen wir immer wieder was dazu. Zum Beispiel, wie ihr den Gestank aus euren Schuhen bekommt. Den ultimativen Tipp dafür hat Vanya aus der Neue Welle Morgenshow für euch in 10 Minuten.

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2: Und gerade an so einem Montag braucht man noch mal ein bisschen mehr Motivation und mehr Spaß. Und ja, Gott sei Dank habt ihr uns hier, die neue Welle Morgenshow. Denn wir zocken jeden Tag dieses wunderbare Quiz und haben einfach Spaß zusammen.
3: Ja, und wir zocken auch für einen guten Zweck.
2: Ja.
3: Weil wir nämlich am Ende des Monats die Punkte zusammenzählen. Team Vanya gegen Team Pens. Mhm. Und wer den meisten hat, der darf für einen guten Zweck 500 Euro mit der Sparkasse Karlsruhe vergeben. Mhm. Das ist voll schön.
2: Das ist voll schön. Und aktuell ist es auch voll schön, weil es steht 4-2 für moi, für mich.
3: Ja, mal gucken.
2: So, na, war Schatzi oder Sohnemann am Wochenende wieder bolzen? Riecht der ganze Schuhschrank wieder nach Stinkeschuhen? Dann habe ich da einen schönen Tipp. Was hilft denn so Lifehack-mäßig gegen Stinkeschuhe? A. Reis. B. Kartoffeln. C. Zwiebeln.
3: Zwiebeln wäre ja Feuer mit Feuer bekämpfen.
2: Ja.
3: Ich meine, die riechen ja auch schon extrem.
2: Aber Minus und Minus geht auch manchmal Plus, ne?
3: Das könnte sein. Aber jetzt, wo du mir das so erklärst, nehme ich das raus. Hast du dir ausgedacht? Reis ist, glaube ich, für Feuchtigkeit ganz gut. Ne?
2: Ja.
3: Da soll man ja zum Beispiel sein Handy reinlegen, wenn es ins Klo gefallen ist. Ich nehme die goldene Mitte, ich nehme die Kartoffel, ich nehme Scheibe. Warum?
2: Durch was entstehen denn Stinkeschuhe?
3: Ja, durch
2: Stinkeschuhe. Feuchtigkeit. Du hast es doch gerade super erklärt.
3: Echt? Und Reis hilft dann, oder was?
2: Einfach Reis in eine alte Socke rein, in die Stinkeschuhe stopfen, kannst auch noch ein bisschen Lavendelöl oder sowas drauf tröpfeln.
3: Ja.
2: Und der Reis entzieht die Feuchtigkeit und dann miefen die Schuhe nicht mehr so dolle.
3: Dann habe ich ja eigentlich gewusst, gibt einen Punkt dann, ne?
2: Nein,
3: okay. In einer groß angelegten Studie, die wurde in 5 Ländern gemacht,
2: okay,
3: also die ist wirklich repräsentativ.
2: Mhm.
3: Oh Gott sei Dank habe ich das Wort rausgekriegt.
2: Geil war das.
3: Da haben Wissenschaftler herausgefunden, dass sich Vögel vor einem Menschen besonders fürchten. A. Vor Männern, B. Vor Frauen oder C. Vor Kindern.
2: Ich bin natürlich versucht zu sagen Männer, aber ich glaube, so, ja, die sich halt am schnellsten irgendwie bewegen, und es sind halt Kinder. Deshalb würde ich sagen Kinder.
3: Ja. Ne? Würde man denken, ist aber falsch. Vögel reagieren in Städten misstrauischer auf Frauen als auf Männer.
2: Nein.
3: Doch, Männer kommen statistisch gesehen 1 Meter dichter an Vögel ran, ja, während die Vögel, wenn es eine Frau ist, schon sagt, nee, mein Freund.
2: Wie witzig.
3: Habe ich ein bisschen Schiss vor.
2: Aber wie lustig, da muss ja jemand gesessen sein und das beobachtet haben.
3: Ja, das ist in Frankreich, in Spanien, in Polen, in Deutschland, in Tschechien, überall wurde diese große Studie gemacht.
2: Oh, da gucke ich drauf. Wenn ich am Wochenende wieder irgendwie unterwegs bin, schaue ich da drauf.
3: Ihr könnt das ja auch mit eurem Partner mal machen. Checkt mal aus, wie dicht die an Vogel rankommt.
2: Witzig. Also, wieder was dazugelernt. 4-2 steht's weiterhin. Und natürlich gibt's eine neue Folge morgen früh nur bei uns bei der neuen Welle um 7 Uhr.

0: happy. Schön, dass ihr mit dabei seid. Heute bei uns, bei der neuen Welle und bei eurer Lieblingsmusik. Und egal, wo heute die Motivationskurve in Ettlingen, Gaggenau oder auch in Mühlacker steht, wir bringen euch durch den Tag und das stressfrei mit eurer Lieblingsmusik. Da ist auf jeden Fall auch immer wieder dieser junge Mann mit dabei. You know, it's not the same. As it was. Und wir haben Songs wie zum Beispiel den hier aus den 80ern. Oh ja! Da ist sofort gute Laune garantiert, oder? Taylor Dane, Tell It To My Heart, auch ein ganz, ganz großer Teil hier bei der Neuen Welle und bei eurer Lieblingsmusik.
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10: Mit Svenja Sommer, schönen guten Tag. Baden-Württemberg hat es mit Cem Özdemir vergangene Woche getan. Rheinland-Pfalz hat's heute gemacht, einen neuen Ministerpräsidenten gewählt. Gordon Schnieder ist jetzt ganz offiziell neuer Regierungschef in der Pfalz. Neue Welle-Reporter Marco Schenk.
11: Schnieder erhielt 63 Ja-Stimmen. 38 Abgeordnete haben mit Nein gestimmt und 2 haben sich enthalten. Damit beginnt eine neue Ära in Rheinland-Pfalz. In den vergangenen 35 Jahren stand nämlich durchgehend die SPD an der Spitze der Regierungen. Die beiden Parteien, die jahrzehntelang politische Gegner im Land waren, arbeiten jetzt in einer schwarz-roten Koalition zusammen und wollen es besser machen als im Bund. Es ist die erste große Koalition in Rheinland-Pfalz.
10: Tigeralarm bei Leipzig. Die Polizei hat eine aus privater Haltung entlaufene Raubkatze erschossen. Ein Pfleger ist schwer verletzt worden. Neue Welle-Reporterin Tine Klimach.
12: Der Tiger war aus seinem Gehege ausgebrochen und hatte dabei den 73 Jahre alten Helfer verletzt. Der Mann hat sich berechtigt dort aufgehalten, hieß es von der Polizei. Sie ermittelt nun, wie es zu dem Ausbruch kommen konnte. Weil das Tier dann in einer gut besuchten Gartenanlage gefunden wurde, entschied die Polizei, den ausgewachsenen Tiger zu erschießen. Im Schkeuditzer Ortsteil Dülzig hält eine Tigerdompteurin in einem Gewerbegebiet Großkatzen. Jetzt sollen dort noch 8 Tiger leben. An der Haltung vor Ort gibt es Kritik.
10: Gänsehaut pur im Karlsruher BB-Bank Wildpark, als Cheftrainer Christian Eichner gestern verabschiedet wurde. Auch für ihn einer der emotionalsten Momente seiner Karriere.
13: Das war meine Familie, es war mein Zuhause und ich werde diese Zeit hier nie vergessen. Ich bedanke mich nochmal heute für diesen unfassbaren Moment und Momente im Stadion bei allen, die daran beteiligt waren und wir werden uns irgendwann alle wiedersehen.
10: Boris Eichner als Trainer hinzieht, ist noch unklar. Ein anderer dagegen bleibt beim KSC, wessen Vertragsverlängerung gestern bekannt gegeben wurde. 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
14: Also ab Mittwoch sind wir wieder über 20 Grad und dann ja wird's für ein paar Tage etwas sommerlicher. Da gibt's nämlich auch ganz viel Sonne, aber in einer Woche, am kommenden Wochenende, da sind dann schon wieder dunkle Regenwolken unterwegs.
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14: Geblitzt wird in Waldbronn-Etzenroth bei der Feuerwehr, meldet Nicole in Gaggenau am Bahnhof Richtung Bad Rothenfels. In Ersingen an der Lange Straße Richtung Ispringen, am Ortsausgang von Oberderdingen Richtung Sternenfels und in Berghausen an der Straße am Stadion. Habt ihr auch noch einen Blitzer entdeckt, dann warnt gerne alle anderen, die unterwegs sind, unter 0721 20 16 300.
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14: So, viel los gerade auf der Autobahn 5 Basel Richtung Heidelberg. Kurz vor Karlsruhe Süd geht das los. Da haben wir einen Stau bis ungefähr Karlsruhe-Durlach. Aktuell verliert ihr hier circa eine Stunde 50 Minuten. Ich habe allerdings keine Informationen, was hier genau los ist. Ja, da sind doch zwei Fahrstreifen gesperrt. Die Reinigungsarbeiten auf dem linken und dem mittleren Fahrstreifen laufen. Daher kommt hier dieser Stau. Dadurch gibt es auch Stau auf der Autobahn 8 Stuttgart Richtung Karlsruhe. Zwischen Karlsbad und dem Dreieck Karlsruhe braucht ihr hier aktuell circa 10 Minuten länger. Auf der Autobahn 8 läuft es einigermaßen, da habe ich sonst nichts. Und falls ihr noch was gesehen habt, ruft mich gerne an unter 0721 20 16 300.
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14: Gleich gibt's hier wieder unseren Streaming-Tipp am Nachmittag um 14:45. Und da geht es heute um eine skandinavische Krimiserie. Das ist ja was ganz Besonderes, diese skandinavischen Krimisachen. Nordic Noir, sagt man ja auch, weil die immer so ein bisschen düster sind. Diesmal geht's nach Dänemark. Da gibt es die Serie Der Kastanienmann. Und vielleicht habt ihr das schon gesehen. Die erste Staffel lief schon vor 2 Jahren. Und jetzt ist die zweite Staffel gestartet. Und falls ihr das noch nicht gesehen habt, das ist richtig gut. Deswegen ist es dabei in unserem Streaming-Tipp in 10 Minuten.
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1: In unserem Streaming-Tipp am Montagnachmittag geht's heute um den Kastanienmann. Carlotta, erklär mal bitte, was ist das, der Kastanienmann?
2: Der Kastanienmann ist eine düstere dänische Krimiserie, die in Kopenhagen spielt. Die Geschichte beginnt, als die Polizei am Tatort einer grausamen Mordserie kleine Figuren aus Kastanien findet, deren DNA-Spuren überraschenderweise zu der seit langem verschwundenen Tochter einer bekannten Politikerin passen. Daraufhin versuchen zwei sehr gegensätzliche Ermittler, dieses mysteriöse Verbrechen aufzuklären, bevor der Killer erneut zuschlägt. Das war die erste Staffel, die vor circa 2 Jahren bei Netflix gestartet ist. Jetzt gibt es eine Fortsetzung, die gleichen Ermittler mit einem neuen Fall. Diesmal geht es um eine verschwundene Frau und seltsame Kinderreime, die als Textnachrichten verschickt werden. Wenn ihr gerne düstere skandinavische Serien guckt, wie zum Beispiel Die Brücke, dann ist der Kastanienmann genau das Richtige für euch.
1: Klingt super. Sie hatten mich bei seltsame Textnachrichten mit Kinderreimen. Das klingt ja schon wieder nach einer Serie wie gemacht für mich. Der Kastanienmann, beide Staffeln gibt es bei Netflix. Es sind 6 Folgen in der 2. Staffel. Und die guckt ihr am besten, solange das Wetter draußen noch so schlecht ist.

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0: Das war Musik von Michael Schulte. Afterlife hieß der Song. Gleich hört ihr Milky Chance mit Colorado. Außerdem gleich auch Musik von Katy Perry und Benson Boone bei uns im Programm. Vorher noch unsere Regionalnachrichten, also mit News direkt von vor eurer Haustür. Und da schauen wir nochmal zurück auf den gestrigen Nachmittag, auf die Verabschiedung von KSC-Cheftrainer Christian Eichner. Gleich um 13:30.
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12: Mit Svenja Sommer, schönen guten Tag. Es war die schönste Zeit meines Lebens, sagt Christian Eichner über seine Zeit als KSC-Trainer. Gestern war ja die große emotionale und tränenreiche Verabschiedung im Karlsruher Wildpark. Nach dem Spiel gegen Bochum machte Eichner seine Ehrenrunde vor den Fans und sagte anschließend:
13: Ein ganz, ganz großes Dankeschön an alle, die mich in den letzten Jahren begleitet haben, egal in welcher Form. Es war ein unfassbarer Moment heute für meine Familie und für mich, nochmal das erleben zu dürfen. Als Trainer sich vor eigenem Haus zu verabschieden.
12: Ebenfalls nach vielen Jahren verabschiedet wurde KSC-Spieler Fabian Schleusner.
14: Es ist emotional. Ich glaube, ich habe hier einige Tore geschossen, aber so laut wie heute war es bei mir dann selten. Und deswegen bin ich einfach sehr dankbar für die Zeit, die ich hier haben durfte.
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0: Also das Wetter, ja, das ist eine spannende Geschichte. Es dauert noch ein bisschen, bis wir wieder 20 Grad erreichen. Am Mittwoch soll es soweit sein. Und dann gibt's auch richtig tolle Temperaturen. Das ist eine spannende Geschichte. Es dauert noch ein bisschen, bis wir wieder 20 Grad erreichen. Am Mittwoch soll es soweit sein. Und dann gibt's auch richtig tolle

0: Am Mortsausgang Oberderdingen Richtung Sternenfels und in Berghausen am Stadion. Habt ihr auch noch einen Blitzer entdeckt? Meldet euch gerne bei uns unter 0721 20 16 300.
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0: Das Verkehrsupdate sagt Folgendes. Wir haben Stau auf der Autobahn 5 Basel Richtung Heidelberg zwischen Rastatt Nord und Karlsruhe-Durlach. Stockt der Verkehr, da laufen die Reinigungsarbeiten und ihr verliert hier aktuell noch circa eine halbe Stunde. Geht kurz vor Karlsruhe-Süd los, dieser Stau. Dann auch in der Gegenrichtung immer mal wieder Stop and Go. Und zwar ungefähr auf Höhe von Karlsruhe-Nord braucht ihr 5 Minuten länger. Dann ungefähr auf Höhe von der Abfahrt Karlsruhe-Rüppur 5 Minuten länger. Und kurz vor Rastatt-Nord auch nochmal circa 5 Minuten länger in Richtung Basel. Das sind aber die einzigen Meldungen, die ich aktuell habe. Ansonsten scheint es überall zu laufen, wobei ich sehe hier gerade auf der B462, gar genau in Richtung Gernsbach, da ist ja momentan auch immer Stau. Aktuell sind wir dabei doch 20 Minuten mehr.
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0: So, wir erreichen Phase 2. In unserer großen Abstimmung, in unserer großen Suche nach der besten Hochzeitslocation im Neue Welle Sendegebiet. Was das genau heißt, Phase 2 und wie lang Phase 2 so dauert, das besprechen wir gleich ausführlich. Ja, nach 3 Songs, unter anderem Culture Beat mit Mr. Wayne aus den 90ern, Katy Perry und Milky Chance.
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0: Hier ist die neue Welle am Montag. Aktuell suchen wir ja mit euch die beste Hochzeitslocation im ganzen Neue Welle-Land. Und da haben wir heute Morgen dann Phase 2 erreicht. Und was das ist, Phase 2, das sage ich euch jetzt.
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0: Also vor circa 2 Wochen haben wir euch gefragt, welche guten Hochzeitslocations kennt ihr im Neue Welle-Sendegebiet. Daraufhin habt ihr uns ganz viele Hochzeitslocations geschickt. Und das haben wir alles gesammelt und gezählt und ausgewertet. Und aus euren Zusendungen haben wir jetzt eine Top 10 erstellt. Und da sind drin die 10 meistgenannten Hochzeitslocations. Und jetzt könnt ihr eben abstimmen, welche davon die beste ist, über die neuewelle.de, über unsere Website. Und das Tolle ist, die Gewinnerlocation bekommt von uns ja dann die Möglichkeit, Werbung im Radio zu machen. Wir haben da ein super Paket geschürt. Da kann man richtig schön was mit erreichen. Ich glaube, im Wert von 5.000 Euro. Vielleicht habt ihr die Spots von den letztjährigen Gewinnern ja mal im Radio gehört. Aktuell läuft ja noch der Spot vom Waldfreibad Bad Herrenalb. Das ist also eine richtig schöne Sache. Aber nicht nur die Veranstaltungshäuser und die Locations haben was davon, sondern im Prinzip ja auch alle die bald heiraten wollen. Denn wenn unsere Abstimmung fertig ist, listen wir wieder alle genannten Orte nochmal auf einer Karte für euch auf. Da seht ihr dann genau, was bei euch in der Nähe möglich ist, was bei euch in der Nähe so los ist. Abstimmen geht bis Freitag, dem 29. Mai. Das ist also Freitag nächste Woche über www.dieneuewelle.de oder über unsere App.

0: Schön, dass ihr bei uns seid. Es ist Montagnachmittag, kurz vor drei. Das heißt, Svenja Sommer wird gleich schon ein bisschen nervös. Ja. Da kommt nämlich der nächste große Auftritt. Mhm. Deine Nachrichten stehen gleich an. Bei dir geht's um die geplanten Entlastungen für uns Bürger. Erzähl
1: ja,
0: mal.
1: So richtig ist ja da noch nichts bei uns angekommen. Die Politik ringt weiter um wirksame Entlastungen angesichts der hohen Energiepreise. CSU-Chef und Bayerns Ministerpräsident Söder hat sich jetzt zum Tankrabatt geäußert und da einen neuen Vorschlag in den Raum geworfen. Welchen? Das hört ihr in den News um 15 Uhr.
0: Söder ohne Bart jetzt wieder unterwegs,
1: ja, ganz
0: und will auch nicht
1: Bild.
0: Mehr so viele Videos vom Essen machen. Was ist denn los bei ihm? Wird er doch noch vernünftig? Das hören wir gleich in deinen Nachrichten und danach dann Musik unter anderem von Ava Max. Spotify. Kriegt ihr in voller Länge als ersten Song kurz nach den News.
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15: Mit Svenja Sommer, schönen guten Tag. Die Menschen und die Wirtschaft erwarten einen Ruck und einen Satz nach vorn, sagt Bayerns Ministerpräsident CSU-Chef Markus Söder und sieht die schwarz-rote Koalition unter Reformdruck. Außerdem ist Söder für die Verlängerung des Tankrabatts.
16: Der Tankrabatt erscheint zu wirken und wenn es nicht anders geht, könnte ich mir vorstellen, dass wir darüber diskutieren müssen, ihn zu verlängern.
15: Wirtschaftsministerin Reiche bringt dagegen eine Senkung der Stromsteuer ins Spiel. Das müsse kommen, sobald im Bundeshaushalt finanzielle Spielräume dafür da seien, sagte Reiche der Rheinischen Post. Für Bundesfinanzminister Lars Klingbeil geht's heute in die Stadt der Liebe. In Paris treffen sich die Finanzminister der G7, der größten westlichen Industrienationen. Klingbeil warnt mit Blick auf den Iran-Krieg vor einer Gefahr für die Weltwirtschaft. Neue Welle-Reporterin Tine Klimach.
17: Bei dem Treffen der G7-Finanzminister geht es einmal mehr um mögliche Folgen für den Welthandel. Klingbeil sagte, man setze auf Kooperation statt Konfrontation. In Paris werde auch mit den Finanzministern aus Brasilien, Indien, Südkorea und Kenia gesprochen. Weitere Unterstützung der Ukraine steht ebenso auf der Tagesordnung. Klingbeil will mit seinem ukrainischen Amtskollegen ein Doppelbesteuerungsabkommen unterzeichnen. Das regelt unter anderem, dass ein Unternehmen im In- und Ausland nicht doppelt Steuern zahlen muss. Das soll den wirtschaftlichen Austausch stärken.
15: Letzte Woche sorgte das Hunter-Virus auf einem Kreuzfahrtschiff für Schlagzeilen. Dabei sind Tropenkrankheiten längst auch bei uns heimisch geworden. Dazu der Virologe Jonas Schmidt-Knanasit.
18: Mittlerweile treten in Europa verschiedene Tropenkrankheiten auf, unter anderem das Dengue-Virus, das Chikungunya-Virus und das Zika-Virus. Diese Tropenerkrankungen können Muskelschmerzen, Fieber und Hautausschlag hervorrufen. Und das ist natürlich auch bei anderen Erkrankungen der Fall. Insofern ist es hier nicht immer ganz einfach, von der Symptomatik her zu sagen, dass es sich genau um diese Erkrankung handelt.
15: Wie ihr euch gegen diese exotischen Erreger schützen könnt, das verrät euch der Experte in den News um 16 Uhr.
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10: Ja, die Temperaturen brauchen noch ein bisschen, aber sie kommen auch irgendwann wieder über die 20-Grad-Marke. Am Mittwoch soll es soweit sein. Und dann wird es ein paar Tage richtig schön, aber dann kommen auch irgendwann wieder Regenwolken auf uns zu und dann kommt noch mal ordentlich was runter.
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10: Da mal ein Blitzer in Neuthardt Richtung Büchenau nach der Kirche in Waldbronn-Etzenroth bei der Feuerwehr. In Gaggenau am Bahnhof Richtung Bad Rothenfels und in Ersingen an der Lange Straße Richtung Ispringen. Habt ihr auch noch Blitzer entdeckt, meldet euch gerne bei uns unter 0721 20 16 300. Danke.
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10: So, sieht wieder deutlich besser aus auf der Autobahn 5. Kein Stau mehr in Richtung Heidelberg, aber dafür jetzt in Richtung Karlsruhe. Aber der ist auch nicht so lang wie vorhin, da waren wir ja teilweise bei 50 Minuten. Aktuell haben wir folgende Situation. Heidelberg Richtung Karlsruhe zwischen Bruchsal und Karlsruhe Nord, circa 10 Minuten mehr. Dann haben wir Stau auf der B462, Gernsbach Richtung Gaggenau. Aktuell sind wir hier bei 25 Minuten mehr und wir haben einen Ampelausfall in Karlsruhe an der Pulverhausstraße, Ecke Durmersheimer Straße beim Supermarkt. Habt ihr auch noch was gesehen? Wählt die 0721 2016 300 und sagt uns das. Danke.
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10: Wer seinen Sommerurlaub immer schon im Winter bucht, der hat in diesem Jahr wahrscheinlich ein bisschen Geld gespart, denn in den letzten Wochen und Monaten sind Urlaubsreisen auf keinen Fall günstiger geworden. Also wenn ihr euren Sommerurlaub noch nicht gebucht und unterschrieben und unter Dach und Fach habt, dann wird's wahrscheinlich etwas teurer in diesem Jahr. Aber wir gucken gleich mal, ob man noch irgendwo ein bisschen Geld sparen kann, wo man noch gute Schnäppchen machen kann und welche Tipps und Tricks man für den Sommerurlaub jetzt noch anwenden könnte, um dabei nicht völlig pleite zu gehen. Das besprechen wir gleich mit einer Expertin vom Europäischen Verbraucherzentrum. Und zwar machen wir das hier in 10 Minuten.
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0: Die neue Welle am Montagnachmittag. Ja, wir leben gerade in nicht besonders einfachen Zeiten. Das hören wir alle Stunde, wenn wir die Nachrichten von Svenja einschalten. Und wir merken das an den gestiegenen Heizkosten. Wir merken das an den gestiegenen Spritkosten. Und natürlich sind auch die Preise für unseren Urlaub gestiegen in den letzten Wochen und Monaten. Die Flugpreise und auch die Preise für die Unterbringung. Und das ist natürlich blöd für alle, die nicht schon im letzten Winter gebucht haben, sondern sich erst jetzt langsam um den Sommerurlaub kümmern wollten. Und darüber spreche ich jetzt mit Carolina Voithal vom Europäischen Verbraucherzentrum. Carolina, sag mal, wenn ich noch nicht gebucht habe, dann bin ich jetzt wahrscheinlich der Gelackmeierte, oder?
1: Nicht zwangsläufig, aber Flexibilität wird hier den entscheidenden Unterschied machen. Wer konkrete Vorstellungen hat und bei diesen auch bleibt, der hat jetzt tatsächlich eine schlechtere Position als zum Beispiel auch Frühbucherinnen. Entscheidend wird sein, wie offen ich bin bei Reiseziel, Reisedaten oder auch der Art der Unterkunft. Allerdings sollten diejenigen, die aktuell noch nicht gebucht haben, auch nicht darauf spekulieren, dass kurzfristig vor Ferienbeginn plötzlich nochmal alles billiger wird. Dafür ist tatsächlich die Nachfrage zu stabil.
0: Okay, verstehe. Die Nachfrage ist zu stabil. Hast du noch ein paar Tipps für uns?
1: Zum Beispiel, dass man nicht am Wochenende fliegt, vielleicht auch alternative, kleinere Flughäfen prüft, natürlich auch vielleicht Hin- und Rückflug nochmal getrennt sich anschaut, in diesem Jahr vielleicht auch das Thema Bahn oder Fernbus mit in die Kalkulation einzubeziehen. Und der Vergleich ist entscheidend. Also nicht nur auf einem Portal schauen, sondern bei mehreren und insbesondere natürlich auch gerne mal direkt bei Hotel oder Airline. Das sorgt für die ein oder andere positive Preisüberraschung.
0: Eine positive Preisüberraschung. Das ist alles, was wir uns wünschen. Danke, Carolina. Ich drücke allen, die ihre Sommerferien noch nicht gebucht haben, jetzt ganz fest die Daumen, dass das klappt.

0: Hier ist die neue Welle am Montagnachmittag um kurz vor 3:30. Gleich unsere Regionalnachrichten. Und da schauen wir auf den Grötzinger Tunnel. Der wird in dieser Woche wegen Wartungs- und Reinigungsarbeiten öfter mal gesperrt. Das dann vor allem abends. Wann die Sperrung losgeht, wie lange sie dauert, all diese Informationen kriegt ihr gleich in unseren Regionalnachrichten. Und danach dann der Soundtrack für euren Weg in den Feierabend mit Justin Bieber, mit Texas Lightning und mit Robin Schulz. Zusammen mit der Band Fastboy gleich Million Good Reasons in voller Länge.
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3: Der Frühling kommt zurück, aber es dauert noch ein bisschen. Ab Mittwoch sind wir wieder über 20 Grad angelangt. Dann wird es auch mal ein paar Tage ganz schön mit ein bisschen Sonne. Aber die nächsten Regenwolken sind dann auch schon unterwegs. Und im Laufe der kommenden Woche kommen dann auch wieder ein paar Regentropfen auf uns zu.
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3: Aktuell haben wir einen Blitzer in Haxfeld in der Schwetzinger Straße. Wir haben eine Neutat Richtung Büchenau an der Kirche, in Waldbronn-Etzenroth bei der Feuerwehr und in Gaggenau am Bahnhof Richtung Bad Rothenfels. Habt ihr auch noch einen gesehen? Meldet euch gerne bei uns unter 0721 20 16 300. Danke.
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3: Wir haben einen Unfall auf der Karlsruher Rheinbrücke aktuell gerade hier gemeldet per WhatsApp und zwar Richtung Karlsruhe. Polizei ist schon vor Ort, bisschen Stau, aber auch schon auf der Gegenfahrbahn Gefahr durch Neugierige. Das aktuell auf der Karlsruher Südtangente. Dann gehen wir auf die Autobahn 5. Da haben wir hier Karlsruhe Richtung Heidelberg zwischen Bruchsal und dem Waldorfer Kreuz. Stockenden Verkehr aktuell 20 Minuten mehr. In der Gegenrichtung Heidelberg-Karlsruhe zwischen Bruchsal und Karlsruhe Nord ca. 15 Minuten mehr. Und wenn ihr da durch seid, dann kommt nochmal was zwischen Karlsruhe Süd und Rastatt Nord hier aktuell ca. 10 Minuten mehr. Auf der B462 ist auch viel los. Gaggenau Richtung Gernsbach hier aktuell ca. 15 Minuten mehr. Habt ihr auch noch was entdeckt? Dann bitte einmal kurz anrufen. Rufen, Bescheid geben. Nummer habe ich ja schon gesagt. 0721 20 16 300.
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3: Und bei uns jetzt Musik von Robin Schulz zusammen mit Fastboy, der Song Million Good Reasons.

mit Love Yourself hier bei der Neuen Welle am Montagnachmittag. Dass Künstler, die in Deutschland Konzerte spielen, irgendwann auch wieder in den deutschen Charts auftauchen, das ist, glaube ich, relativ normal, wenn irgendwie eine große Band hier bei uns auf großer Tournee ist. Dann kann es schon sein, dass sich das dann auch in den Plattenverkäufen oder auch in den Downloads bemerkbar macht. Aber was Justin Bieber hier gerade abgeliefert hat, das ist schon ziemlich erstaunlich. Er hat vor einem Monat in Kalifornien ein Konzert gespielt, auf dem Coachella Music Festival, und ist dadurch dann auch wieder bei uns in Deutschland in den Charts gelandet. Aber nicht irgendwo im Niemandsland, sondern seit 4 Wochen steht er auf Platz 1 der deutschen Single-Charts mit einem ganz alten Song aus dem Jahr 2012. Beauty and the Beat heißt der. Und das ist schon ziemlich beachtlich, dass er das nochmal geschafft hat, mit diesem alten Lied ganz oben an die Spitze der deutschen Charts durch einen Auftritt auf einem Festival in Amerika. Das passiert auch nicht alle Tage. Hier ist die Neue Welle jetzt mit Musik von Siren, Stumbling In.

0: ist es 16 Uhr hier am Montagnachmittag. Und das heißt für euch, dann geht's hier Musik von Lil Nas X. That's what I want. Kriegt ihr gleich. Vorher natürlich noch die Svenja mit ihren Nachrichten. Und bei dir in den News geht's heute mal um Tofu, Wurst und Veggie-Schnitzel. Darf ich das so noch sagen überhaupt?
1: Das darfst du tatsächlich noch so sagen, aber die Produktion von vegetarischen oder veganen Fleischalternativen ist nach langem Anstieg erstmals leicht gesunken. Vergangenes Jahr wurden 125.000 Tonnen Fleischersatzprodukte hergestellt. Das klingt erstmal viel, bleibt aber im Vergleich zum Fleischmarkt eine Nische. Wie viel Kilo Fleisch jeder Deutsche durchschnittlich im Jahr isst, das erfahrt ihr in den News um 16 Uhr.
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1: Mit Svenja Sommer. Schönen guten Tag. Nach 35 Jahren ist in Rheinland-Pfalz wieder die CDU an der Macht und stellt mit Gordon Schnieder den Ministerpräsidenten. Der ist heute gewählt und vereidigt worden. Der 50-Jährige aus der Eifel regiert in einer Koalition mit der SPD, die zuvor mehr als drei Jahrzehnte stärkste Kraft war. Es ist die erste große Koalition in Rheinland-Pfalz. Ist der Boom der Tofu-Wurst und des Veggie-Schnitzels vorbei? Die Produktion von vegetarischen oder veganen Fleischalternativen ist nach langem Anstieg erstmals leicht gesunken. Neue Welle-Reporterin Tanja Wagner.
13: Ob aus Erbsenprotein, Seitan oder Tofu, fast 125.000 Tonnen Fleischersatz wurden im vergangenen Jahr hier in Deutschland hergestellt. Etwas weniger als zuvor. Veggie-Schnitzel und Co. sind in den letzten Jahren zwar beliebter geworden, denn sich vegan zu ernähren liegt im Trend. Dennoch bleiben sie am Fleischmarkt ein Nischenprodukt. Denn die Fleischproduktion liegt gemessen am Umsatz rund 70 Mal höher. Gleichzeitig ist auch der Fleischkonsum in Deutschland leicht gestiegen, auf fast 55 Kilo pro Kopf im Jahr.
1: Früher, da dachten wir bei Denguefieber oder Zika an Fernreisen und exotische Länder. Doch längst schon sind die Viren bei uns in Europa gelandet. Übertragen von eingewanderten Schnakenarten, sagt der Virologe Jonas Schmidt-Schanasit.
14: Insbesondere im Südwesten Deutschland sind diese neuen Stechmückenarten, also die es bisher bei uns noch nicht gab, verbreitet. An erster Stelle ist ja die asiatische Tigermücke zu nennen, die schon im gesamten Rheingraben vorkommt, bis nach Köln, aber auch schon in Berlin ansässig geworden ist.
1: Und wie können wir uns schützen?
14: Kann man sich gegen bestimmte Virusinfektionen schon impfen lassen, gegen das Dengue- und das Chikungunya-Virus. Und gegen die Viren, gegen eine Impfung noch nicht verfügbar ist, dort sollte man sich letztendlich vor den Stechmückenstichen schützen mit entsprechenden Sprays, die den Wirkstoff DEET enthalten. Das ist der Wirkstoff, der über mehrere Stunden einen Schutz ermöglicht.
1: Wieso Viren und Stechmücken überhaupt zu uns nach Nordeuropa kommen, das hört ihr in den nächsten News um 17 Uhr.
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0: Der Sommer und der Frühling melden sich in den nächsten Tagen wieder, klopfen mal kurz an, die Temperaturen gehen rauf auf bis zu 27 Grad im Laufe dieser Woche. Die Sonne kommt auch dazu, aber es bleibt auch bei diesem Regenwetter. Also immer wieder Wolken, immer wieder Regen. Da müssen wir uns noch ein bisschen mit abfinden.
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0: Wir haben Blitzer in Haxfeld in der Schwetzinger Straße. Wir haben einen in Neutadt Richtung Büchenau nach der Kirche und in Waldbronn-Etzenroth bei der Feuerwehr. Habt ihr auch noch einen Blitzer entdeckt? Dann ruft mich an unter 0721 20 16 300.
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0: So, wir haben aktuell folgende Meldungen für euch. Auf der Autobahn 5 hat es sich wieder einigermaßen beruhigt. Da läuft es im Großen und Ganzen überall. Auf der Autobahn 8. Karlsruhe Richtung Stuttgart zwischen Pforzheim-West und Pforzheim-Ost hier im Baustellenbereich circa 10 Minuten mehr. Dann auf der B 462 Gaggenau Richtung Gernsbach circa 15 Minuten mehr. Wir hatten einen Unfall und zwar von Büchenbronn Richtung Pforzheim Höhe Sonnenberg und deswegen hier stockender Verkehr. Und falls ihr noch was habt, die Nummer kennt ihr, 0721 20 16 300.
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0: Oh, wir müssen gleich über Metallica sprechen, denn Metallica, die spielen ja diese Woche schon bei uns in Deutschland. In 4 Tagen sind sie in Frankfurt und für ihre Fans haben sie sich jetzt was ganz Tolles einfallen lassen. Die können nämlich ein spezielles Tour-T-Shirt kaufen. Ja, das ist noch nichts Besonderes, aber ich sag euch, was daran das Besondere ist. Das Shirt bezahlt man ein bisschen anders, als man das normalerweise bezahlt. Ihr bezahlt es nämlich mit eurem Blut. Ja, das ist eine Heavy-Metal-Band Metallica. Wie das funktionieren soll und warum die da machen und was sie damit bezwecken, das besprechen wir ausführlich. Metallica-T-Shirt mit Blut bezahlen. Wow.
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Die neue Welle am Montagnachmittag. Metallica spielen in 4 Tagen in Frankfurt ein großes Open-Air-Konzert im Stadion. Und dazu gibt es jetzt ein großes Special. Die Band hat sich was ganz Verrücktes einfallen lassen. Ihr könnt euch ein super-duper Special-Limited-Tour-T-Shirt kaufen, das ihr neben normalem Geld, aber auch mit eurem Blut bezahlt. Das klingt nach Heavy Metal, das klingt nach wilder Rockmusik, aber hat einen ernsten Hintergrund, denn ihr müsst natürlich nicht am T-Shirt-Merch-Stand irgendwie euch in den Finger pieksen oder mit einem Messer irgendwie irgendwas aufschneiden, sondern ihr sollt das Blut natürlich spenden, ganz offiziell beim DRK, und dann bekommt ihr dieses super-duper Spezial-T-Shirt, wenn ihr euch da eben einen Termin zum Blutspenden beim Roten Kreuz macht. Und dazu haben sie ausgewählte Blutspendestationen in ganz Deutschland organisiert und ihr könnt euch da im Voraus schon melden. Findet ihr auf der DRK-Seite. Und ich habe mir das eben mal angeguckt und das ist wirklich, überall in Deutschland gibt's diese Möglichkeit, da Blut zu spenden und dann eben sich dieses Tour-T-Shirt zu sichern. Eine wichtige Info gehört aber auch noch dazu, dass DRK weist dann nochmal darauf hin, dass man zu diesem Blutspendetermin dann vorher reichlich trinken soll, aber natürlich Alkohol frei. Sonst könnte es ein Problem geben. Schöne Idee von Metallica. In Amerika haben sie das auch schon gemacht und da wirklich einiges mit bewegt. Ganz toll. Daumen nach oben. Deswegen hören wir sie mal wieder hier bei uns. Jetzt am Montagnachmittag mit diesem Klassiker.

0: Sonntagnachmittag. Gleich in unseren Regionalnachrichten hört ihr nochmal Christian Eichner, den, man muss es ja jetzt so sagen, ehemaligen KSC-Trainer, der gestern eben sein letztes Spiel hatte. Und das war für alle Beteiligten nicht einfach. Seine emotionalen Worte, seine Eindrücke schildert er euch gleich selbst in unseren Regionalnachrichten um 16:30. Und danach gibt's dann Musik, unter anderem auch von Nico Santos. Ray of Light in voller Länge. Gleich.
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0: angelegte Suchaktion, die zum Glück gut geendet ist. Gänsehaut pur im Karlsruher BB Bank Wildpark, als Cheftrainer Christian Eichner gestern verabschiedet wurde. Auch für ihn einer der emotionalsten Momente seiner Karriere.
1: Das war meine Familie, das war mein Zuhause und ich werde diese Zeit hier nie vergessen. Ich bedanke mich nochmal heute für diesen unfassbaren Moment und Momente im Stadion bei allen, die daran beteiligt waren und wir werden uns irgendwann alle wiedersehen.
0: Wo es Eichner als Trainer hinzieht, ist noch unklar. Ein anderer dagegen bleibt beim KSC, wessen Vertragsverlängerung gestern bekannt gegeben wurde. Das lest ihr auf dieneuewelle.de und in der Neue Welle App.
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3: Temperaturen bis zu 27 Grad, das gibt's in dieser Woche wieder. Geht aber erst ab Mittwoch los. Erst ab Mittwoch knacken wir die 20 Grad Marke.
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3: Da haben wir aktuell Blitzer in Harzfeld in der Schwetzinger Straße. Wir haben einen Neutat Richtung Büchenau nach der Kirche und in Waldbronn Etzenroth bei der Feuerwehr. Habt ihr auch noch einen Blitzer entdeckt? Dann bitte einmal kurz Bescheid geben hier bei uns unter 0721 20 16 300.
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3: So, aktuell habe ich hier eine Meldung auf der Autobahn 5 Karlsruhe Richtung Basel zwischen Karlsruhe Süd und Rastatt Nord. Da stockt der Verkehr. Aktuell verliert ihr hier circa 5 Minuten. Dann auf der Autobahn 8 Karlsruhe Richtung Stuttgart zwischen Pforzheim West und Pforzheim Ost. Hier circa 10 Minuten mehr. In der Gegenrichtung auch circa 10 Minuten mehr. Auf der B462, gar genau Richtung Gernsbach, aktuell Stau und hier sind wir bei 15 Minuten mehr.
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3: So, jetzt 16.33 Uhr, da war doch was. Da läuft immer ein Song rückwärts. Heute ist es der hier.

0: Wo habt ihr denn diesen Song schon mal gehört? Kommt euch das bekannt vor? Wie heißt das Lied denn? Und wer singt es? Wenn ihr diese beiden Fragen beantworten könnt, dann ruft mich jetzt an 0721 2016 300.
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0: Dieser Song heißt Breakfast at Tiffany's, kommt von der Band Deep Blue Something. Jetzt aber haben wir einen Song, da sage ich mal nicht, wie der heißt und wer den singt, sondern das sollt ihr mir ja sagen. Unser Rückwärtsquiz. Und da begrüßen wir jetzt den Alex aus Ettlingen am Telefon. Alex, bevor wir über diesen Song hier sprechen, habe ich eine Frage an dich.
1: Ja.
0: Was hast du denn am Wochenende im Fernsehen geguckt am Samstagabend?
1: Ja, tatsächlich den ESC.
0: Okay, guckst du immer den ESC?
1: Nein, tatsächlich nicht. Ich wollte mir unseren deutschen Auftritt diesmal anschauen.
0: Ah ja, okay. Und wie fandst du das?
1: Der vorletzte Platz war jetzt nicht gerechtfertigt, also die gute Mitte wäre es gewesen.
0: Ach so, okay, also vorvorletzte, drittletzte ist sie ja geworden.
1: Oder
0: möchte ich hier nochmal betonen. Aber ja, klar, gutes Mittelfeld wäre auch schön gewesen. Aber wir sollen uns ja nicht schlecht fühlen, hat sie ja selber gesagt. Sehr gut, dann wissen wir also, wir haben einen Mann vom Fach am Telefon, der sich mit dem ESC gut auskennt. Und da mache ich mir jetzt ja eigentlich keine Sorgen mit der Frage hier auf unseren Rückwärtssong. Was tippst du denn? Wer war das? Wen haben wir hier gehört?
1: Also ich würde sagen, das war Euphoria von Lorraine.
0: Und diese Antwort, lieber Alex, die ist natürlich richtig. Da brauchen wir es gar nicht spannend zu machen. Sehr gut. Dann bist du ab jetzt unser ESC-Experte. Können wir dich nächstes Jahr wieder anrufen und dann erzählst du uns alles dazu, ja?
1: Machen wir gerne.
0: Sehr gut. Bleib noch kurz am Telefon und hab einen tollen Nachmittag.
1: Dankeschön, dir auch.

0: Oh, hier ist die neue Welle am Montag und hier wird's gleich laut. Linkin Park, The Emptiness Machine ist gleich der erste Song nach den 17 Uhr News mit Svenja. Und du sprichst gleich über Behördenfrust.
1: Ja, der soll bald enden, daher werden eure Ideen gegen Behördenfrust gesucht. Wir Bürger dürfen jetzt mitentscheiden, wie der deutsche Staat einfacher und moderner werden soll. Bundesdigitalminister Schneider hat die Aktion Deutschland, was geht, gestartet. Und wie das genau funktioniert, hört ihr in den News um 17 Uhr.
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1: Mit Svenja Sommer, schönen guten Tag. Hat die Bundesregierung alles getan, um ihre selbst gesteckten Klimaziele einzuhalten? Der Expertenrat für Klimafragen sagt nein und verlangt von der Bundesregierung, das Klimaschutzprogramm zu verschärfen. Neue Welle-Reporter Ronny Thorau.
18: Die derzeitigen Prognosen der Regierung, wie viel Treibhausgase Deutschland in den kommenden Jahren ausstoße, seien zu optimistisch. Vor allem in den Bereichen Energie und Gebäuden. Auch weil es zusätzliche Risiken gäbe, etwa die aktuelle Reform des Heizungsgesetzes. Längerfristig sei es unwahrscheinlich, dass Deutschland sein Ziel erreiche, bis 2045 klimaneutral zu sein.
1: Ideen gegen Behördenfrust gesucht. Wir Bürger dürfen jetzt mitentscheiden, wie der deutsche Staat einfacher und moderner werden soll. Bundesdigitalminister Carsten Schneider hat die Aktion Deutschland, was geht, gestartet. Neue Welle-Reporterin Tanja Wagner.
19: Bis 14. Juni sollen Bürgerinnen und Bürger am Telefon oder online Ideen liefern, um alltagsnahe Probleme, beispielsweise bei Steuern und Sozialleistungen, zu lösen. Ab Juli wird dann über die Ideen abgestimmt. Die vielversprechendsten Ansätze sollen dann im Folgejahr direkt in die Bundesverwaltung integriert werden, lautet das offizielle Versprechen. Als Vorbild des Projekts dient Taiwan, wo Bürgerbeteiligung schon länger im Kampf für mehr Digitalisierung und gegen Bürokratie eingesetzt wird.
1: Seit Corona wissen wir, Viren können sich schnell und weit verbreiten. Auch typische Tropenerreger wie Dengue oder Zika sind längst in Europa angekommen. Aber warum fühlen sich diese Exoten so wohl bei uns? Dazu der Virologe Professor Dr. Johannes Schmidt-Chanasit.
20: An erster Stelle spielt natürlich der Klimawandel eine Rolle. Bei höheren Temperaturen können sich diese Viren besser in den Stechmücken vermehren. Aber auch die Stechmücken selber fühlen sich bei höheren Temperaturen sehr wohl. Auf der anderen Seite spielt natürlich auch der Reiseverkehr eine entscheidende Rolle. Das heißt, Reisende bringen diese Viren mit aus den Tropen und werden dann hier von den Mücken gestochen, die dann diese Viren aufnehmen können.
1: Ja, zum Beispiel die asiatische Tigermücke und Tipps, die gegen sie helfen, findet ihr auf dieneuewelle.de und natürlich in der Neue Welle App.
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0: Temperaturen bis zu 27 Grad gibt's wieder in dieser Woche, aber dauert noch ein bisschen. Erst ab Mittwoch sind wir wieder über 20 Grad.
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0: So, jetzt hier die Blitzer. Was habt ihr uns denn da gemeldet? In Weingarten in der Ringstraße wird geblitzt. Richtung B3 meldet Markus. In Hügelsheim an der Hauptstraße, sagt Christian. In Harxfeld in der Schwetzinger Straße und in Neutart Richtung Büchenau nach der Kirche. Habt ihr auch noch einen Blitzer? Dann meldet euch gerne bei uns unter 0721 20 16 300. Danke.
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0: So, was haben wir denn da? Aktuell stockenden Verkehr auf der Autobahn 8 Karlsruhe Richtung Stuttgart zwischen Pforzheim West und Pforzheim Ost. 10 Minuten mehr. Dann auf der B10 am Grötzinger Tunnel in Richtung Söllingen. 10 Minuten mehr. An der B36 Karlsruhe Richtung Mannheim Höhe Eggenstein. Aktuell 10 Minuten mehr. Und auf der B462 Gernsbach, gar genau Richtung Gernsbach, so rum. Da sind wir aktuell bei 15 Minuten mehr.
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0: Ja, und jetzt auch mit Svenja nochmal, die aus ihren Nachrichten extra noch eine weitere Meldung für diesen einen Moment hier aufgehoben hat, weil sie weiß, das ist ein ganz besonderer Moment jetzt, denn sie stellt uns ein Thema vor und zu diesem Thema suchen alle, die jetzt gerade zuhören, also ihr auch, Du auch?
1: Ich auch.
0: Suchen alle ein Thema, suchen alle die passende Musik raus. Welchen Song können wir zu diesem Thema spielen, was jetzt kommt, Svenja?
1: Ja, letzte Woche Freitag, da gab es ja einen großen Banküberfall in Sinzig in Rheinland-Pfalz mit immer noch sehr vielen offenen Fragen. Die Täter sind noch auf der Flucht und auch die Höhe der Beute ist immer noch unklar. Aber,
0: ich glaube, wir haben den Song schon.
1: Mensch, aber ja, es gibt eine gute Nachricht, die jetzt im Zuge der Ermittlungen bekannt wurde. Solche Banküberfälle werden immer seltener und das vor allem in Rheinland-Pfalz. Das Landeskriminalamt veröffentlichte dazu folgende Zahlen. 2007, da gab es insgesamt 42 Raubüberfälle auf Geldinstitute. 2006 waren es 40, aber 2023 und 2024 gab es keinen einzigen solchen Fall mehr. Und vergangenes Jahr 2025 dann einen einzigen. In diesem Jahr ist der in Sinzig bisher auch der einzige. Und dementsprechend ist natürlich auch die Schadenshöhe enorm zurückgegangen. Also auch wenn der Fall in Sinzig noch nicht gelöst ist, kann man jetzt schon sagen, die Zahl der Banküberfälle ist deutlich zurückgegangen. Und ja, wir wissen jetzt schon, was kommen wird.
0: Ich würde mich sehr darüber freuen, wenn der Song käme, der mir als erstes in den Sinn kommt. Aber was ich noch sagen wollte zu dieser Geschichte, dass sie den Täter noch nicht gefangen haben, vielleicht liegt es auch daran, dass sie ein bisschen aus der Übung sind, wenn es einfach zu wenig Banküberfälle gibt. Banküberfälle. Mensch. 0721 2016 300. Welchen Song sollen wir jetzt spielen?
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1: Heute ging es bei unserem Song des Tages um eine Meldung vom LKA, Landeskriminalamt Rheinland-Pfalz. Sie sagen nämlich, dass in den letzten Jahren die Zahl der Banküberfälle deutlich zurückgegangen ist. Letztes Jahr nur einer, 2024 und 2023 gar kein einziger. Und Svenja Sommer weiß, woran das liegt.
2: Ja, die Sicherheitsmaßnahmen sind einfach deutlich besser geworden. Mehr Kameras, Tresore mit Zeitschaltuhr und auch die Tatsache, dass immer weniger mit Bargeld bezahlt wird, trägt alles dazu bei, dass solche Überfälle seltener werden. Und auch sind die Strafen recht hoch geworden und das Personal wird immer besser geschult. Allerdings muss man leider auch sagen, dass die Zahl der Geldautomatsprengungen gestiegen ist und gleichzeitig auch die Betrugsfälle im Internet zunehmen. Es kann also sein, dass sich das gerade so ein bisschen verlagert. Also wer früher Bankräuber war, ist jetzt vielleicht
1: Automatensprenger.
2: So.
1: Also, tatsächlich gab es nicht nur einen Song, der auch vorgeschlagen wurde.
2: Seltsam.
1: Sarah hätte gerne Money, Money, Money von ABBA. Emil und Simon wünschen sich Bonnie und Clyde von den Toten Hosen. Und Ute hätte gerne das Lied Money von den Beatles. Natürlich, Ute wünscht sich immer Lieder von den Beatles. Es war knapp, aber am Ende hat es dann doch gereicht für eine österreichische Band. Also hier Thomas und Thomas, zwei Thomasse haben angerufen, zwei gut gelaunte Thomasse haben angerufen, gleich am Anfang, sehr schön. Chris, Robert, Micky Bewitz, die Frau Bieber ist auch dabei, Matthias, Marcel, Mike, Frank, Doro, Niklas, Schneggi Maus, Stefan, Bettina, Beate, Annette, Jürgen, Conny, Madres, Nicole, Sven, Alex, Heike, Jean-Marie, Volker, Tom und Mario und sie alle haben zu mir gesagt, spiel doch bitte

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0: Ist die neue Welle. Es ist Montagnachmittag, kurz vor 17:30. Gleich in unseren Regionalnachrichten schauen wir nochmal zurück auf den gestrigen Fußballnachmittag, letzter Spieltag in der zweiten Fußball-Bundesliga und auch letzter Arbeitstag für Christian Eichner an der Seitenlinie als Trainer vom KSC. Was er selbst zu seinem Abschied sagt, hört ihr in den Regio-News um 17:30. Und danach dann in der nächsten halben Stunde unter anderem auch dieser coole Song von Adele. Deep. Kriegt ihr gleich bei uns.
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7: Mit Svenja Sommer, schönen guten Tag. Es war die schönste Zeit meines Lebens, sagt Christian Eichner über seine Zeit als KSC-Trainer. Gestern war ja die große, emotionale und tränenreiche Verabschiedung im Karlsruher Wildpark. Nach dem Spiel gegen Bochum machte Eichner seine Ehrenrunde vor den Fans und sagte anschließend:
8: Ein ganz, ganz großes Dankeschön an alle, die mich in den letzten Jahren begleitet haben, egal in welcher Form. Es war ein unfassbarer Moment heute für meine Familie und für mich, nochmal das erleben zu dürfen, als Trainer sich vor eigenem Haus zu verabschieden.
7: Ebenfalls nach vielen Jahren verabschiedet wurde KSC-Spieler Fabian Schleusner.
9: Es ist emotional. Ich glaube, ich habe hier einige Tore geschossen, aber so laut wie heute war es bei mir dann selten. Und deswegen bin ich einfach sehr dankbar für die Zeit, die ich hier haben durfte.
7: Welcher Spieler dagegen beim KSC verlängert hat, das erfahrt ihr auf dieneuewelle.de und natürlich in der Neue Welle App.
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0: Temperaturen über 20 Grad erreichen wir ab Mittwoch wieder. Dann gibt's auch mal ein paar schöne Momente mit sehr viel Sonne. Und der Frühling ist dann wieder da. Allerdings auch in den nächsten Tagen wieder Regen mit dabei. Also es bleibt wechselhaft.
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0: Geblitzt wird im Weingarten an der Ringstraße in Hügelsheim, in der Hauptstraße und Haxfeld in der Schwetzinger Straße. Habt ihr auch noch einen Blitzer entdeckt? Dann meldet euch kurz unter 0721 20 16 300. Da könnt ihr anrufen oder eine WhatsApp hinschicken.
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0: Aktuell habe ich Meldungen von der A5 Karlsruhe in Richtung Heidelberg zwischen Kronau und dem Waldorfer Kreuz. Da sind wir bei 5 Minuten mehr. Auf der Autobahn 8 Stuttgart Richtung Karlsruhe zwischen Heimsheim und Pforzheim Nord 10 Minuten mehr. In der Gegenrichtung auch 10 Minuten mehr. Auf der B462 gar genau in Richtung Gernsbach aktuell 15 Minuten mehr. Und auf der B36, Karlsruhe Richtung Mannheim bei Eggenstein, aktuell 5 Minuten mehr. Und dann haben wir noch was, L605, Karlsruhe Richtung Ettlingen, auch hier 10 Minuten mehr. Stau geht los ab dem Bulacher Kreuz.
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0: So, wir müssen kurz über Shakira sprechen, denn es gibt Neuigkeiten von Shakira. Vielleicht erinnert ihr euch noch, vor, wann war das so, 2 Jahren, da gab es einen großen Steuerskandal von Shakira. Es ging um gigantische Millionenbeträge, die sie dem spanischen Finanzamt zahlen sollte. Die haben nämlich behauptet, Shakira wäre sehr lange in Spanien gewesen. Man könne das alles an ihren Instagram-Beiträgen sehen, wie lange sie in Spanien war. Und deswegen müsste sie dort eigentlich ihre Steuern bezahlen. Das hatte sie aber nicht gemacht und deswegen gab es eine große Gerichtsverhandlung. Und heute kam raus, dass sie dort eigentlich ihre Steuern bezahlen. Das hatte sie aber nicht gemacht und deswegen gab es eine große Gerichtsverhandlung. Und heute kam

Feuerwelle am Montagnachmittag. Die Fußball-WM kommt immer näher, die Spannung steigt. Und jetzt gibt's auch endlich wieder einen coolen Fußballsong. Und zwar von Shakira. Ja, die hat ja gute Erfahrungen mit Fußballsongs gemacht. 2010, Waka Waka, das ist ja mittlerweile ein Klassiker, der längst nicht nur beim Fußball gespielt wird. Den kann man eigentlich immer hören. Und an diese glorreichen Zeiten möchte sie jetzt natürlich ankündigen. Dai Dai heißt ihr neuester Hit, zusammen mit dem nigerianischen Musiker Burna Boy. Und dieser Song geht auch wieder so in die Waka Waka-Richtung. Dai Dai heißt wohl auf Italienisch so viel wie Los geht's. Und das ist für so eine Fußball-WM eigentlich gut passend. Nur, dass Italien diesmal ja leider bei der WM nicht mit dabei ist. Aber cooler Beat, schönes Sommergefühl. Bin wirklich gespannt, wie sich dieser Song entwickelt. Shakira selbst wird ja auch bei der Fußball-WM beim Finale auftreten. In der Halbzeitpause zusammen mit Madonna. Und die koreanische Boyband BTS ist dann auch noch dabei. Und da ist wirklich einiges los. Deswegen dauert die Halbzeitpause beim Finale der WM dann in diesem Jahr tatsächlich sogar 30 statt 15 Minuten. Also, dann wollen wir uns das Ding jetzt mal anhören. Ist das das neue Waka Waka? Schreibt mir gerne eine WhatsApp, wie ihr den Song findet. Dai Dai, Shakira featuring Burna Boy.

0: Ich hoffe, die meisten, die gerade am Radio mit dabei sind, sind schon in der Freizeitkleidung mit dabei. Hier immer noch im Business-Dress mir gegenüber. Svenja Sommer, gleich die Nachrichten um 18 Uhr. Da geht's ums Fliegen.
1: Ja, Fliegen soll sich wieder lohnen. Allerdings nicht für uns, sondern für die Fluggesellschaften. Mhm. Die geplante Senkung der Ticketsteuer ist der Branche zu wenig. Verbände fordern weitere Entlastungen für Airlines und Flughäfen. Und was ihnen da genau vorschwebt, das sage ich euch in den News um 18 Uhr.
0: Ja, hier geht's danach weiter, dann unter anderem auch mit Gracie Abrams. That's so true, hört ihr in voller Länge nach den News.
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1: Mit Svenja Sommer, schönen guten Tag. Fliegen soll sich wieder lohnen. Aber leider nicht für uns, sondern für die Fluggesellschaften. Die geplante Senkung der Ticketsteuer ist der Branche zu wenig. Verbände fordern weitere Entlastungen für Airlines und Flughäfen. Neue Welle-Reporter Thomas Bleskin.
10: Ab Juli soll die Ticketsteuer für Flüge ab Deutschland sinken, etwa für Europaflüge um 2,5 Euro. Union und SPD setzen damit ein Vorhaben aus dem Koalitionsvertrag um. Der Luftverkehrsverband BDL spricht zwar von einem ersten Schritt, fordert aber weitere Entlastungen, etwa bei den Flugsicherungskosten. Auch die Flughafenbetreiber sehen weiter Wettbewerbsnachteile gegenüber anderen europäischen Ländern. Der Verkehrsclub Deutschland kritisiert die Entlastungspläne dagegen als falsches Signal in Zeiten von Energiekrise und Klimawandel.
1: Der deutsche Zivilschutz muss kriegstüchtig gemacht werden, sagt Bundesinnenminister Dobrindt. Es werde aufgerüstet beim Bevölkerungsschutz für den Fall eines Angriffs oder eines Anschlags, kündigte der CSU-Politiker an. Neue Welle-Reporter Dirk Zeitler.
11: Es geht um ein Sonderprogramm in Höhe von 10 Milliarden Euro. Die Mittel sollen in zusätzliche Ausrüstung, Gebäude sowie Personal und Technik fließen, etwa beim Technischen Hilfswerk. Angeschafft werden sollen mit dem Geld unter anderem Spezialfahrzeuge und Feldbetten. Zuvor hatten die großen Hilfsorganisationen eine Zeitenwende im Zivilschutz gefordert.
1: Dank des Klimawandels breiten sich auch bei uns tropische Viruskrankheiten in Nordeuropa aus. Die sind nicht alle hochgefährlich. Gegen viele könnt ihr euch auch impfen lassen. Aber wie können wir solche Infektionen überhaupt erkennen? Die Symptome, die ähneln ja oft anderen Erkrankungen.
12: Ja, zum einen ist es wichtig, dass man natürlich den Arzt erstmal darauf hinweist, dass man in den Tropen war. Wenn man so eine Erkrankung mitbringt, wenn man jetzt hier nur in Europa verreist ist, sollte man natürlich darauf hinweisen, dass man eben von Stechmücken auch des Öfteren gestochen wurde, weil ja diese Erreger durch Stechmücken übertragen werden. Von der Symptomatik her ist es eben nicht einfach, die Diagnose zu stellen. Darum sind Laboruntersuchungen notwendig.
1: Soweit Virologe Jonas Schmidt-Tannasit und soweit auch die Nachrichten. Ja, gestern, da gab es ja den emotionalen Abschied von KSC-Trainer Christian Eichner. Und wenn einer geht, dann bleibt zum Glück auch einer. Welcher Spieler seinen Vertrag verlängert hat, erfahrt ihr auf dieneuewelle.de und in der Neue Welle App.
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0: Die Temperaturen sollen in dieser Woche wieder über 20 Grad kommen. Ab Mittwoch ist es soweit und dann soll es richtig schön werden, sogar mit bis zu 27 Grad. Aber das ist dann noch nicht der Anfang des Sommers, sondern da sind dann auch noch mal ein paar Regenwolken unterwegs.
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0: Jawohl, die Blitzer-Community sagt, in Weingarten in der Ringstraße wird geblitzt, in Hügelsheim in der Hauptstraße und in Hagsfeld in der Schwetzinger Straße. Der auch noch einen Blitzer entdeckt, dann warnt alle anderen unterwegs über die 0721 20 16 300.
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0: So, ja. Ja, das sieht ganz gut aus. Aktuell habe ich nur was auf der Autobahn 8. Karlsruhe Richtung Stuttgart, Baustellenbereich Pforzheim, 5 Minuten mehr. Und auf der W293 Karlsruhe Richtung Eppingen zwischen Jühlingen und dem Abzweig nach Dürrenbüchig, Gefahr durch ein liegen gebliebenes Fahrzeug.
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0: Schaut ihr gerne gruselige Serien, Mystery-Serien oder schaut ihr lieber Comedy-Geschichten? Es gibt jetzt was, das versucht, beide Elemente miteinander zu vereinen. Und ob das funktioniert, das besprechen wir gleich ausführlich in unserem Streaming-Tipp. Und dann sagen wir euch natürlich auch genau, um welche Serie es geht. Gleich, so in circa 10 Minuten.

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1: Bei Apple TV ist gerade eine Serie gestartet, die heißt Widow's Bay. Ist auch ziemlich erfolgreich, funktioniert da ziemlich gut und es ist eine Mischung aus Grusel und Comedy. Frage an unsere Streaming-Expertin Carlotta. Funktioniert diese Mischung Grusel und Comedy?
2: Ja, überraschend gut sogar, weil Widow's Bay nicht versucht, beides ständig gleichzeitig zu machen. Die Serie ist schon gruselig, aber sie nimmt sich dabei nicht so ernst, sodass wir nur im Dunkeln sitzen und ständig darauf warten, gleich wieder erschreckt zu werden. Vielmehr dürfen wir miträtseln und mitfiebern. Im Mittelpunkt steht Tom Loftus, gespielt von Matthew Rhys. Er ist Bürgermeister in einem kleinen Ort in Neuengland und dieser Ort hat ein Problem. Die Menschen dort glauben, dass Widow's Bay verflucht ist. Tom hält erstmal nicht so viel davon. Er will da Ruhe reinbringen, die Stadt irgendwie wieder nach vorne bringen und nicht bei jedem merkwürdigen Vorfall sofort an Geister denken. Und genau daraus entsteht der Humor, weil da jemand ganz vernünftig bleiben will, während um ihn herum alles immer seltsamer wird. Dazu kommen schräge Nebenfiguren, ein bisschen Kleinstadt-Zoff und diese neblige Küstenatmosphäre. Ja, das sieht dann schon alles sehr nach Mystery aus. Also, keine reine Comedy und auch kein knallharter Horror, eher eine Serie, die langsam ungemütlicher wird. Wer zum Beispiel Only Murders in the Building mochte, sich das Ganze aber auch etwas düsterer vorstellen kann, der dürfte hier gut reinkommen.
1: Widow's Bay heißt das, läuft bei Apple TV Plus und Staffel 1 hat 10 Folgen und eine Episode dauert ungefähr 40 Minuten.
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0: Herzlich willkommen im Feierabendprogramm bei der Neuen Welle hier am Montag. Bei uns gleich Musik von Rosé und Bruno Mars. Rosé featuring Bruno Mars, müsste man korrekterweise sagen. Er ist Gast in ihrem Song, das also gleich nach den Regionalnachrichten. Und in den Regionews geht es um den Grötzinger Tunnel. Der wird nämlich heute Abend gesperrt. Und zwar gleich schon ab 19 Uhr. Und nicht nur heute, sondern öfters in dieser Woche. Wann genau, wie lange und warum der Grötzinger Tunnel gesperrt wird. All diese Informationen kriegt ihr gleich bei Svenja.
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10: Mit Svenja Sommer, schönen guten Tag. Plant ab sofort abends bitte mehr Zeit ein, wenn ihr durch den Grötzinger Tunnel fahren müsst. Der ist nämlich die ganze Woche nachts gesperrt. Und zwar immer ab 19 Uhr abends bis 5:30 am nächsten Morgen. Grund sind Reinigungs- und Wartungsarbeiten. Großes Aufatmen gestern Nachmittag. Es ist alles gut gegangen in Pforzheim. In der Oststadt ist gestern eine Weltkriegsbombe entschärft worden. Rund 27.000 Pforzheimer mussten zur Sicherheit ihre Häuser und Wohnungen verlassen. Es gab Notunterkünfte, aber auch viele Gastronomen, Privatpersonen und Unternehmen haben sich gekümmert und kostenlos Essen und Getränke für die Evakuierten ausgegeben. Und das hat auch Pforzheims Bürgermeister Tobias Volle begeistert.
11: Es zeigt, es ist eine tolle Stadt, die hier in einer
10: Evakuierten ausgegeben. Und das hat auch Pforzheims Bürgermeister Tobias Volle begeistert.
11: Es zeigt, es ist eine tolle Stadt, die hier in einer

0: Es wird dann ein paar richtig schöne Frühlingstage geben, aber es werden auch wieder Wolken durchziehen und dann ist auch wieder Regen angesagt.
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0: Aktuell gibt's noch zwei Blitzer, einmal in Weingarten in der Ringstraße und einmal in Hügelsheim an der Hauptstraße. Habt ihr auch noch einen entdeckt? Meldet euch gerne bei uns unter 0721 20 16 300.
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0: Staus und stockenden Verkehr habe ich aktuell nicht mehr. Es scheint überall alles frei zu sein. Fahrt vorsichtig und kommt gut durch.
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0: Seit zwei Wochen suchen wir mit euch die beste Hochzeitslocation im ganzen Neue Welle-Land. Und heute haben wir quasi Phase 2 in dieser Hochzeitslocation-Suche gestartet. Wie Phase 2 genau aussieht und wie viele weitere Phasen es noch gibt, das besprechen wir gleich.

0: Hier ist die neue Welle am Montag. Aktuell suchen wir ja mit euch die beste Hochzeitslocation im ganzen Neue Welle-Land. Und da haben wir heute Morgen dann Phase 2 erreicht. Und was das ist, Phase 2, das sage ich euch jetzt.
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0: Also vor circa 2 Wochen haben wir euch gefragt, welche guten Hochzeitslocations kennt ihr im Neue Welle-Sendegebiet. Daraufhin habt ihr uns ganz viele Hochzeitslocations geschickt. Und das haben wir alles gesammelt und gezählt und ausgewertet. Und aus euren Zusendungen haben wir jetzt eine Top 10 erstellt. Und da sind drin die 10 meistgenannten Hochzeitslocations. Und jetzt könnt ihr eben abstimmen, welche davon die beste ist, über dieneuewelle.de, über unsere Website. Und das Tolle ist, die Gewinnerlocation bekommt von uns ja dann die Möglichkeit, Werbung im Radio zu machen. Wir haben da ein super Paket geschürt. 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Das ist also eine richtig schöne Sache. Aber nicht nur die Veranstaltungshäuser und die Locations haben was davon, sondern im Prinzip ja auch alle die bald heiraten wollen. 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Da seht ihr dann genau, was bei euch in der Nähe möglich ist, was bei euch in der Nähe so los ist. Abstimmen geht bis Freitag, dem 29. Mai. Das ist also Freitag nächste Woche über www.dieneuewelle.de oder über unsere App.

0: Montagabend, kurz vor 19 Uhr, das bei euch im Radio ist die neue Welle. Und da kommt gleich Ed Sheeran raus. Und was auch gleich aus eurem Radio rauskommt, der neue Welle-Lieblingsmensch. Noch wissen wir nicht, wer es ist. Carlotta wird es uns gleich verraten um 19.15 Uhr. Und dann wissen wir, wessen Musik wir jeden Abend in dieser Woche um 19.15 Uhr hören. Das ist der Lieblingsmensch. Das ist immer eine schöne Geschichte, weil man geht immer klüger aus der Rubrik Lieblingsmensch hinaus, als man hineingegangen ist, weil Carlotta uns immer irgendwie ganz spannende Geschichten über verschiedene Stars aus unserem Programm erzählt. Immer eine ganze Woche lang der gleiche Lieblingsmensch und danach wissen wir dann alles über ihn oder sie. Mehr dazu gleich hier.
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8: Ich bin Thomas Bleski. 2 Drittel der Menschen in Deutschland befürworten ein Social-Media-Verbot für Kinder unter 14 Jahren. Das geht aus einer repräsentativen Umfrage des Bayerischen Forschungsinstituts für digitale Transformation hervor, die auf der Republika in Berlin vorgestellt wurde. Bei höheren Altersgrenzen sinkt die Zustimmung deutlich. Forschende warnten vor vorschnellen Verboten. Sie verwiesen darauf, dass soziale Medien für Jugendliche auch Orte für Information, Austausch und Teilhabe seien. Statt pauschaler Verbote brauche es strengere Regeln für Plattformen und mehr Medienkompetenz. Viele Befragte zweifeln zudem an der Wirksamkeit eines Verbots. Deutschland dürfte in den kommenden Jahren mehr CO2 verursachen als eingeplant. Die Anstrengungen der Bundesregierung beim Klimaschutz würden nicht ausreichen, schreibt der Expertenrat für Klimafragen in seinem neuesten Gutachten.
9: Der Expertenrat für Klimafragen berät die Regierung unabhängig und sieht bei der Regierung jetzt dringenden politischen Handlungsbedarf. Die derzeitigen Prognosen der Regierung, wie viel Treibhausgase Deutschland in den kommenden Jahren ausstoße, seien zu optimistisch, vor allem in den Bereichen Energie und Gebäuden. Auch weil es zusätzliche Risiken gäbe, etwa die aktuelle Reform des Heizungsgesetzes. Längerfristig sei es unwahrscheinlich, dass Deutschland sein Ziel erreiche, bis 2045 klimaneutral zu sein. Onne Tochau, Berlin.
8: Nach dem Hunter-Virus-Ausbruch auf dem Kreuzfahrtschiff Hondius ist das Schiff in den Hafen von Rotterdam zurückgekehrt. An Bord befanden sich zuletzt noch 25 Besatzungsmitglieder sowie medizinisches Personal.
10: Diese Crewmitglieder bleiben jetzt in Quarantäne. Niemand von ihnen hat bisher Symptome gezeigt. Um das Schiff vollständig zu desinfizieren, sind 4 Tage angesetzt. Das Hunter-Virus war auf einer Kreuzfahrt von Argentinien in den Atlantik ausgebrochen. An Bord gebracht hatte es vermutlich ein niederländisches Ehepaar, das verstorben ist. Insgesamt geht die WHO bisher von 11 Infektionsfällen aus. Ursula Winkler, Nachrichtenredaktion.
8: CDU-Landeschef Gordon Schnieder ist der neue Ministerpräsident von Rheinland-Pfalz. Die Abgeordneten des Landtags in Mainz wählten den 50-Jährigen aus der Eifel zum Regierungschef einer schwarz-roten Koalition. Mit der Wahl des CDU-Politikers beginnt eine neue Ära in Rheinland-Pfalz. In den vergangenen 35 Jahren stand durchgehend die SPD an der Spitze der Regierungen.
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0: Ab Mittwoch liegen die Temperaturen endlich wieder über 20 Grad, aber es bleibt wechselhaft. Es wird dann ein paar richtig schöne Frühlingstage geben. Allerdings kann es auch noch mal richtig nass werden. Vor allen Dingen am Wochenende sind viele Regenwolken unterwegs.
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0: Aktuell gibt's noch zwei Blitzer, einmal in Weingarten in der Ringstraße und einmal in Hügelsheim an der Hauptstraße. Habt ihr auch noch einen entdeckt? Meldet euch gerne bei uns unter 0721 20 16 300.
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0: Um jetzt kurz nach sieben leuchtet hier keine einzige Meldung mehr auf. Es scheint überall alles frei zu sein. Fahrt vorsichtig und kommt gut an.
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0: Genießt die Feierabendzeit jetzt mit Katy Perry.

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1: Unsere spannende Rubrik im Feierabendprogramm. Jeden Abend um 7:15 eine ganze Woche lang immer der gleiche Künstler bei uns im Programm. Und wer ist es in dieser Woche, Carlotta? Wer ist unser Lieblingsmensch?
2: Es ist Ray Dalton. Der in Kalifornien geborene Sänger ist schon seit vielen Jahren fester Bestandteil unseres Programms. Ihr kennt ihn von Songs wie Do It Again oder Call It Love oder In My Bones. Mit diesen Hits habt ihr ihn bestimmt schon ein paar Mal bei uns im Programm gehört. Aber bevor wir uns seine Karriere etwas genauer anschauen, müssen wir heute erstmal den Song hören, in dem ihr ihn wahrscheinlich alle zum ersten Mal gehört habt, ohne zu wissen, wen ihr da hört. Er war nämlich 2011 schon bei einem großen Hit von Macklemore und Ryan Lewis mit dabei. Er singt nämlich den Refrain in Can't Hold Us, einem der größten Hits auf dem ersten Macklemore-Album und bis heute ein wahnsinnig guter, gute Laune-Klassiker.
1: Absolut, so ist es. Interessanterweise dachte ich immer, die Stimme im Refrain, das sei dieser Ryan Lewis.
2: Ja, genau.
1: Weil den hört man ja sonst gar nicht da irgendwie in diesen Songs von Macklemore. Genau. Aber es ist gar nicht Ryan Lewis, es ist Ray Dalton, der da singt. Und wenn ihr das jetzt wisst, dann erkennt ihr die Stimme sofort auch. Absoluter, granatenstarker Song. Ganz toll. Can't Hold Us.

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0: Ja, hier ist die neue Welle am Montagabend. Am Wochenende gab es eine kuriose Geschichte am Epplesee. Da war ein Taucher unterwegs, also der war halt unter Wasser, macht so Sachen, die Taucher machen. Und als er wieder aufgetaucht ist, da waren ganz viele Menschen am Wasser gestanden und haben sich gefreut, dass er wieder da ist. Wieso das so war, das besprechen wir gleich in unseren Regionalnachrichten. Und wenn wir das besprochen haben, hören wir Musik von Ofenbach. Diesen Song hier, Overdrive, kriegt ihr gleich.
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3: Mit Svenja Sommer. Riesensuche mit Happy End am Epplesee in Rheinstetten. Passanten hatten Alarm geschlagen, da sie im Epplesee eine Person abtauchen, aber nicht mehr auftauchen sahen. Feuerwehr, DLRG und Rettungsdienst sind sofort ausgerückt. Am Ende stellte sich aber zum Glück raus, dass es sich um einen Taucher gehandelt hat. Der Mann war selbst ziemlich verwundert über die groß angelegte Suchaktion, die zum Glück gut geendet ist. Gänsehaut pur im Karlsruher BB Bank Wildpark, als Cheftrainer Christian Eichner gestern verabschiedet wurde. Auch für ihn einer der emotionalsten Momente seiner Karriere.
4: Das war meine Familie, das war mein Zuhause und ich werde diese Zeit hier nie vergessen. Ich bedanke mich nochmal heute für diesen unfassbaren Moment und Momente im Stadion bei allen, die daran beteiligt waren und wir werden uns irgendwann alle wiedersehen.
3: Wo es Eichner als Trainer hinzieht, ist noch unklar. Ein anderer dagegen bleibt beim KSC, wessen Vertragsverlängerung gestern bekannt gegeben wurde. 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
0: Ab Mittwoch liegen die Temperaturen endlich wieder über 20 Grad, aber es bleibt wechselhaft. Es wird dann ein paar richtig schöne Frühlingstage geben. Allerdings kann es auch noch mal richtig nass werden. Vor allen Dingen am Wochenende sind viele Regenwolken unterwegs.
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0: Am 18.05.2015, also heute genau vor 11 Jahren, stand Felix Jähn auf Platz 1 der deutschen Singlecharts mit dem Song Ain't Nobody Loves Me Better, also mit dieser neuen Version von dem alten Chaka Khan-Klassiker. Und diesen Song, den hören wir gleich. Vorher gibt's aber unsere Chartzeitreise. Das heißt, wir gucken mal, was damals noch so los war in der Welt, als Felix Jähn ganz oben an der Spitze der deutschen Charts stand. Das machen wir gleich nach Musik von den Backstreet Boys, Jason Derulo und hier Ofenbach.

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1: Heute der 18. Mai 2015.
2: Deutschland schaut mal wieder auf die Bahn. Die GDL kündigt den nächsten Streik an, erst im Güterverkehr, dann auch im Personenverkehr. Es war damals schon der 9. GDL-Streik in diesem Tarifkonflikt und viele Pendler denken wahrscheinlich nicht schon wieder. Fahrpläne checken, Alternativen suchen, irgendwie zur Arbeit kommen. Ein Thema, das uns bis heute erstaunlich bekannt vorkommt. GDL-Chef Klaus Weselski war damals knallhart mit seinen Forderungen an die Bahn.
3: Sie muss bereit sein, konkurrierende Widersprüche Tarifverträge abzuschließen. Ansonsten gibt es hier keine Lösung.
2: Außerdem sprechen viele an diesem Montag im Jahr 2015 noch über einen verrückten Fernsehmoment. Ein paar Tage vorher musste das Finale von Germany's Next Topmodel abgebrochen werden. Und zwar hier im Südwesten. In der SAP Arena in Mannheim gab es eine Bombendrohung. Rund 10.000 Menschen mussten aus der Halle raus. Moderatorin Heidi Klum musste die Show abbrechen. Später hat sie das so beschrieben.
4: Wir waren gerade ungefähr eine Stunde im Fernsehen schon zu sehen. Auf einmal höre ich von der Regie auf meinem Ohr, ich habe hier so einen Stecker im Ohr, Heidi geht sofort in die Pause. Ich denke, wir waren doch gerade in der Pause gewesen, warum muss ich jetzt nochmal in die Pause gehen? Und immer wieder redete er mir ins Ohr von der Regie, geh in die Pause, es ist kein Witz, geh sofort in die Pause.
2: Später stellt sich zum Glück heraus, es wurde keine Bombe gefunden, das Finale wurde nachgeholt, gewonnen hat am Ende Vanessa Fuchs.
1: Und musikalisch, da klingt der Mai 2015 schon nach Sommer. Felix Jähn ist gerade einer der deutschen Namen, die plötzlich auch international funktionieren. Nach seinem Remix von Cheerleader kommt direkt der nächste große Hit. Ain't Nobody mit Jasmine Thompson. Ein 80er-Klassiker von Rufus und Chaka Khan, aber 2015 ganz neu verpackt. Leichter Beat, warme Melodie, diese ruhige Stimme von Jasmine Thompson.
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1: So ein Song, der einfach sofort dieses Gefühl macht. Fenster runter, Sonne rein, alles wird kurz im Auto ein bisschen leichter. In Deutschland bleibt Ain't Nobody insgesamt 8 Wochen auf der 1 und ganze 56 Wochen in den Charts. Hier ist die Nummer 1 vom 18. Mai 2015. Felix Jähn featuring Jasmine Thompson. Ain't Nobody Loves Me Better.

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2: Ich bin Thomas Bleski. Der Expertenrat für Klimafragen hält die Klimaschutzpolitik der Bundesregierung für unzureichend. In einem Gutachten warnen die Regierungsberater, selbst mit dem geplanten Klimaschutzprogramm würden die Ziele für 2040 verfehlt.
3: Eindeutig und vernichtend sei der Bericht des Expertenrates für die Klimapolitik der Regierung, kommentiert der BUND. Deutschland verfehle seine Klimaziele gerade auf ganzer Linie. Vor allem die Aufweichung des Verbrenneraus und das geplante geänderte Heizungsgesetz seien Rückschritte. Der WWF kritisiert, die Bundesregierung komme derzeit ihrem grundgesetzlichen Auftrag zum Schutz der Lebensgrundlagen nicht nach. Der unabhängige Expertenrat für Klimafragen hatte in seinem Bericht erklärt, die derzeitige Klimapolitik gefährde die Klimaziele. Es bestehe politischer Handlungsbedarf. Ronny Tochau, Berlin.
2: Die geplante Diätenerhöhung für die 630 Bundestagsabgeordneten wird voraussichtlich ausgesetzt. Der Unionspolitiker Steffen Pilger sagte bei RTL und NTV, man sei mit der SPD gemeinsam der Auffassung, diesen Schritt jetzt gehen zu wollen. Auch Linke, Grüne und AfD sind dafür. Eigentlich sollten die Abgeordnetenbezüge zum 1. Juli um knapp 500 Euro auf rund 12.330 Euro steigen. SPD-Politiker äußern sich zurückhaltend zu einer Verlängerung des Tankrabatts über Ende Juni hinaus. Fraktionsvize Armand Zorn sagte der dpa, eine dauerhafte Senkung der Energiesteuer könne keine Lösung sein.
4: Kurzfristig richtig, aber keine Dauerlösung, so der Tenor aus der SPD, denn der Tankrabatt entlaste alle, die Auto fahren und nicht nur diejenigen, die auf Hilfe vom Staat angewiesen sind. Und schon die bisher angesetzten 2 Monate Tankrabatt kosten wiederum den Staat 1,6 Milliarden Euro an Steuereinnahmen. Also quasi eine Absage an Söders Idee einer Verlängerung. Stattdessen kann sich die SPD weiter einen Preisdeckel für Sprit vorstellen, den wiederum aber bisher die Union ablehnt. Jan-Henner Reitze, Berlin.
2: 2/3 der Menschen in Deutschland befürworten laut einer Studie ein Verbot sozialer Medien für Kinder unter 14 Jahren. Das geht aus einer repräsentativen Umfrage des Bayerischen Forschungsinstituts für digitale Transformation hervor, die auf der Medienkonferenz Republika in Berlin vorgestellt wurde. Forschende warnten dort aber vor vorschnellen Verboten. Stattdessen brauche es strengere Regeln für Plattformen und mehr Medienkompetenz.
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6: Ab Mittwoch liegen die Temperaturen endlich wieder über 20 Grad, aber es bleibt wechselhaft. Es wird dann ein paar richtig schöne Frühlingstage geben. Allerdings kann es auch noch mal richtig nass werden. Vor allen Dingen am Wochenende sind viele Regenwolken unterwegs.
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5: Mit Dominik Kunzmann. Alles gut gegangen in Pforzheim. In der Oststadt ist am Sonntag eine Weltkriegsbombe entschärft worden. Rund 27.000 Pforzheimer mussten zur Sicherheit ihre Häuser und Wohnungen verlassen. Es gab Notunterkünfte, aber auch viele Gastronomen, Privatpersonen und Unternehmen haben sich gekümmert und kostenlos Essen und Getränke für die Evakuierten ausgegeben. Das hat auch Pforzheims Bürgermeister Tobias Volle begeistert.
6: Es zeigt, es ist eine tolle Stadt, die hier in einer außergewöhnlichen Situation zusammengehalten hat und gezeigt hat, wer Pforzheim ist und auch eine solche Situation ganz hervorragend meistern können.
5: Ihr könnt euch die entschärfte Riesenbombe gern anschauen auf dieneuewelle.de und auf unserem Die Neue Welle Instagram-Account. Plant ab sofort abends bitte mehr Zeit ein, wenn ihr durch den Grötzinger Tunnel fahren müsst. Der ist nämlich die ganze Woche nachts gesperrt und zwar immer ab 19 Uhr abends bis 5:30 am nächsten Morgen. Grund sind Reinigungs- und Wartungsarbeiten.
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8: Ab Mittwoch liegen die Temperaturen endlich wieder über 20 Grad, aber es bleibt wechselhaft. Es wird dann ein paar richtig schöne Frühlingstage geben. Allerdings kann es auch noch mal richtig nass werden. Vor allen Dingen am Wochenende sind viele Regenwolken unterwegs.
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1: Ich bin Thomas Bleski. Die geplante Diätenerhöhung für die 630 Bundestagsabgeordneten wird voraussichtlich ausgesetzt. Der Unionspolitiker Steffen Bilger sagte bei RTL und NTV, man sei mit der SPD gemeinsam der Auffassung, diesen Schritt jetzt gehen zu wollen. Auch Linke, Grüne und AfD sind dafür. Eigentlich sollten die Abgeordnetenbezüge zum 1. Juli um knapp 500 Euro auf rund 12.330 Euro steigen. Zur Begründung verwies Bilger auf anstehende Reformen, die für viele Menschen mit Belastungen verbunden seien. Zwei Drittel der Menschen in Deutschland sprechen sich für die Einführung eines Verbots von sozialen Medien für Kinder unter 14 Jahren aus. Das hat eine Umfrage des Bayerischen Forschungsinstituts für digitale Transformation ergeben, die auf der Medienkonferenz Republika in Berlin vorgestellt wurde.
2: Die Zustimmung der Deutschen für ein Social-Media-Verbot hängt von der genauen Altersgrenze ab. Ein Verbot unter 14 Jahren fänden zwar zwei Drittel gut, unter 16, wie in Australien eingeführt, befürwortet aber nur knapp die Hälfte. Und sogar die Befürworter sind mehrheitlich skeptisch, ob die Jugend mit Verboten von sozialen Medien wirklich ferngehalten würden oder Umwege findet. Wissenschaftler warnen auch eher vor pauschalen Verboten. Viele Probleme mit sozialen Medien würden so in weniger sichtbare Räume verschoben. Und man dürfe die Anbieter der sozialen Medien nicht aus der Verantwortung lassen. Onni Torau, Berlin.
1: Nach dem Hunter-Virus-Ausbruch auf dem Kreuzfahrtschiff Hondius ist das Schiff in den Hafen von Rotterdam zurückgekehrt. An Bord befanden sich zuletzt noch 25 Besatzungsmitglieder sowie medizinisches Personal.
3: Diese Crewmitglieder bleiben jetzt in Quarantäne. Niemand von ihnen hat bisher Symptome gezeigt. Um das Schiff vollständig zu desinfizieren, sind 4 Tage angesetzt. Das Hunter-Virus war auf einer Kreuzfahrt von Argentinien in den Atlantik ausgebrochen. An Bord gebracht hatte es vermutlich ein niederländisches Ehepaar, das verstorben ist. Insgesamt geht die WHO bisher von 11 Infektionsfällen aus. Ursula Winkler, Nachrichtenredaktion.
1: CDU-Landeschef Gordon Schnieder ist der neue Ministerpräsident von Rheinland-Pfalz. Die Abgeordneten des Landtags in Mainz wählten den 50-Jährigen aus der Eifel zum Regierungschef einer schwarz-roten Koalition. Mit der Wahl des CDU-Politikers beginnt eine neue Ära in Rheinland-Pfalz. In den vergangenen 35 Jahren stand durchgehend die SPD an der Spitze der Regierungen.
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5: Ab Mittwoch liegen die Temperaturen endlich wieder über 20 Grad, aber es bleibt wechselhaft. Es wird dann ein paar richtig schöne Frühlingstage geben. Allerdings kann es auch noch mal richtig nass werden. Vor allen Dingen am Wochenende sind viele Regenwolken unterwegs.
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3: Mit Dominik Kunzmann. Riesensuche mit Happy End am Applesee in Rheinstetten. Passanten hatten Alarm geschlagen, da sie am Applesee eine Person abtauchen, aber nicht mehr auftauchen sahen. Feuerwehr, DLRG und Rettungsdienst sind sofort ausgerückt. Am Ende stellte sich aber zum Glück raus, dass es sich um einen Taucher gehandelt hat. Der Mann war selbst verwundert über die groß angelegte Suchaktion, die zum Glück gut geendet ist. Gänsehaut pur im Karlsruher BB-Bank Wildpark, als Cheftrainer Christian Eichner am Sonntag verabschiedet wurde. Auch für ihn einer der emotionalsten Momente seiner Karriere.
4: Das war meine Familie, es war mein Zuhause und ich werde diese Zeit hier nie vergessen. Bedanke mich nochmal heute für diesen unfassbaren Moment und Momente im Stadion bei allen, die daran beteiligt waren und wir werden uns irgendwann alle wiedersehen.
3: Wo es Eichner als Trainer jetzt hinzieht, ist noch unklar.
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5: Ab Mittwoch liegen die Temperaturen endlich wieder über 20 Grad, aber es bleibt wechselhaft. Es wird dann ein paar richtig schöne Frühlingstage geben. Allerdings kann es auch noch mal richtig nass werden. Vor allen Dingen am Wochenende sind viele Regenwolken unterwegs.
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2: Ich bin David Riemer. Union und SPD sind sich einig, dass die automatische Diätenerhöhung für Bundestagsabgeordnete in diesem Jahr ausgesetzt werden soll. Er sei dafür, diese Idee aus der Union schnellstmöglich umzusetzen, sagte SPD-Generalsekretär Klüssendorf.
3: Man könne nicht bei Krankenversicherung, Rente und Pflege über Einsparungen diskutieren und sich gleichzeitig eine Diätenerhöhung von 500 Euro pro Monat genehmigen, so SPD-Generalsekretär Klüssendorf. Auch Unionsfraktionschef Spahn hatte sich offen gezeigt für einen Verzicht auf die anstehende automatische Diätenerhöhung zum 1. Juli. Er verstehe, dass Bürger, wenn sie verzichten müssten, das auch von Abgeordneten erwarteten, so Spahn. Die Diäten werden seit 2014 jedes Jahr angepasst, der allgemeinen Lohnentwicklung folgend, ähnlich wie die Rente. Aus Berlin, Ronny Tochau.
2: Die SPD will sich innerhalb der Bundesregierung für eine rechtliche Grundlage für einen Mietendeckel in den Ländern einsetzen. Das hat SPD-Generalsekretär Klüssendorf erklärt. In Berlin hatte das Bundesverfassungsgericht solch einen Mietendeckel gekippt, mit dem Argument, dass der Bund für Mietrecht zuständig sei und nicht die Länder.
4: Der Berliner Mietendeckel bedeutete für viele Mieter zuerst, dass sie weniger zahlen mussten. Dann hatten Vermieter plötzlich Anspruch auf Nachzahlungen, als die Regelung gekippt wurde. Dass die Bundes-SPD ausgerechnet jetzt wieder eine rechtliche Grundlage schaffen will, damit Bundesländer jeweils für sich Mietendeckel festlegen können, liegt an der bevorstehenden Abgeordnetenhauswahl in Berlin, wo die SPD aktuellen Umfragen hinten liegt. Die Union lehnt Mietendeckel allerdings ab und innerhalb der Bundesregierung gibt es sowieso schon zahlreiche Streitthemen. Aus Berlin, Jan-Henner Reitze.
2: In Kanada ist ein weiterer Passagier eines Kreuzfahrtschiffes positiv auf das Hunter-Virus getestet worden. Nach Angaben der Gesundheitsbehörde hat die Person milde Symptome. Drei kanadische Passagiere wurden vorsorglich in ein Krankenhaus gebracht, ein vierter blieb zu Hause in Quarantäne. Auf der Hondius hat es einen Hunter-Virus-Ausbruch gegeben, drei Passagiere starben. Zum Fußball. Jens Lehmann sieht eine mögliche WM-Rückkehr von Manuel Neuer kritisch. Der frühere Nationaltorwart sagte der Bild, sollte Neuer tatsächlich wieder im deutschen Tor stehen, wäre das gegenüber Oliver Baumann ein Vertrauensbruch. Bundestrainer Nagelsmann hatte Baumann zuletzt öffentlich gestärkt. Auch Ex-Bayern-Torwart Oliver Kahn hatte einen möglichen Torwartwechsel kritisiert.
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6: Ab Mittwoch liegen die Temperaturen endlich wieder über 20 Grad, aber es bleibt wechselhaft. Es wird dann ein paar richtig schöne Frühlingstage geben. Allerdings kann es auch noch mal richtig nass werden. Vor allen Dingen am Wochenende sind viele Regenwolken unterwegs.
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2: Mit Dominik Kunzmann. Alles gut gegangen in Pforzheim. In der Oststadt ist am Sonntag eine Weltkriegsbombe entschärft worden. Rund 27.000 Pforzheimer mussten zur Sicherheit ihre Häuser und Wohnungen verlassen. Es gab Notunterkünfte, aber auch viele Gastronomen, Privatpersonen und Unternehmen haben sich gekümmert und kostenlos Essen und Getränke für die Evakuierten ausgegeben. Das hat auch Pforzheims Bürgermeister Tobias Volle begeistert.
3: Es zeigt, es ist eine tolle Stadt, die hier in einer außergewöhnlichen Situation zusammengehalten hat und gezeigt hat, wer Pforzheim ist und auch eine solche Situation ganz hervorragend meistern können.
2: Ihr könnt euch die entschärfte Riesenbombe gern anschauen auf dieneuewelle.de und auf unserem Die Neue Welle Instagram-Account. Plant ab sofort abends bitte mehr Zeit ein, wenn ihr durch den Grötzinger Tunnel fahren müsst. Der ist nämlich die ganze Woche nachts gesperrt und zwar immer ab 19 Uhr abends bis 5:30 am nächsten Morgen. Grund sind Reinigungs- und Wartungsarbeiten.
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5: Ab Mittwoch liegen die Temperaturen endlich wieder über 20 Grad, aber es bleibt wechselhaft. Es wird dann ein paar richtig schöne Frühlingstage geben. Allerdings kann es auch noch mal richtig nass werden. Vor allen Dingen am Wochenende sind viele Regenwolken unterwegs.
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1: Ich bin David Hammer. Sollte der eigentlich bis Ende Juni vorgesehene Tankrabatt verlängert werden? Die SPD hat zurückhaltend auf diese Idee reagiert. CSU-Chef Söder hatte die Möglichkeit einer Verlängerung ins Spiel gebracht.
2: Kurzfristig richtig, aber keine Dauerlösung, so der Tenor aus der SPD, denn der Tankrabatt entlaste alle, die Auto fahren und nicht nur diejenigen, die auf Hilfe vom Staat angewiesen sind. Und schon die bisher angesetzten 2 Monate Tankrabatt kosten wiederum den Staat 1,6 Milliarden Euro an Steuereinnahmen. Also quasi eine Absage an Söders Idee einer Verlängerung. Stattdessen kann sich die SPD weiter einen Preisdeckel für Sprit vorstellen, den wiederum aber bisher die Union ablehnt. Aus Berlin Jan Henner Reitze.
1: Die geplante Diätenerhöhung für die 630 Bundestagsabgeordneten wird voraussichtlich ausgesetzt. Der Unionspolitiker Bilger sagte bei RTL und NTV, man sei mit der SPD gemeinsam der Auffassung, diesen Schritt jetzt gehen zu sollen. Auch Linke, Grüne und AfD sind dafür. Eigentlich sollten die Abgeordnetenbezüge zum 1. Juli um knapp 500 auf über 12.000 Euro steigen. 2 Drittel der Menschen in Deutschland sprechen sich für die Einführung eines Verbots von sozialen Medien für Kinder unter 14 Jahren aus. Das hat eine Umfrage des Bayerischen Forschungsinstituts für digitale Transformation ergeben, die auf der Medienkonferenz Republika in Berlin vorgestellt wurde.
3: Die Zustimmung der Deutschen für ein Social-Media-Verbot hängt von der genauen Altersgrenze ab. Ein Verbot unter 14 Jahren fänden zwar 2 Drittel gut, unter 16, wie in Australien eingeführt, befürwortet aber nur knapp die Hälfte. Und sogar die Befürworter sind mehrheitlich skeptisch, ob die Jugend mit Verboten von sozialen Medien wirklich ferngehalten würden oder Umwege findet. Wissenschaftler warnen auch eher vor pauschalen Verboten. Viele Probleme mit sozialen Medien würden so in weniger sichtbare Räume verschoben. Und man dürfe die Anbieter der sozialen Medien nicht aus der Verantwortung lassen. Aus Berlin, Ronny Tochau.
1: Aus noch ungeklärter Ursache ist im sächsischen Görlitz ein Mehrfamilienhaus aus der Gründerzeit eingestürzt. Spürhunde sind an der Unfallstelle im Einsatz. Noch immer ist unklar, ob sich unter den Trümmern möglicherweise verschüttete Menschen befinden. Die Polizei schreibt auf X, möglicherweise habe es in dem Haus eine Gasexplosion gegeben. Zeugen hätten von einer Explosion gesprochen und Gasgeruch wahrgenommen.
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5: Ab Mittwoch liegen die Temperaturen endlich wieder über 20 Grad, aber es bleibt wechselhaft. Es wird dann ein paar richtig schöne Frühlingstage geben. Allerdings kann es auch noch mal richtig nass werden. Vor allen Dingen am Wochenende sind viele Regenwolken unterwegs.
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2: Mit Dominik Kunzmann. Riesensuche mit Happy End am Applesee in Rheinstetten. Passanten hatten Alarm geschlagen, da sie am Applesee eine Person abtauchen, aber nicht mehr auftauchen sahen. Feuerwehr, DLRG und Rettungsdienst sind sofort ausgerückt. Am Ende stellte sich aber zum Glück raus, dass es sich um einen Taucher gehandelt hat. Der Mann war selbst verwundert über die groß angelegte Suchaktion, die zum Glück gut geendet ist. Gänsehaut pur im Karlsruher BB-Bank Wildpark, als Cheftrainer Christian Eichner am Sonntag verabschiedet wurde. Auch für ihn einer der emotionalsten Momente seiner Karriere.
3: Das war meine Familie, es war mein Zuhause und ich werde diese Zeit hier nie vergessen. Bedanke mich nochmal heute für diesen unfassbaren Moment und Momente im Stadion bei allen, die daran beteiligt waren und wir werden uns irgendwann alle wiedersehen.
2: Wo es Eichner als Trainer jetzt hinzieht, ist noch unklar.
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5: Ab Mittwoch liegen die Temperaturen endlich wieder über 20 Grad, aber es bleibt wechselhaft. Es wird dann ein paar richtig schöne Frühlingstage geben. Allerdings kann es auch noch mal richtig nass werden. Vor allen Dingen am Wochenende sind viele Regenwolken unterwegs.
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2: Ich bin David Riemer. Union und SPD sind sich einig, dass die automatische Diätenerhöhung für Bundestagsabgeordnete in diesem Jahr ausgesetzt werden soll. Er sei dafür, diese Idee aus der Union schnellstmöglich umzusetzen, sagte SPD-Generalsekretär Klüssendorf.
3: Man könne nicht bei Krankenversicherung, Rente und Pflege über Einsparungen diskutieren und sich gleichzeitig eine Diätenerhöhung von 500 Euro pro Monat genehmigen, so SPD-Generalsekretär Klüssendorf. Auch Unionsfraktionschef Spahn hatte sich offen gezeigt für einen Verzicht auf die anstehende automatische Diätenerhöhung zum 1. Juli. Er verstehe, dass Bürger, wenn sie verzichten müssten, das auch von Abgeordneten erwarteten, so Spahn. Die Diäten werden seit 2014 jedes Jahr angepasst, der allgemeinen Lohnentwicklung folgend, ähnlich wie die Rente. Aus Berlin, Ronny Tochau.
2: Die Bundesregierung hat sich vorgenommen, bis zur Sommerpause ein großes Reformpaket zu schnüren. Damit sollen auch Streitthemen zwischen Union und SPD gelöst werden. Vor diesem Hintergrund hat Bundeskanzler Merz für den Nachmittag einen Besuch der Fraktionssitzung der SPD im Bundestag angekündigt.
4: Es ist schon länger geplant, dass Merz bei den SPD-Abgeordneten vorbeischaut, aber gerade die Streitthemen der vergangenen Wochen, wie Entlastungen wegen gestiegener Spritpreise oder die Frage, wie noch klaffende Löcher im Haushalt gestopft werden sollen, zeigen, wie groß die Gräben zwischen Union und SPD geworden sind. Merz will sie überwinden und bei der SPD für Kompromisse werben, denn es muss am Ende mehr rauskommen als der kleinste gemeinsame Nenner, um, wie von der Regierung versprochen, zu beweisen, dass Politik noch handlungsfähig ist. Aus Berlin, Jan-Henner Reitze.
2: Der Expertenrat für Klimafragen hält die Klimaschutzpolitik der Bundesregierung für unzureichend. In einem Gutachten warnen die Regierungsberater, selbst mit dem geplanten Klimaschutzprogramm würden die Ziele für 2040 verfehlt. Der Rat geht außerdem davon aus, dass Deutschland sein Emissionsbudget bis 2030 um bis zu 100 Millionen Tonnen CO2 überschreiten könnte. Aus noch ungeklärter Ursache ist im sächsischen Görlitz ein Mehrfamilienhaus eingestürzt. Spürhunde sind an der Unfallstelle im Einsatz. Noch immer ist unklar, ob sich unter den Trümmern möglicherweise verschüttete Menschen befinden. Die Polizei schreibt auf X, möglicherweise habe es in dem Haus eine Gasexplosion gegeben. Zeugen hätten von einer Explosion gesprochen und Gasgeruch wahrgenommen.
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5: Ab Mittwoch liegen die Temperaturen endlich wieder über 20 Grad, aber es bleibt wechselhaft. Es wird dann ein paar richtig schöne Frühlingstage geben. Allerdings kann es auch noch mal richtig nass werden. Vor allen Dingen am Wochenende sind viele Regenwolken unterwegs.
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1: Mit Dominik Kunzmann. Alles gut gegangen in Pforzheim. In der Oststadt ist am Sonntag eine Weltkriegsbombe entschärft worden. Rund 27.000 Pforzheimer mussten zur Sicherheit ihre Häuser und Wohnungen verlassen. Es gab Notunterkünfte, aber auch viele Gastronomen, Privatpersonen und Unternehmen haben sich gekümmert und kostenlos Essen und Getränke für die Evakuierten ausgegeben. Das hat auch Pforzheims Bürgermeister Tobias Volle begeistert.
2: Es zeigt, es ist eine tolle Stadt, die hier in einer außergewöhnlichen Situation zusammengehalten hat und gezeigt hat, wer Pforzheim ist und auch eine solche Situation ganz hervorragend meistern können.
1: Ihr könnt euch die entschärfte Riesenbombe gern anschauen auf dieneuewelle.de und auf unserem Die Neue Welle Instagram-Account. Plant ab sofort abends bitte mehr Zeit ein, wenn ihr durch den Grötzinger Tunnel fahren müsst. Der ist nämlich die ganze Woche nachts gesperrt und zwar immer ab 19 Uhr abends bis 5:30 am nächsten Morgen. Grund sind Reinigungs- und Wartungsarbeiten.
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4: Ab Mittwoch liegen die Temperaturen endlich wieder über 20 Grad, aber es bleibt wechselhaft. Es wird dann ein paar richtig schöne Frühlingstage geben. Allerdings kann es auch noch mal richtig nass werden. Vor allen Dingen am Wochenende sind viele Regenwolken unterwegs.
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2: 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Es ist 1 Uhr. 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
3: Ich bin David Riemer. Bei einem Angriff auf ein großes islamisches Zentrum im US-Bundesstaat San Diego sind 3 Menschen getötet worden. Die Polizei geht davon aus, dass sich 2 mutmaßliche Angreifer im Alter von 17 und 19 Jahren selbst das Leben nahmen. Die Attacke werde bis auf Weiteres als Hassverbrechen eingestuft, so ein Polizeisprecher. Die SPD will sich innerhalb der Bundesregierung für eine rechtliche Grundlage für einen Mietendeckel in den Ländern einsetzen. Das hat SPD-Generalsekretär Klüssendorf erklärt. In Berlin hatte das Bundesverfassungsgericht solch einen Mietendeckel gekippt, mit dem Argument, dass der Bund für Mietrecht zuständig sei und nicht die Länder.
4: Der Berliner Mietendeckel bedeutete für viele Mieter zuerst, dass sie weniger zahlen mussten. Dann hatten Vermieter plötzlich Anspruch auf Nachzahlungen, als die Regelung gekippt wurde. Dass die Bundes-SPD ausgerechnet jetzt wieder eine rechtliche Grundlage schaffen will, damit Bundesländer jeweils für sich Mietendeckel festlegen können, liegt an der bevorstehenden Abgeordnetenhauswahl in Berlin, wo die SPD aktuell in Umfragen hinten liegt. Die Union lehnt Mietendeckel allerdings ab und innerhalb der Bundesregierung gibt es sowieso schon zahlreiche Streitthemen. Aus Berlin, Jan-Henner Reitze.
3: Bundesinnenminister Dobrindt will den Zivilschutz in Deutschland ausbauen und dafür insgesamt 10 Milliarden Euro investieren bis zum Jahr 2029. Über diese Pläne in einem Eckpunktepapier soll die Bundesregierung morgen in ihrer Kabinettssitzung beraten.
5: Nach dem Ende des Kalten Krieges wurde vieles für überflüssig gehalten, Schutzbunker zum Beispiel. Doch wegen der Bedrohung durch Russland hat die Regierung vor gut einem Jahr Ausnahmen von der Schuldenbremse beschlossen, auch für den Zivilschutz. Mit den 10 Milliarden Investitionen sollen zum Beispiel jetzt 1.000 Spezialfahrzeuge angeschafft werden und über 100.000 stapelbare Feldbetten. Außerdem soll die Warn-App Nina so weiterentwickelt werden, dass sie den Weg zum nächsten Schutzraum anzeigen kann. Dafür müssen aber wohl noch viele Schutzräume überhaupt erst wieder eingerichtet werden. Aus Berlin, Ronny Tochau.
3: Zum Fußball. Pep Guardiola steht einem Medienbericht zufolge vor dem Rücktritt als Coach von Manchester City. Laut der britischen Zeitung Daily Mail wird der Spanier den englischen Fußballclub zum Saisonende verlassen. Als Topfavorit auf die Nachfolge gilt Ex-Chelsea-Coach Enzo Maresca. Guardiola gewann mit City unter anderem 6-mal die Meisterschaft und 2023 die Champions League. Er hat in Manchester noch einen Vertrag bis 2027.
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6: Ab Mittwoch liegen die Temperaturen endlich wieder über 20 Grad, aber es bleibt wechselhaft. Es wird dann ein paar richtig schöne Frühlingstage geben. Allerdings kann es auch noch mal richtig nass werden. Vor allen Dingen am Wochenende sind viele Regenwolken unterwegs.
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7: Ich freue mich sehr, dass heute eine Frau bei mir ist, die ich unglaublich bewundere, denn sie hat tatsächlich 11 der 14 Achttausender bestiegen. Unglaublich. Sie kommt aus Karlsruhe, ist Extrembergsteigerin. Bei mir ist Flore Cuenca Blass. Habe ich es richtig gesagt, Flore?
8: Richtig.
7: Habe lange geübt. schön, dass es geklappt hat. 11 der 14 Achttausender bestiegen. War in diesem Jahr schon wieder was angesagt? Hast du schon wieder einen bestiegen, einen Achttausender?
8: Ja, genau. Ich bin erst, glaube ich, eineinhalb Monat zurück aus Nepal. Im Frühling konnte ich die Annapurna, ohne mich zu akklimatisieren, besteigen. Mhm. Und dann kam danach Makalu, der fünfthöchste Berg der Welt. Und danach wollte ich noch den Everest. Ja, ich habe versucht, den Everest zu besteigen, aber leider im Bastlager habe ich mich mit dem befürchteten Kumbo-Husten angesteckt. Und trotzdem habe ich versucht, bis zum 8000 zu kommen auf Lager 4. Mhm. und dann war es Feierabend. Das Husten war überhaupt nicht so schwierig oder nicht so schlimm, sondern habe ich auf dem Lager Fieber bekommen und Kopfschmerzen.
7: Ja, dieser Husten geht ja unter Bergsteigerinnen und Bergsteigern um. Das ist ein bestimmter Virus, der einen dann so ein bisschen schachmatt setzt. Ne?
8: Das weiß man nicht genau. Mhm. Die Ärzte beschäftigen sich damit, was das sein könnte. Es gibt zwei Theorien darüber. Das erste wäre so eine Art Staub, das vom Felsen sich auslöst. Man atmet und dann bleibt in den Lungen. Und es ist so einfach Husten ins Leere. Mhm. Es kommt nichts. Es ist nur, dass man keine Luft kriegt. Und dann die andere Theorie ist, dass ein Virus, aber warum nur im Everest, was es Lager gibt. Und ich war nur 1,5 Tag dort und das hat gereicht. Wenn ich im Karakorum bin, bin ich 40 Tage auf dem Gletscher, ich lebe dort, gehe ich hoch und runter und da ist nichts.
7: Flor ist bei mir, zu Hause in Karlsruhe geboren, in Peru, aber inzwischen eine Karlsruherin. Und wir wollen deine kurzen Fragen mal abfragen, die immer in meiner Sendung sind, auch für dich, Flor, dein Sternzeichen.
8: Wassermann.
7: Verliebt, verlobt oder verheiratet?
8: Alles schon vorbei.
7: Deine Lieblingsfarbe, Flor?
8: Blaue.
7: Habt ihr ein Haustier?
8: Ja, Hühner.
7: Hühner?
8: Ja.
7: Legen sie auch Eier, also richtig?
8: Ja, sie sind fleißig. Manchmal, wenn sie Lust haben.
7: Welches Poster hing bei dir im Jugendzimmer? Hast du ein Poster zu Hause an der Wand gehabt?
8: Ich habe meistens nur Bergbilder.
7: Auch schon in Peru, in der Heimat?
8: Damals hatte ich Bergausrüstung als Poster. So Schuhe, Wanderschuhe. Ich liebe Schuhe, wie alle Frauen auch.
7: Aber Wander- und Bergsteigerschuhe, genau. Das ist sehr witzig. Ja. Gab es ein erstes Vorbild für dich, auch aus der BergsteigerInnen-Szene?
8: Ja, kann ich sagen. Gelinda Kaltenbrunner zum Beispiel ist eine
7: großer Name.
8: Die ich bewundere.
7: Gab es eine erste selbstgekaufte CD-Schallplatte? Welche Musik hast du früh gehört?
8: George Harrison.
7: Ach, wunderbar.
8: Ja.
7: Welches Buch hast du zuletzt gelesen? Da geht es wahrscheinlich auch ums Bergsteigen, oder? Bei dir?
8: Nee, komischerweise. Mein letztes Buch war, es ist ein bisschen gruselig. Das heißt, der Tagesbuch eines Gräbers, glaube ich.
7: Eines Totengräbers.
8: Totengräbers.
7: Der war hier zu Gast, der das geschrieben hat. Buch kennen wir
8: gut. Und das Buch habe ich im Berg gelesen. Eigentlich wollte ich es nicht. Es ist ein bisschen komisch, das über den Tod so alles im Berg zu lesen. Damit hat man auch im Berg zu eng zu tun. Aber irgendwie habe ich gedacht, komm, was kann schon passieren?
7: Ja, er war hier zu Gast. Der Autor war hier zu Gast. Dein Lieblingsurlaubsziel, sind es die Berge? Ist es die Heimat? Ist es Peru?
8: Egal, wohin es geht, ich bin gern im Berg.
7: Einfach nach oben.
8: Einfach in den Alpen, in den Anden oder Himalaya. Egal wo ist es.
7: Hausmannskost oder Gourmet-Tempel? Immer noch das Essen von zu Hause aus Peru oder magst du auch die badische Kost inzwischen, Flo?
8: Ich esse sehr gern, aber ich koche nicht so gern. Ich habe schon einige Lieblingsessen, egal wohin ich gehe, passe mich sofort an. Egal wo man isst, es gibt tolle, leckere Sachen. Aber wenn man von hier spricht, dann ist Käsespätzle und Maultaschen.
7: Wie hat es dich denn nach Karlsruhe verschlagen? Wenn man gerne 8000er besteigt, könnte man ja auch sagen, man muss dahin, wo 8000er sind. Der Turmberg ist die höchste Erhebung in Karlsruhe. Was hat dich hierher gebracht, Flor?
8: Ja, in Peru habe ich damals als Reiseleiterin gearbeitet und ich habe Englisch gesprochen. Dann wollte ich noch mein Sprachkenntnis erweitern, wollte ich entweder Französisch oder Deutsch lernen, dann habe ich mich für Deutsch entschieden. Und dann hatte ich auch einen Freund, deutschen Freund. Und dann haben wir die Zeit ausgenutzt, dass ich die Sprache hier lerne und dass wir uns kennenlernen. Und dann kam ich hierher und danach sind wir wieder nach Peru gegangen, Südamerika-Reise gemacht. Und wir wollten in Südamerika bleiben, aber doch diese Unsicherheit. Mhm. Ja, damals in Argentinien war nicht gut die Situation, mhm, und alles. Dann sind wir wieder hierher gekommen für ein paar Jährchen. Mhm. Und dann sind die ein paar Jährchen ein bisschen vergangen. Und jetzt ist schon 16 Jahre her,
7: 16
8: dass ich
7: Jahre
8: hier wohne.
7: Unglaublich.
8: Ja, mhm, und ja, ich bin Peruanerin vom Geburt und vom Herzen, aber auch Karlsruherin.
7: Man hat schon gemerkt, ne? Maultaschen und Käsespätzle kamen schon sehr authentisch vor. Was haben so die Badener gemeinsam mit den Menschen in Perus? Temperament wahrscheinlich nicht so sehr, aber die Freundlichkeit? Oder?
8: Ja, genauso wie die Berge hier. Turmberg oder Feldberg ist der höchste Berg hier, mhm, im Land. Und dann die Anden. Ne? Mhm. So sind die Menschen auch, ganz große Unterschiede vom Temperament, vom Charakter, mhm, von allen.
7: Wenn ich 11 der 14 Achttausender bestiegen habe, und das ohne Sauerstoffgerät, ich glaube, das ist das Besondere, dann muss ich ja irgendwie einen Antrieb haben. Es muss irgendwo herkommen, diese Motivation, auch ohne Sauerstoff auf diese Höhen zu gehen. Wo nimmst du das her? Wer hat dir das mitgegeben? Wo kommt die Motivation her, Flor?
8: Seit meiner Kindheit habe ich immer geglaubt, dass ich anders bin. Neugierig war ich schon immer, mhm, sehr mutig war ich schon immer unter der Gruppe und die immer alles neu entdecken wollte und dann auch, was es alles verboten war, hat mich immer angereizt und bin ich immer da durchgegangen. Mhm. Und ich glaube, daher kommt das alles, diese Kombination, um Berg zu besteigen. Natürlich in der Heimat hat es erst angefangen. Mhm. Diese Faszination für die Berge schon aus meiner Kindheit. Mhm. Und dann, ich bin im Herzen der Anden geboren, mhm, und man sieht das. Das ist alles, was man sieht. Mhm. Andere Kinder sind hier vielleicht mit Fußballspielen beschäftigt und ich war mit Bergen. Laufen, mhm, mit Boulden, mhm, mit Klettern beschäftigt, mhm, und so kam das dazu.
7: Aber zuerst hast du ja wahrscheinlich die Berge deiner Heimat bestiegen, das sind glaube ich 5.000 und 6.000er und dann, das war so die erste.
8: Das kann erste ich sagen, Schule. So mhm, wie die Schule. Mhm. Ja, Kindergarten war im Dorf, wo ich aufgewachsen bin. Mhm. Dann kam die Schule, diese 5.000er, mhm, 6.000er, mhm, in den Anden. Und dann kam die Uni.
7: Mit dem Himalaya.
8: Die Himalaya, mhm, ja. Und einmal, als ich meinen ersten 6.000er gemacht habe, das ist 2005 oder 2006 gewesen, weiß nicht mehr, in dem Tag, als ich den Gipfel dieses Berges geschafft habe, habe ich gedacht, wenn ich das kann, kann ich auch einen 8000 besteigen. Und ich möchte den Everest besteigen, war meine Idee in dem Moment. Und so kam die Idee und das habe ich einfach gedacht. Aber dann mit den Jahren hat sich das weiterentwickelt, diese Durst, mhm, nach einem 8000. Dann habe ich gedacht, okay, vielleicht sollte ich einen 8000 in meinem Leben versuchen, um zu sehen, wie es das alles ist. Natürlich die Expeditionen, die Berichte, das, mhm, habe ich, mhm, immer bewundert. Und dann wollte ich auch das wissen, ob es bestimmt alles, was die erzählen. Ja, das ist so magisch, so interessant für mich. Und dann wollte ich einmal einen 8000 versuchen. Und dann kam ich 2016 dazu, mhm, den Chooyo zu besteigen.
7: Und aus einem?
8: Ich wollte nur einen in meinem Leben
7: versuchen. Wurden dann 11. Und wir sprechen gleich weiter, was da alles auf dich zugekommen ist. Gleich mehr mit dir. Hoch hinaus geht's in der Martin-Wacker-Show und das ohne Sauerstoff mit einer fantastischen Bergsteigerin, geboren in Peru, zu Hause in Karlsruhe. Flor ist bei mir und wir sprechen über hohe Berge und ich habe es gerade gesagt, ohne Sauerstoffgerät. Ich weiß ja schon bei mir, wenn es bei mir schon auf 3000 Meter geht, beginnt es bei mir im Kopf komisch zu werden. Und noch höher gibt es ja diese berühmte Höhenkrankheit. Ist dir das auch mal passiert?
8: Ja, mir passiert öfter, mhm, dass wenn ich zum Beispiel in die Heimat gehe, Huaraz, wo ich komme, die Stadt ist auf 3100 und erst landet man in Lima, mhm, Lima ist am Meer, mhm, dann auf einmal geht man bis über 4000, mhm, mit dem Bus, mhm, dann wenn ich in Huaraz ankomme, bin ich K.O. Mhm. Mir geht es elend. Mhm. Und dann, genau so ist es letztes Mal mir auch passiert, nach Annapurna, bin ich vielleicht nach 10 Tage zum Makalu gegangen und dann vom Lukla bis zum Hillary Camp auf 4500 geflogen. Und da an dem Tag ging es mir schlecht. Diese Höhenkrankheit bei mir ist so leer im Magen, diese Übelkeit. Dann habe ich verzweifelt, ob ich doch auf der Annapurna war oder nur ich davon geträumt habe.
7: Du hast gedacht, dass es eventuell nur ein Traum war. Was kann man tun gegen Höhenkrankheit? Hast du einen Tipp? Du sagst, es ist eine innere Leere. Ich habe es auch schon erlebt als so ein leichter, wie betrunken im Kopf. Gibt es ein Hausmittel? Muss man sich langsam an die Höhe anpassen? Ist das ein guter Tipp?
8: Die beste Methode ist, sich akklimatisieren. Zu Fuß hochgehen und dann vorher schon auch ein bisschen trainiert haben. Aber auf der Höhe kann man sich nur mit der Akklimatisation angewöhnen. Sonst, und viel trinken natürlich. Viel trinken. Das ist sehr wichtig. Einige Leute nehmen auch Aspirin als Blutverdünnung. Das sollte angeblich helfen. Ich benutze keine Medizin normalerweise in meinen Expeditionen. Und dann andere Hausmittel in Peru, ja, genau, in Peru, die Leute kauen Coca-Blätter wegen der Höhenkrankheit, das denkt man. Und dann, wenn ich in Peru bergsteige, das tue ich auch. Aber nicht, weil ich nicht krank werden möchte, sondern bei uns in Peru ist eine Tradition, wenn man einen Berg besteigt, da ich aus den Anden komme, wir haben speziell Tradition, Gewohnheit, man muss dem Berg für ein Erlaubnis fragen und dann mit Coca-Blätter macht man das und dann macht man so in den Mund Blätter und den Saft nimmt man, wenn man will. Aber das ist so, als zu sagen, hey Berg, ich komme zu dir, bitte lass mich bis zum Gipfel schaffen, aber auch zum Basislager will ich gesund und heil kommen. Und so macht man auch in Himalaya, aber andere Art.
7: In der Martin-Wacker-Show, kleine Tradition, das Fragenglas. Entweder oder Fragen. Du ziehst die Frage und ich lese dir vor. Du musst dich dann für eine Antwort entscheiden, liebe Flor.
8: Okay.
7: Du hast es selbst in der Hand. Entweder oder, was ist dir lieber? Nur noch süß oder nur noch salzig schmecken können?
8: Für mich auf jeden Fall salzig. Ja.
7: Nicht so viel Süßigkeiten, ist nicht gut für die Fitness wahrscheinlich, ja?
8: Nee, ich mag Süßigkeit nicht, aber wenn ich Süßigkeit esse, dann Obst.
7: Okay.
8: Dann ist gut.
7: Zweite Frage für dich, Flor.
8: Zweite Frage.
7: Entweder oder, nie wieder die Sonne oder nie wieder den Mond sehen können, also ein Leben in Dunkelheit oder nur noch am Tag bei Licht. Schwere Entscheidung, ne?
8: Ja, vielleicht den Mond.
7: Den Mond. Ja. Wie ist es vor allem nachts am Berg, wenn man den Mond sieht?
8: Schon kalt. Vor allem auf dem Gipfeltag. Ja. In dem Gipfeltag ist es schwierig. Es ist kalt, minus 30, minus 40 manchmal. Genau, ohne Sauerstoff ist man spürt noch stärkere die Kälte. Und hat man auch diese Gefahr von Erfrierungen. Und zum Beispiel wenn man an der Annapurna hatte ich fast Erfrierungen bekommen, weil es so stark windig war. Und die Kälte hat es schon zu schaffen. Und deswegen, dann kam die Sonne.
7: Deswegen das Licht, ne?
8: Genau. Ich habe nur gehofft, jetzt kommt die Sonne, jetzt werde ich warm. Aber doch nicht. Die Sonne war da und diese Wolkenschleier haben das bedeckt und es war nicht warm genug. Ja, da gab es Leute, die wirklich geweint haben, weil es zu kalt war. Ich habe nur gedacht, es wird schon, ja.
7: Es ist faszinierend. 11 der 14 Achttausender hat Flor schon bestiegen und sie hat sie auf dem Shirt. Ein tolles T-Shirt, Flor. Da sieht man mal, was du geleistet hast. Unglaublich. Diese 11 Achttausender sind ja eine fast einmalige Leistung. Wie viele Menschen haben das denn schon geschafft ohne Sauerstoffgerät?
8: Ohne Sauerstoff, wenn wir von Frauen reden, 3. Ja, wenn ich mich nicht irre.
7: 3 weltweit?
8: Ja.
7: Wahnsinn.
8: Ohne Sauerstoff. ganz sauber. Mhm. Die erste war Gerlinda Kaltenbrunner, dann kam die Italienerin, Neves. Und da war noch jemand, glaube ich, eine Chinesin, ich bin mir nicht sicher.
7: Und dann du.
8: Ja, vielleicht.
7: Ja, großartig. Wenn du diese Bergtouren beschreibst, man sieht ja oft auch Bilder von, ich nenne es jetzt mal, fast schon Erlebnis-Massentourismus auf die 8000er. Man kann sich die Tour kaufen, mit Sauerstoff, und ganze Pilgerrouten gehen auf die Berge. Wie kann man das vermeiden, oder hat das noch was mit dem zu tun, was du eigentlich willst, mit dem Berg sozusagen, also auch den Berg zu fragen, darf ich zu dir kommen? Du hast ja eine ganz andere Haltung. Wie beschreibst du diesen Massenwahn auch auf die 8000er?
8: Es ist so. Was man eigentlich auf den 8000er sieht, sind Ereignisse, die in ein paar Tagen geschehen. Mhm. Ja, zum Beispiel, wenn wir vom Everest reden, in der Tat, da gehen 600 Personen und im kurzen Zeitfenster. Mhm. Das ist der Nachteil, dass wir so riesige Schlangen sehen. Mhm. Wenn das nicht der Fall wäre, wie zum Beispiel hier in den Alpen oder in den Anden, dann man 2 Monate, 3 Monate gutes Wetter hat, dann das kann sich verteilen. Mhm. Aber da sind 600 Leute, die hochgehen innerhalb 2-3 Tagen. Mhm. Und dann ist diese Schlange, und das sieht man auch am K2 mittlerweile jetzt. Mhm. Ja, das ist ein Nachteil, leider. Mhm. Und dass dann man denkt, oh, da sind die Leute, so viele Leute auf dem Berg und so weiter. Wenn wir vom Aconcagua zum Beispiel reden, ich war dieses Jahr in Aconcagua auch, im Februar, 7000 Leute waren bis Februar auf den Aconcagua gewesen. 7000. Mhm. Wenn man das vergleicht, es ist mehr, natürlich, wenn man die Zahlen wahrnimmt. Aber jetzt, für mich ist schon ein bisschen, einerseits profitiere ich davon, weil dann die Spuren gemacht sind und auch wenn da Bergprominenten oder Sterne, so Bergsteigerinnen unterwegs sind, dann wird das Seil auf jeden Fall bis zum Gipfel verlegt. Mhm. Und davon profitiere ich. Aber andererseits, was ich nicht überhaupt mag, ist, dass dieser Massentourismus in den Höhenbergen viel, viel Abfall verursacht. Und alles, was sie hochgetragen haben, wird nicht runtergebracht. Mhm. Das ist, was mir überhaupt nicht passt, was mir nicht gefällt. Und anders, was ich auch sagen kann, ist, da gehen Leute, die sich leisten können, wirklich. Es ist schon teuer, wenn man da noch Sherpas und Sauerstoff alles nehmen will. Das kostet schon was. Mhm. Und das macht nicht jeder. Entweder diejenigen große Sponsoren haben oder viel Geld haben. Mhm. Natürlich, es gibt auch unerfahrene Leute mit Geld, dass sie sich alles mit Geld erlauben können. Mhm. Und die bringen manchmal das Leben der anderen in Gefahr. Und ihnen ist noch nicht bewusst, dass sie höhere Berge ohne Erfahrung besteigen gefährlich ist.
7: Flor, du hast es gerade angesprochen. Gefahr in den Bergen. Brenzliche Situation. Du bist selbst auch in einer brenzlichen Situation schon gewesen. Und hast auch einen Bergsteigerfreund verloren in einer brenzlichen Situation. Luis hieß er. Wie sehr wirft einen das selbst zurück und man sagt, das war's jetzt für mich? Oder ist es eher Motivation zu sagen, in seinem Gedenken versuche ich weiter in die Berge zu gehen?
8: Ich bin schon mehrmals in schwierigen Situationen geraten. Aber die Situationen lehren mich nur, um den Weg zu finden, auch mich selbst zu kontrollieren, dass man nicht die Pfade einfach verliert. Darum geht's. Bergsteigen geht's viel, viel im Kopf, kalt zu bleiben, nicht einfach sich aufs Gefühl gehen zu lassen.
7: Wenig Emotionen, viel Planung, viel Konzentration.
8: Weniger Emotionen, mehr Konzentration. Mhm. Es geht ums Leben oder Tod. Und sterben will man nicht einfach, aber es könnte passieren natürlich, weiß man nicht. Mhm. Ja, und dann, was mir letztes Mal im Kanchenjunga passiert war, ja, wir haben schon einmal den Gipfel versucht, mhm, und der ist uns nicht gelungen, weil die Leute, die Spur geträgt haben oder Spur gemacht haben, sind den falschen Weg gegangen, und dann wir ohne Sauerstoff, Luis, mhm, und noch andere Freund, ja, hatten wir keine Chance, wir mussten absteigen. Mhm. Dann nochmal von vorne haben wir angefangen, den Gipfel zu versuchen. Wir waren schon ein bisschen müde. Mhm. Ja, mit Luis waren wir zusammen unterwegs, und dann beim Abstieg, naja, ich war früher in Lager 4, wo wir übernachten sollten, mhm, und er ist nie dahin gekommen. Mhm. Er ist einfach oben sitzen geblieben. Er ist nicht übrigens abgestürzt, das, wie man in der Presse gesagt hat. Mhm. Er ist nicht einfach verschwunden oder runtergefallen. Nein, er ist einfach sitzen geblieben und dann weitergegangen. Aber zu anderer Welt. Und natürlich sein Verlust. Für mich war es sehr, sehr traurig. Dass, mhm, ich habe schon viele Freunde im Berg verloren, viele. Aber so nah was zu erleben, war für mich eine neue Erfahrung. Mhm. Und natürlich vorher haben wir schon mit Luis gesprochen über Nanga Parbat. Er war im Nanga Parbat mit seiner Frau. Und dann hat er mir schon Tipps gegeben, mhm, und alles. Und dann nach Kanchenjunga wollte ich zu Nanga Parbat. Mhm. Und als er starb, kam ich nach Kathmandu, und dann, ich musste weitergehen. Das Leben geht weiter. Mhm. Kann man einfach nicht da stoppen oder aufhören. Mhm. Ich dachte, wenn mich jemals so eine Tragödie trifft, so persönlich, wird es schon sein, egal wo ich, mhm, bin. Hier im Garten vielleicht oder auf der Straße. Mhm. Ich bin schon zweimal übrigens auf der Straße überfahren worden.
7: Muss nicht in den Bergen sein, das Leben ist,
8: ja, genau,
7: das Schicksal.
8: Da oben ist es, auch könnte es passieren, genau, aber es musste weitergehen. Und dann konnte ich den Nanga Parbat besteigen, und mhm, auf dem Gipfel konnte ich noch Luis Asche in der Luft streuen.
7: Sprechen wir gleich nochmal drüber. Dankeschön. Mhm. Für mich ist der Name schon eine Herausforderung, Flor Cuenca Blas, aber ich hab die Herausforderung geschafft, unsere Extrembergsteigerin heute zu Gast. Und sie stellt sich jetzt eine Herausforderung, die ich nicht leisten muss, aber sie muss jetzt ran bei der Promi-Ausgabe von
9: Stadt, Land, Quatsch.
7: Flor, schlimmer als Bergsteigen, oder?
8: Nee, davon habe ich schon gehört.
7: Ach ja, nee, ja, genau. Ja. Also schön. Diese Tasse kannst du gewinnen. Du hast 30 Sekunden Zeit. Und dann vielleicht geht die mit in die Berge, oder ist die zu groß fürs Berggepäck?
8: Darf ich?
7: Ja, ja. Blech ist besser, ne?
8: Vielleicht.
7: Also wenn du gewinnst, will ich ein Bild haben mit Bergen im Hintergrund, ja? Wir legen los. Dein Buchstabe ist das F, wie Flor.
8: Ja.
7: Und wir starten mit der Stadt.
8: Frankreich.
7: Ah, das ist ein Land. Aber es ist auch
8: nein.
7: Land Frankreich. Und welche Stadt nehmen wir?
8: Stadt Florenz.
7: Wunderbar. Ein Beruf.
8: Floristin.
7: Sehr schöner Beruf. Etwas, was man im Badezimmer braucht.
8: Wow.
7: Zum Haare trocknen.
8: Föhn.
7: Ja, sehr gut. Etwas im Meer, im Wasser.
8: Fische.
7: Oh, ein Körperteil.
8: Ein Körperteil, Finger.
7: Mhm. Eine TV-Serie. Zeit ist schon rum. Aber ich glaube, du warst schon ziemlich gut unterwegs. Wie viele richtige haben wir?
10: Sechs
7: richtige. Bei fünf gibt es die Tasse, die gehört dir.
8: Ach so, okay.
7: Die geht mit in die Berge.
8: Super.
7: Und TV-Serie machen wir uns Gedanken und lösen gleich auf. TV-Serie. Fällt dir noch einer ein, Flo?
8: Serie?
7: Ja, eine TV-Serie. Hm. Friends. Kennst du das? Hm. Wunderschön. Ja. Hm. Haben wir auch aufgelöst. Aber die Tasse ist gewonnen.
8: Ich schaue nicht so.
7: Ja, du hast ja keine Zeit zu
8: schauen. Ich schaue nur CSI.
7: Flor, cool. Diese Herausforderung, in die Berge zu gehen, du hast schon gesagt, du hast es schon früh gemacht, du hast es in der Heimat gemacht, du machst es heute. Gibt es nicht einen Punkt, wo Freundinnen, Freunde, deine Eltern gesagt haben, Flor, lass es bitte bleiben, wir haben so Angst um dich? Oder motivieren sie dich eher, die Herausforderungen zu schaffen?
8: Wenn ich von meinen Eltern rede, ich weiß es nicht, wie sie das wahrnehmen. Aber ich erinnere mich, am Anfang, als ich mit allen Dingen angefangen habe, mhm, hat mein Vater mir gesagt, was ist das denn? Du gehst so anstrengenden Weg hoch, nur um zu essen, und dann kommst du runter. Was für einen Sinn hat es, hat er gemeint. Ja, natürlich, er ist auf dem Land aufgewachsen, als Kind schon viel gereist und so weiter. Er kennt das Leben anders als wir. Aber meine Familie, ja, motiviert mich. Meine Geschwister sind immer dabei. Sie wissen, dass ich schon immer anders war. Wir sind 14 Geschwister. Ja, das muss ich auch offen sagen. Und dann von 14 war ich ein bisschen anders. Und dann, sie haben das immer respektiert. Und sie unterstützen mich immer. Vor allem die Brüder. Wenn ich irgend so eine verrückte Idee hatte, waren sie immer dabei. Und ja, in der Familie hier in Karlsruhe ist genauso. Meine Freunde, alle verstehen das. Und ich kriege nur Unterstützung. Und habe ich noch nie gehört, dass ich nicht in den Berg gehen sollte oder sowas.
7: Bei mir ist Flor. Sie ist Extrembergsteigerin aus Karlsruhe. Und wir haben schon viele, auch emotionale Geschichten von dir gehört. Und ich will noch mal auf die Geschichte eingehen mit Louis, deinem Bergsteigerfreund, der in den Bergen blieb. Du hast dann den Nanga Parbat bestiegen und hast dann dort ein Gedenken an ihn gemacht.
8: Ja, genau. Er war Nanga Parbat und er ist den Nanga Parbat mit dem Ski abgefahren, war der erste Bergsteiger, der überhaupt das machen könnte. Das war schon was Besonderes für ihn und für seine Frau auch. Und dann, Alice hat mir die Asche vom Louis gegeben und dann habe ich das als Ehre, als Erinnerung an ihn zum Gipfel gebracht. Aber ich wusste nicht, ob ich den Gipfel schaffe, natürlich. Aber es war wirklich super gut. Ich habe ganz leicht den Gipfel geschafft. Und außerdem, dann weiß ich, dass der Nanga Parbat der Schicksalsberg der Deutschen ist. Dann habe ich an Deutschland, an meine Freunde hier gewidmet, damit ich Danke ihnen sage. Ich bin hier vom Anfang an gut aufgenommen worden. Ich weiß, dass für viele Leute, die von anderen Ländern kommen, es nicht leicht ist, hier ein neues Leben anzufangen. Aber für mich ging es relativ einfach. Ich habe mich gut angepasst und ich bin sehr, sehr dankbar für alles, was ich in diesem Land bekommen habe. Und danke diesem Land, dass ich eigentlich meine Träume verwirklichen kann. Wenn ich in Peru leben würde, glaube ich, würde nicht so gehen, denke ich, weiß ich nicht.
7: Und die Träume sind auch gar nicht preiswert. So eine Expedition kostet ja 10, 12, 14, 16.000 Euro. Ja. Also habe ich mal recherchiert, das ist so die Preisspanne. Ja. Hast du Sponsoren, hast du Unterstützer?
8: Mit den Kleidungen, ja, eine chinesische Firma unterstützt mich. Und ab und zu hier lokale Firma wie Basislager hat mir schon ein paar Mal Ausrüstung gegeben oder Schuhkeller in Ludwigshafen mit den Schuhen, ab und zu mit ein bisschen Zuschuss. Das war's. Ah, und Alpenverein natürlich, der mir jedes Jahr für den Flug ein bisschen Zuschuss gibt. Aber sonst habe ich keinen Sponsor. Muss ich die ganze Expeditionen allein aus der Tasche bezahlen.
7: Die Martin Wacker Show mit Flor Cuenca Blas, der Extrembergsteigerin aus Karlsruhe. Flor, das waren sehr emotionale und tolle Geschichten von dir. Vielen Dank dafür. Nächste Pläne. Welcher 8000er steht an?
8: Ja, jetzt im September gehe ich nochmal zu Manaslu mit einer peruanischen Expedition. Das sind peruanische Frauen. Mit denen wollen wir was Besonderes für das Land machen. Wir möchten Mädchen und Frauen mit dieser Aktion motivieren. Außerdem möchten wir auch in Manaslu ein bisschen Müll vom Höhenlager runterbringen. Und das ist der erste Plan. Aber nächstes Jahr plane ich nochmal in Nepal zu gehen. Und vielleicht, ja, es ist nicht mein Ziel gewesen, alle 14 8000 zu besteigen irgendwie. Ich habe mit einem angefangen. Aber wenn es einem so gut gelingt, will man mehr. Und vielleicht nächstes Jahr versuche ich nochmal den Everest. Das ist mein Plan bisher.
7: Und dann gibt es den 12. Berg auf deinem T-Shirt auf der Rückseite.
8: Jawohl.
7: Und dann auch vielleicht den 13. und den 14. Flor, wir bewundern dich sehr. Alles Gute für dich, für die Zukunft.
8: Dankeschön.
7: Dass die 14 Bärchen dann alle irgendwann mal drauf sind. Und alles Gute dafür. Und vielleicht gibt es ein paar Menschen, die dich unterstützen.
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11: Mit Dominik Kunzmann. Riesensuche mit Happy End am Eppelsee in Rheinstetten. Passanten hatten Alarm geschlagen, da sie am Eppelsee eine Person abtauchen, aber nicht mehr auftauchen sahen. Feuerwehr, DLRG und Rettungsdienst sind sofort ausgerückt. Am Ende stellte sich aber zum Glück raus, dass es sich um einen Taucher gehandelt hat. Der Mann war selbst verwundert über die groß angelegte Suchaktion, die zum Glück gut geendet ist. Gänsehaut pur im Karlsruher BB-Bank Wildpark, als Cheftrainer Christian Eichner am Sonntag verabschiedet wurde. Auch für ihn einer der emotionalsten Momente seiner Karriere.
12: Das war meine Familie, das war mein Zuhause und ich werde diese Zeit hier nie vergessen. Ich bedanke mich nochmal heute für diesen unfassbaren Moment und Momente im Stadion bei allen, die daran beteiligt waren und wir werden uns irgendwann alle wiedersehen.
11: Wo es Eichner als Trainer jetzt hinzieht, ist noch unklar.
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6: Ab Mittwoch liegen die Temperaturen endlich wieder über 20 Grad, aber es bleibt wechselhaft. Es wird dann ein paar richtig schöne Frühlingstage geben. Allerdings kann es auch noch mal richtig nass werden. Vor allen Dingen am Wochenende sind viele Regenwolken unterwegs.
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1: Ich bin David Riemer. US-Präsident Trump hat einen angeblich für heute geplanten Angriff auf den Iran abgesagt. Er habe das Militär angewiesen, die Attacke nicht durchzuführen, schrieb er auf der Plattform True Social. Gleichzeitig soll das Militär bereit sein, einen umfassenden, groß angelegten Angriff zu beginnen, falls keine akzeptable Vereinbarung mit dem Iran erzielt werde.
2: Einige Golfstaaten, darunter Katar und Saudi-Arabien, hätten ihn gebeten, von dem geplanten Militärschlag zunächst abzusehen, weil gerade ernsthafte Verhandlungen im Gange seien, erklärte Trump weiter. Aus Respekt sei er dieser Bitte nachgekommen. Zuvor hatte Trump den Druck auf den Iran wieder mal hochgeschraubt und gedroht, den Krieg wieder aufzunehmen. Die Uhr ticke, der Iran solle nun schnell